0: Seine
1: ich durfte noch alleine Entscheidungen fällen. Und somit habe ich wieder entschieden, dass wir gemeinsam nach Leipzig gehen.
0: Das hat ja nicht lange gedauert, bis du Mannschaftskapitän geworden bist, ne? Und dann ging ja auch der Erfolg langsam los. Und zwar ging es dann richtig durch die Decke, ne?
1: Ja, Peter Packholt hat mich damals zum Mannschaftskapitän gemacht mit, glaube ich, 22, 23 Jahren. Unter anderem waren da Spieler dann wie Timo Rost, Pekka Lagerblom, Pascal Borel, also wirklich Bundesliga gestandene Bundesligaspieler, die deutscher Meister geworden sind, DFB-Pokalsiege geholt haben. Und dann wird so ein kleiner Daniel Frahn, der da aus Babelsberg kommt, auf einmal Kapitän. War für mich am Anfang absolut komisch, den Jungs denn zu sagen, ja, wir müssen dann und dann das und das machen. Aber ich habe mich in der Rolle dann schnell wohlgefühlt auch. Und der Trainer hat mich ja nicht umsonst dann auch zum Kapitän gemacht. Und von daher habe ich den auch so über die Jahre dann mitgenommen. Auf den meisten Stationen, wo ich dann gelandet bin, war ich dann auch meist Kapitän.
0: Was hat man denn für Aufgaben als Mannschaftskapitän? Es ist ja nicht nur, dass man die Binde trägt, ne? Da musst du ja noch ein bisschen mehr machen. Du bist ja irgendwie so ein bisschen die rechte Hand des Trainers, ne?
1: Ja, du musst schon mit dem Trainer ganz gut auskommen, klarkommen, weil du bist schon derjenige, der dann auch die Sachen, die vielleicht mal unangenehm sind in der Mannschaft, an den Trainer ranführen musst. Musst in der Mannschaft anerkannt sein, um auch da voranzugehen. Da geht nicht nur, wie du schon gesagt hast, mit einfach nur die Binde umarmen machen und hallo, hallo, hier bin ich.
0: Man muss akzeptiert sein auch, ne?
1: Absolut. Muss mit Leistung vorangehen und vor allem musst du aber auch geradeaus sein und auch mal Sachen ansprechen, die vielleicht nicht so angenehm sind. Ist nicht denn immer nur halt einen Pokal in Luft halten als Erste, sondern dann halt die Jungs halt auch mal beiseite nehmen und sagen, pass auf, wenn wir Erfolg haben wollen, dann musst du dich hier mit einordnen und den Weg mit uns gehen.
0: Tja, und völlig klar, die Geschichte von Daniel Frahn ist damit natürlich nicht auserzählt. Wer mehr hören möchte, unser komplettes Gespräch gibt es überall dort, wo es Podcasts gibt, unter BB Radio Mitternachtstalk. Lieber Daniel, jetzt sind wir aber erstmal am Ende. Alles Gute für dich und bis zum nächsten Mal.
1: Dankeschön.
0: Bleib schön gesund.
1: Vielen Dank, ebenso.
0: Ciao.
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3: Mit klarer Himmel, guten Morgen. Neue Wende zur Sabotageserie. Es gibt eine Fahndung. Nach den Angriffen auf die Umspannwerke in NRW und bei uns in Jenschwalde haben die Ermittler einen Mann im Visier, Daniel V. aus Gevelsberg. Er soll das Bekennerschreiben verfasst haben, sogar mit eigenem Namen unterzeichnet, abgeschickt per Post. Er wird bundesweit gejagt, soll mit einem LKW unterwegs sein, oben gelb, unten rot. Wer ihn sieht, bitte bei der Polizei melden. Indes hat das Brandenburger Innenministerium ein neues Sicherheitszentrum im Land angekündigt zum Schutz von kritischer Infrastruktur. Das Hacker- und Erpresser-Ultimatum für Berlin ist abgelaufen. Cyberkriminelle verlangen rund 2 Millionen Euro Lösegeld in Bitcoins. Der Senat hat nicht reagiert. Deshalb könnten jetzt zehntausende Daten verkauft oder veröffentlicht werden. Von Privatleuten, Landesbeschäftigten oder Unternehmen. Wer betroffen ist, soll Strafanzeige stellen. Neue Saugwischroboter, Deckenlicht mit Wettersimulation, Spüler, die erkennen, wie dreckig Geschirr ist oder Roboter, die Fußball spielen. Die IFA hat fürs Publikum geöffnet und zeigt auf der Messe Berlin die allerneueste Technik und viel KI. Auffällig ist die stille Machtverschiebung hin zu chinesischen Tech-Giganten. China allein hat fast 1000 Aussteller. Insgesamt sind es 1900. Bis Dienstag mit ganz viel Show.
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4: 50 Jahre Kutschenmuseum wird im Schorfheider Ortsteil Groß Schöneberg gefeiert, auf dem Traditionsbauernhof von Jürgen Bohm. Er wird zugleich vom Land ausgezeichnet als Ehrenamt des Monats, auch für seine Erntedankfeste und sein Engagement in Kirche, Bürgerverein und Feuerwehr. Björn Dümke, BB Radio Lokalstudio Nordost in Eberswalde.
5: Am Herzberger Gymnasium geht's ab Montag zurück ins Klassenzimmer, zumindest teilweise. Weil in mehreren Räumen Schadstoffrichtwerte überschritten wurden, wird der Unterricht auf verschiedene Standorte verteilt. 6 Räume im Gymnasium können genutzt werden. Am Dienstag wird die Luft hier erneut untersucht. Patricia Woschny, BB Radio Lokalstudio Niederlausitz in Cottbus.
6: Ein Fliegerfischerverein wird für seinen Einsatz in der Prignitz ausgezeichnet. Der Verein Fario bekommt den Brandenburger Naturschutzpreis. Seit mehr als 30 Jahren kümmert er sich um Flüsse wie Dosse und Stepenitz, hilft unter anderem dabei, Lachse und Meerforellen wieder heimisch zu machen. Benedikt Maurer, BB Radio Prignitz.
3: Der Countdown im Wahlkrimi in Sachsen-Anhalt läuft. AfD-Spitzenkandidat Siegmund will nur mit absoluter Mehrheit Ministerpräsident werden. Die CDU schließt eine Koalition mit der AfD oder der Linken aus. Das BSW dagegen zeigt sich offen. Es könnte ein historischer Wahlsonntag werden, auch für die Polizei. Je nach Ausgang werden verschiedene Demo- und Gewaltszenarien befürchtet und vorbereitet. BB Radio Brandenburg und Berlin bei uns.
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1: Ich hatte von DHL eine Mail im Postkasten, darin stand: Wir haben Sie heute Vormittag nicht antreffen können. Stimmt. Hätte man, wenn man geklingelt hätte, ich reg mich jedes Mal so auf über die, ne? Und ich habe neulich die beste Racheaktion miterleben dürfen, die jemals an einem DHL-Mann verübt wurde, und zwar bei uns im Rewe. Da stand ich bei Rewe an der Kasse und vor mir stand ein DHL-Mann. Ich habe ihn relativ flott enttarnt an seinen DHL-Klamotten. Und er hat sich so einen Red Bull gekauft. Er hat das aufs Band gelegt. Und die Kassiererin nahm den Red Bull, hat ihn so durchgescannt und die saß Rücken an Rücken zu einer anderen Kassiererin. Guckte den an.
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2: Mit Clara Himmel, guten Morgen. Neue Wende zur Sabotageserie. Es gibt eine Fahndung. Nach den Angriffen auf die Umspannwerke in NRW und bei uns in Jenschwalde haben die Ermittler einen Mann im Visier, Daniel V. aus Gevelsberg. Er soll das Bekennerschreiben verfasst haben, sogar mit eigenem Namen unterzeichnet, abgeschickt per Post. Er wird bundesweit gejagt, soll mit einem LKW unterwegs sein, oben gelb, unten rot. Wer ihn sieht, bitte bei der Polizei melden. Indes hat das Brandenburger Innenministerium ein neues Sicherheitszentrum im Land angekündigt zum Schutz von kritischer Infrastruktur. Das Hacker- und Erpresser-Ultimatum für Berlin ist abgelaufen. Cyberkriminelle verlangen rund 2 Millionen Euro Lösegeld in Bitcoins. Der Senat hat nicht reagiert. Deshalb könnten jetzt zehntausende Daten verkauft oder veröffentlicht werden. Von Privatleuten, Landesbeschäftigten oder Unternehmen. Wer betroffen ist, soll Strafanzeige stellen. Neue Saugwischroboter, Deckenlicht mit Wettersimulation, Spüler, die erkennen, wie dreckig Geschirr ist oder Roboter, die Fußball spielen. Die IFA hat fürs Publikum geöffnet und zeigt auf der Messe Berlin die allerneueste Technik und viel KI. Auffällig ist die stille Machtverschiebung hin zu chinesischen Tech-Giganten. China allein hat fast 1000 Aussteller. Insgesamt sind es 1900. Bis Dienstag mit ganz viel Show.
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3: Schwere Vorwürfe gegen den Haustierpark in Paaren im Glien. Dort sollen Tiere über Jahre schlecht gehalten und nicht ausreichend behandelt worden sein. Das zeigen Akten des Landkreises. Auch bei einer Kontrolle im Juli wurden Verstöße gegen den Tierschutz festgestellt. Benedikt Maurer, BB Radio Havelland.
4: Potsdam will an mehr Stellen kostenlos Trinkwasser anbieten. Dafür prüft die Stadt neue Nachfüllstationen, etwa in Rathäusern und möglicherweise auch in Geschäften. Die Idee soll Teil des bundesweiten Refill-Netzwerks werden. Drei solcher Stellen gibt es in Potsdam bereits. Patricia Woschny, BB Radio Hauptstadtstudio in Potsdam.
5: Ein letztes Mal das Meer sehen, ein Konzert oder Stadionbesuch. Der Arbeiter-Samariter-Bund erfüllt mit seinem Wünschewagen todkranken Menschen letzte Herzenswünsche. Zum 10. Bestehen hat Ministerpräsident Dietmar Woidke den Ehrenamtlern gedankt und mehr als 100.000 Euro aus Lottomitteln überreicht für ein zweites Wünschemobil. Björn Dümke, BB Radio Landeshauptstadtstudio Potsdam.
2: Der Countdown im Wahlkrimi in Sachsen-Anhalt läuft. AfD-Spitzenkandidat Siegmund will nur mit absoluter Mehrheit Ministerpräsident werden. Die CDU schließt eine Koalition mit der AfD oder der Linken aus. Das BSW dagegen zeigt sich offen. Es könnte ein historischer Wahlsonntag werden, auch für die Polizei. Je nach Ausgang werden verschiedene
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1: Wer war in den letzten 2-3 Jahren auf mindestens so 2-3 Hochzeiten? Kurz mal klatschen bitte. Wer war? So viele? Ja krass. Stopp mal. Wenn wir mal über die Einladungskarten reden, die sind immer gleich, oder? Dieses Gelogene immer, oder? Du weißt, wie asozial der Mensch ist, aber die Einladungskarte ist immer, oh, wir sind so süß. Martin und Natalie haben draufgeschrieben, wir trauen uns. Soll witzig sein, wegen wir trauen uns und wir trauen uns, versteht ihr? Wo ich mir dachte, sei doch ehrlich, schreib doch auf, wir müssen, 8. Monat. Weißt du? Das Ding ist, guck mal, Martin ist genauso assi wie ich. Und da hat er einen Satz draufgeschrieben, da könnt ihr euren Kotzreiz schon mal trainieren. Pass auf, ist kein Witz. Er schreibt auf die Einladungskarte rauf, wir sind alle Engel mit einem Flügel. Hier vorne, oh mein Gott, ja. Vor allem, was ist ein Engel mit einem Flügel, oder? Hey Leute, was geht ab, Mann, was geht? Warum fliegst du im Kreis, Digga? Er hat mir nur einen Flügel gegeben. Wir sind alle Engel mit einem Flügel. Wir müssen uns umarmen, wenn
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0: Danke.
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4: Mit Clara Himmel, guten Morgen. Neue Wende zur Sabotageserie. Es gibt eine Fahndung. Nach den Angriffen auf die Umspannwerke in NRW und bei uns in Jenschwalde haben die Ermittler einen Mann im Visier, Daniel V. aus Gevelsberg. Er soll das Bekennerschreiben verfasst haben, sogar mit eigenem Namen unterzeichnet, abgeschickt per Post. Er wird bundesweit gejagt, soll mit einem LKW unterwegs sein, oben gelb, unten rot. Wer ihn sieht, bitte bei der Polizei melden. Indes hat das Brandenburger Innenministerium ein neues Sicherheitszentrum im Land angekündigt zum Schutz von kritischer Infrastruktur. Das Hacker- und Erpresser-Ultimatum für Berlin ist abgelaufen. Cyberkriminelle verlangen rund 2 Millionen Euro Lösegeld in Bitcoins. Der Senat hat nicht reagiert. Deshalb könnten jetzt zehntausende Daten verkauft oder veröffentlicht werden. Von Privatleuten, Landesbeschäftigten oder Unternehmen. Wer betroffen ist, soll Strafanzeige stellen. Neue Saugwischroboter, Deckenlicht mit Wettersimulation, Spüler, die erkennen, wie dreckig Geschirr ist oder Roboter, die Fußball spielen. Die IFA hat fürs Publikum geöffnet und zeigt auf der Messe Berlin die allerneueste Technik und viel KI. Auffällig ist die stille Machtverschiebung hin zu chinesischen Tech-Giganten. China allein hat fast 1000 Aussteller. Insgesamt sind es 1900. Bis Dienstag mit ganz viel Show.
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5: 50 Jahre Kutschenmuseum wird im Schorfheider Ortsteil Groß Schöneberg gefeiert, auf dem Traditionsbauernhof von Jürgen Bohm. Er wird zugleich vom Land ausgezeichnet als Ehrenamt des Monats, auch für seine Erntedankfeste und sein Engagement in Kirche, Bürgerverein und Feuerwehr. Björn Dümke, BB Radio Lokalstudio Nordost in Eberswalde.
6: Am Herzberger Gymnasium geht's ab Montag zurück ins Klassenzimmer, zumindest teilweise. Weil in mehreren Räumen Schadstoffrichtwerte überschritten wurden, wird der Unterricht auf verschiedene Standorte verteilt. 6 Räume im Gymnasium können genutzt werden. Am Dienstag wird die Luft hier erneut untersucht. Patricia Woschny, BB Radio Lokalstudio Niederlausitz in Cottbus.
7: Ein Fliegerfischerverein wird für seinen Einsatz in der Prignitz ausgezeichnet. Der Verein Fario bekommt den Brandenburger Naturschutzpreis. Seit mehr als 30 Jahren kümmert er sich um Flüsse wie Dosse und Stepenitz, hilft unter anderem dabei, Lachse und Meerforellen wieder heimisch zu machen. Benedikt Maurer, BB Radio Prignitz.
4: Der Countdown im Wahlkrimi in Sachsen-Anhalt läuft. AfD-Spitzenkandidat Siegmund will nur mit absoluter Mehrheit Ministerpräsident werden. Die CDU schließt eine Koalition mit der AfD oder der Linken aus. Das BSW dagegen zeigt sich offen. Es könnte ein historischer Wahlsonntag werden, auch für die Polizei. Je nach Ausgang werden verschiedene
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1: Wir wollten gerade gehen, ich habe mich schon darauf eingestellt, irgendein Tanzfilm oder das Boot tanzt. Und mitten im Flur, völlig ernst, guckte mich an und sagt, Schatz, weißt du was, ich weiß ja, du magst ja die Filme nicht von mir. Weißt du was, wir gehen in einen Film, den du geil findest. Und zwar gehen wir in den Film mit dem schwarzen Mann. Und ich sag, was? Sagt sie, ja, bist du ein Riesenfan von? Und ich stehe im Flur, ich denke, von wem redet die? Ich sag, wie meinst du denn? Sagt sie, der atmet so schwer. Und ich stehe im Flur, ich denke, welcher farbige Schauspieler hat Asthma? Verstehst du? Ich sag, hilf mir, wie atmet der? Steht die vor mir, original, und sagt, pfff. Ich sag, es gibt einen Schauspieler, der atmet so. Sagt sie, natürlich, weil ich bin ein Riesenfan von dem. Der schwarze Mann und die anderen. Ich sag, der Film heißt der schwarze Mann und die anderen? Sagt sie, nein, Mensch, der ist doch nicht alleine immer. Da ist doch immer noch einer dabei mit dem Pelz, hat immer einen Pelz an und dieser kleine Grüne.
0: Das hat zu mir bitte. 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
2: Mit Clara Himmel, guten Morgen. Neue Wende zur Sabotageserie. Es gibt eine Fahndung. Nach den Angriffen auf die Umspannwerke in NRW und bei uns in Jenschwalde haben die Ermittler einen Mann im Visier, Daniel V. aus Gevelsberg. Er soll das Bekennerschreiben verfasst haben, sogar mit eigenem Namen unterzeichnet, abgeschickt per Post. Er wird bundesweit gejagt, soll mit einem LKW unterwegs sein, oben gelb, unten rot. Wer ihn sieht, bitte bei der Polizei melden. Indes hat das Brandenburger Innenministerium ein neues Sicherheitszentrum im Land angekündigt zum Schutz von kritischer Infrastruktur. Das Hacker- und Erpresser-Ultimatum für Berlin ist abgelaufen. Cyberkriminelle verlangen rund 2 Millionen Euro Lösegeld in Bitcoins. Der Senat hat nicht reagiert. Deshalb könnten jetzt zehntausende Daten verkauft oder veröffentlicht werden. Von Privatleuten, Landesbeschäftigten oder Unternehmen. Wer betroffen ist, soll Strafanzeige stellen. Neue Saugwischroboter, Deckenlicht mit Wettersimulation, Spüler, die erkennen, wie dreckig Geschirr ist oder Roboter, die Fußball spielen. Die IFA hat fürs Publikum geöffnet und zeigt auf der Messe Berlin die allerneueste Technik und viel KI. Auffällig ist die stille Machtverschiebung hin zu chinesischen Tech-Giganten. China allein hat fast 1000 Aussteller. Insgesamt sind es 1900. Bis Dienstag mit ganz viel Show.
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3: Schwere Vorwürfe gegen den Haustierpark in Paaren im Glien. Dort sollen Tiere über Jahre schlecht gehalten und nicht ausreichend behandelt worden sein. Das zeigen Akten des Landkreises. Auch bei einer Kontrolle im Juli wurden Verstöße gegen den Tierschutz festgestellt. Benedikt Maurer, BB Radio Havelland.
4: Potsdam will an mehr Stellen kostenlos Trinkwasser anbieten. Dafür prüft die Stadt neue Nachfüllstationen, etwa in Rathäusern und möglicherweise auch in Geschäften. Die Idee soll Teil des bundesweiten Refill-Netzwerks werden. 3 solcher Stellen gibt es in Potsdam bereits. Patricia Woschny, BB Radio Hauptstadtstudio in Potsdam.
5: Ein letztes Mal das Meer sehen, ein Konzert oder Stadionbesuch. Der Arbeiter-Samariter-Bund erfüllt mit seinem Wünschewagen todkranken Menschen letzte Herzenswünsche. Zum 10. Bestehen hat Ministerpräsident Dietmar Woidke den Ehrenamtlern gedankt und mehr als 100.000 Euro aus Lottomitteln überreicht für ein zweites Wünschemobil. Björn Dümke, BB Radio Landeshauptstadtstudio Potsdam.
2: Der Countdown im Wahlkrimi in Sachsen-Anhalt läuft. AfD-Spitzenkandidat Siegmund will nur mit absoluter Mehrheit Ministerpräsident werden. Die CDU schließt eine Koalition mit der AfD oder der Linken aus. Das BSW dagegen zeigt sich offen. Es könnte ein historischer Wahlsonntag werden, auch für die Polizei. Je nach Ausgang werden verschiedene
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1: Ich war neulich bei Ikea. Ich sollte 3 Lampen besorgen und bin mit den Lampen zur Kasse gegangen. Und zwar zur Expresskasse. Da, wo man die Ware selber einscannt. Und da gibt es einen Aufpasser, der passt darauf auf, dass die Kunden das richtig machen. Und dieser Aufpasser, der hat bei mir nicht richtig aufgepasst. Ich bin rausgegangen aus dem Ikea und ich habe gesehen, ich habe nur 2 Lampen bezahlt. Habe ich gedacht, das darf jetzt nicht wahr sein. Nicht schon wieder. Dann habe ich das meiner Frau erzählt, was passiert ist und ja, und dass ich ein ganz schlechtes Gewissen habe und dass ich überlege, mich selber anzuzeigen. Und da hat meine Frau gesagt, an meiner Stelle würde sie den Aufpasser anzeigen. Und da habe ich gedacht, ja, gar nicht so dumm. Meine Frau. Und so, und dann hat sie gesagt, dass wir von diesen Lampen eigentlich sowieso nur 2 brauchen. Da habe ich gedacht, hä? Dann war ja die dritte doppelt umsonst.
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3: Mit Clara Himmel, guten Morgen. Neue Wende zur Sabotageserie. Es gibt eine Fahndung. Nach den Angriffen auf die Umspannwerke in NRW und bei uns in Jenschwalde haben die Ermittler einen Mann im Visier, Daniel V. aus Gewelsberg. Er soll das Bekennerschreiben verfasst haben, sogar mit eigenem Namen unterzeichnet, abgeschickt per Post. Er wird bundesweit gejagt, soll mit einem LKW unterwegs sein, oben gelb, unten rot. Wer ihn sieht, bitte bei der Polizei melden. Indes hat das Brandenburger Innenministerium ein neues Sicherheitszentrum im Land angekündigt zum Schutz von kritischer Infrastruktur. Das Hacker- und Erpresser-Ultimatum für Berlin ist abgelaufen. Cyberkriminelle verlangen rund 2 Millionen Euro Lösegeld in Bitcoins. Der Senat hat nicht reagiert. Deshalb könnten jetzt zehntausende Daten verkauft oder veröffentlicht werden. Von Privatleuten, Landesbeschäftigten oder Unternehmen. Wer betroffen ist, soll Strafanzeige stellen. Neue Saugwischroboter, Deckenlicht mit Wettersimulation, Spüler, die erkennen, wie dreckig Geschirr ist, oder Roboter, die Fußball spielen. Die IFA hat fürs Publikum geöffnet und zeigt auf der Messe Berlin die allerneueste Technik und viel KI. Auffällig ist die stille Machtverschiebung hin zu chinesischen Tech-Giganten. China allein hat fast 1000 Aussteller. Insgesamt sind es 1900. Bis Dienstag mit ganz viel Show.
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4: 50 Jahre Kutschenmuseum wird im Schorfheider Ortsteil Groß Schöneberg gefeiert, auf dem Traditionsbauernhof von Jürgen Bohm. Er wird zugleich vom Land ausgezeichnet als Ehrenamt des Monats, auch für seine Erntedankfeste und sein Engagement in Kirche, Bürgerverein und Feuerwehr. Björn Dümke, BB Radio Lokalstudio Nordost in Eberswalde.
5: Am Herzberger Gymnasium geht's ab Montag zurück ins Klassenzimmer, zumindest teilweise. Weil in mehreren Räumen Schadstoffrichtwerte überschritten wurden, wird der Unterricht auf verschiedene Standorte verteilt. 6 Räume im Gymnasium können genutzt werden. Am Dienstag wird die Luft hier erneut untersucht. Patricia Woschny, BB Radio Lokalstudio Niederlausitz in Cottbus.
6: Ein Fliegerfischerverein wird für seinen Einsatz in der Prignitz ausgezeichnet. Der Verein Fario bekommt den Brandenburger Naturschutzpreis. Seit mehr als 30 Jahren kümmert er sich um Flüsse wie Dosse und Stepenitz, hilft unter anderem dabei, Lachse und Meerforellen wieder heimisch zu machen. Benedikt Maurer, BB Radio Prignitz.
3: Der Countdown im Wahlkrimi in Sachsen-Anhalt läuft. AfD-Spitzenkandidat Siegmund will nur mit absoluter Mehrheit Ministerpräsident werden. Die CDU schließt eine Koalition mit der AfD oder der Linken aus. Das BSW dagegen zeigt sich offen. Es könnte ein historischer Wahlsonntag werden, auch für die Polizei. Je nach Ausgang werden verschiedene
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1: Die haben da so Fangen gespielt, Verstecken, so rumgetobt. Einer hat sich dann bei uns unterm Tisch versteckt. Das war da ganz lustig. Da hat er dann, als er hochkam, meinem Bekannten das Weinglas direkt aus der Hand geschlagen. Zack, alles über das Lieblingssakko. Aber ich meine, so sind Kinder nun mal. Ja, für die sind materielle Dinge eben noch nicht so wichtig wie für uns. Das habe ich auch zu meinem Bekannten dann gesagt. Der war gerade dabei, sich Salz auf seinen Rotweinfleck zu streuen. Da kamen diesmal von hinten zwei von den Kindern an, so mit so Billardstöcken, so am Fechten. Wie so in so Piratenfilmen, ich wollte schon mitmachen, ne? Und zäng an den Hinterkopf von meinem Bekannten. Der hat das Salz vor Schreck fallen lassen, in die Tomatensuppe und zack, alles über das weiße Hemd. Da wusste man hinterher gar nicht mehr so genau, ist das jetzt die Tomaten?
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2: Mit Clara Himmel, guten Morgen. Neue Wende zur Sabotageserie. Es gibt eine Fahndung. Nach den Angriffen auf die Umspannwerke in NRW und bei uns in Jenschwalde haben die Ermittler einen Mann im Visier, Daniel V. aus Gevelsberg. Er soll das Bekennerschreiben verfasst haben, sogar mit eigenem Namen unterzeichnet, abgeschickt per Post. Er wird bundesweit gejagt, soll mit einem LKW unterwegs sein, oben gelb, unten rot. Wer ihn sieht, bitte bei der Polizei melden. Indes hat das Brandenburger Innenministerium ein neues Sicherheitszentrum im Land angekündigt zum Schutz von kritischer Infrastruktur. Das Hacker- und Erpresser-Ultimatum für Berlin ist abgelaufen. Cyberkriminelle verlangen rund 2 Millionen Euro Lösegeld in Bitcoins. Der Senat hat nicht reagiert. Deshalb könnten jetzt zehntausende Daten verkauft oder veröffentlicht werden. Von Privatleuten, Landesbeschäftigten oder Unternehmen. Wer betroffen ist, soll Strafanzeige stellen. Neue Saugwischroboter, Deckenlicht mit Wettersimulation, Spüler, die erkennen, wie dreckig Geschirr ist oder Roboter, die Fußball spielen. Die IFA hat fürs Publikum geöffnet und zeigt auf der Messe Berlin die allerneueste Technik und viel KI. Auffällig ist die stille Machtverschiebung hin zu chinesischen Tech-Giganten. China allein hat fast 1000 Aussteller. Insgesamt sind es 1900. Bis Dienstag mit ganz viel Show.
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3: Schwere Vorwürfe gegen den Haustierpark in Paaren im Glien. Dort sollen Tiere über Jahre schlecht gehalten und nicht ausreichend behandelt worden sein. Das zeigen Akten des Landkreises. Auch bei einer Kontrolle im Juli wurden Verstöße gegen den Tierschutz festgestellt. Benedikt Maurer, BB Radio Havelland.
4: Potsdam will an mehr Stellen kostenlos Trinkwasser anbieten. Dafür prüft die Stadt neue Nachfüllstationen, etwa in Rathäusern und möglicherweise auch in Geschäften. Die Idee soll Teil des bundesweiten Refill-Netzwerks werden. Drei solcher Stellen gibt es in Potsdam bereits. Patricia Woschny, BB Radio Hauptstadtstudio in Potsdam.
5: Ein letztes Mal das Meer sehen, ein Konzert oder Stadionbesuch. Der Arbeiter-Samariter-Bund erfüllt mit seinem Wünschewagen todkranken Menschen letzte Herzenswünsche. Zum 10. Bestehen hat Ministerpräsident Dietmar Woidke den Ehrenamtlern gedankt und mehr als 100.000 Euro aus Lottomitteln überreicht für ein zweites Wünschemobil. Björn Dümke, BB Radio Landeshauptstadtstudio Potsdam.
2: Der Countdown im Wahlkrimi in Sachsen-Anhalt läuft. AfD-Spitzenkandidat Siegmund will nur mit absoluter Mehrheit Ministerpräsident werden. Die CDU schließt eine Koalition mit der AfD oder der Linken aus. Das BSW dagegen zeigt sich offen. Es könnte ein historischer Wahlsonntag werden, auch für die Polizei. Je nach Ausgang werden verschiedene
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1: Neulich stand ich vor meiner Wohnungstür, kam nicht rein, Schlüsseldienst gerufen. War 150 Euro, auch nicht so super günstig. Und wenn zugezogen ist, geht der Schlüsseldienstmann mit so einer Karte so zwischen Tür und Türrahmen, macht so, zack, ist die Tür auf. So, und dann ist man ja so absurd enttäuscht fast. Ne? Also man ist irgendwie froh, dass es auf ist, aber man denkt sich auch die ganze Zeit so, ja okay, dafür habe ich jetzt 150 Euro ausgegeben. Also ich meine, es ging so schnell, das hätte ich auch selber machen können. Ne? Also dafür gebe ich jetzt keine 150 Euro aus. Und dann habe ich festgestellt, das habe ich gar nicht gedacht. Das habe ich gesagt. Und ich sag mal so, der Schlüsseldienstmann, der hatte einen ganz großen Koffer dabei, aber Humor. Passte da wohl gar nicht mehr rein. Der hat mich wirklich hasserfüllt angeguckt und gesagt, echt? Ja? Dann probier's doch selber. Und hat die Tür wieder zugemacht.
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4: Mit Clara Himmel, guten Morgen. Neue Wende zur Sabotageserie. Es gibt eine Fahndung. Nach den Angriffen auf die Umspannwerke in NRW und bei uns in Jenschwalde haben die Ermittler einen Mann im Visier, Daniel V. aus Gevelsberg. Er soll das Bekennerschreiben verfasst haben, sogar mit eigenem Namen unterzeichnet, abgeschickt per Post. Er wird bundesweit gejagt, soll mit einem LKW unterwegs sein, oben gelb, unten rot. Wer ihn sieht, bitte bei der Polizei melden. Indes hat das Brandenburger Innenministerium ein neues Sicherheitszentrum im Land angekündigt zum Schutz von kritischer Infrastruktur. Das Hacker- und Erpresser-Ultimatum für Berlin ist abgelaufen. Cyberkriminelle verlangen rund 2 Millionen Euro Lösegeld in Bitcoins. Der Senat hat nicht reagiert. Deshalb könnten jetzt zehntausende Daten verkauft oder veröffentlicht werden. Von Privatleuten, Landesbeschäftigten oder Unternehmen. Wer betroffen ist, soll Strafanzeige stellen. Neue Saugwischroboter, Deckenlicht mit Wettersimulation, Spüler, die erkennen, wie dreckig Geschirr ist oder Roboter, die Fußball spielen. Die IFA hat fürs Publikum geöffnet und zeigt auf der Messe Berlin die allerneueste Technik und viel KI. Auffällig ist die stille Machtverschiebung hin zu chinesischen Tech-Giganten. China allein hat fast 1000 Aussteller. Insgesamt sind es 1900. Bis Dienstag mit ganz viel Show.
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5: 50 Jahre Kutschenmuseum wird im Schorfheider Ortsteil Groß Schöneberg gefeiert, auf dem Traditionsbauernhof von Jürgen Bohm. Er wird zugleich vom Land ausgezeichnet als Ehrenamt des Monats, auch für seine Erntedankfeste und sein Engagement in Kirche, Bürgerverein und Feuerwehr. Björn Dümke, BB Radio Lokalstudio Nordost in Eberswalde.
6: Am Herzberger Gymnasium geht's ab Montag zurück ins Klassenzimmer, zumindest teilweise. Weil in mehreren Räumen Schadstoffrichtwerte überschritten wurden, wird der Unterricht auf verschiedene Standorte verteilt. 6 Räume im Gymnasium können genutzt werden. Am Dienstag wird die Luft hier erneut untersucht. Patricia Woschny, BB Radio Lokalstudio Niederlausitz in Cottbus.
7: Ein Fliegerfischerverein wird für seinen Einsatz in der Prignitz ausgezeichnet. Der Verein Fario bekommt den Brandenburger Naturschutzpreis. Seit mehr als 30 Jahren kümmert er sich um Flüsse wie Dosse und Stepenitz, hilft unter anderem dabei, Lachse und Meerforellen wieder heimisch zu machen. Benedikt Maurer, BB Radio Prignitz.
4: Der Countdown im Wahlkrimi in Sachsen-Anhalt läuft. AfD-Spitzenkandidat Siegmund will nur mit absoluter Mehrheit Ministerpräsident werden. Die CDU schließt eine Koalition mit der AfD oder der Linken aus. Das BSW dagegen zeigt sich offen. Es könnte ein historischer Wahlsonntag werden, auch für die Polizei. Je nach Ausgang werden verschiedene Demo- und Gewaltszenarien befürchtet und vorbereitet. 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
1: Ich bin jetzt professioneller Paketeannehmer. Ich nehme alle Pakete an, die es gibt. Wenn ich irgendwo einen DHL-Fahrer sehe, ich nehme das Paket an. Scheißegal, wo ich den sehe. In Köln, Würzburg, Istanbul, scheißegal. Gehe ich hin und sag so, ich nehme die Pakete an. Und der Typ so, welche denn? Und ich so, alle. Und dann er so, aber die gehören Ihnen doch gar nicht. Das hat Sie noch nie interessiert. Aber ich kriege halt immer alle Pakete in der Nachbarschaft. Kriege ich halt alle. Ne? Weil ich bin Comedian, ich trete abends auf. Ja? Und das wissen alle Lieferanten. Ja? Die treffen sich nämlich alle in der Kanalisation und besprechen sich da. Ne? Deswegen wissen die, ich bin zu Hause. Und deswegen klingeln die bei mir. Jeden Tag.
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2: Mit Clara Himmel, guten Morgen. Neue Wende zur Sabotageserie. Es gibt eine Fahndung. Nach den Angriffen auf die Umspannwerke in NRW und bei uns in Jenschwalde haben die Ermittler einen Mann im Visier, Daniel V. aus Gevelsberg. Er soll das Bekennerschreiben verfasst haben, sogar mit eigenem Namen unterzeichnet, abgeschickt per Post. Er wird bundesweit gejagt, soll mit einem LKW unterwegs sein, oben gelb, unten rot. Wer ihn sieht, bitte bei der Polizei melden. Indes hat das Brandenburger Innenministerium ein neues Sicherheitszentrum im Land angekündigt zum Schutz von kritischer Infrastruktur. Das Hacker- und Erpresser-Ultimatum für Berlin ist abgelaufen. Cyberkriminelle verlangen rund 2 Millionen Euro Lösegeld in Bitcoins. Der Senat hat nicht reagiert. Deshalb könnten jetzt zehntausende Daten verkauft oder veröffentlicht werden. Von Privatleuten, Landesbeschäftigten oder Unternehmen. Wer betroffen ist, soll Strafanzeige stellen. Neue Saugwischroboter, Deckenlicht mit Wettersimulation, Spüler, die erkennen, wie dreckig Geschirr ist oder Roboter, die Fußball spielen. Die IFA hat fürs Publikum geöffnet und zeigt auf der Messe Berlin die allerneueste Technik und viel KI. Auffällig ist die stille Machtverschiebung hin zu chinesischen Tech-Giganten. China allein hat fast 1000 Aussteller. Insgesamt sind es 1900. Bis Dienstag mit ganz viel Show.
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3: Schwere Vorwürfe gegen den Haustierpark in Paaren im Glien. Dort sollen Tiere über Jahre schlecht gehalten und nicht ausreichend behandelt worden sein. Das zeigen Akten des Landkreises. Auch bei einer Kontrolle im Juli wurden Verstöße gegen den Tierschutz festgestellt. Benedikt Maurer, BB-Radio Havelland.
4: Potsdam will an mehr Stellen kostenlos Trinkwasser anbieten. Dafür prüft die Stadt neue Nachfüllstationen, etwa in Rathäusern und möglicherweise auch in Geschäften. Die Idee soll Teil des bundesweiten Refill-Netzwerks werden. 3 solcher Stellen gibt es in Potsdam bereits. Patricia Woschny, BB Radio Hauptstadtstudio in Potsdam.
5: Ein letztes Mal das Meer sehen, ein Konzert oder Stadionbesuch. Der Arbeiter-Samariter-Bund erfüllt mit seinem Wünschewagen todkranken Menschen letzte Herzenswünsche. Zum 10. Bestehen hat Ministerpräsident Dietmar Woidke den Ehrenamtlern gedankt und mehr als 100.000 Euro aus Lottomitteln überreicht für ein zweites Wünschemobil. Björn Dümke, BB Radio Landeshauptstadtstudio Potsdam.
2: Der Countdown im Wahlkrimi in Sachsen-Anhalt läuft. AfD-Spitzenkandidat Siegmund will nur mit absoluter Mehrheit Ministerpräsident werden. Die CDU schließt eine Koalition mit der AfD oder der Linken aus. Das BSW dagegen zeigt sich offen. Es könnte ein historischer Wahlsonntag werden, auch für die Polizei. Je nach Ausgang werden verschiedene
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1: Geh mal heute in die Schnapsabteilung in den Supermarkt. Die guten Sachen sind hinter Glas. Kannst nicht mehr wie früher mal aufschrauben, mal gucken, ist das überhaupt das Zeug, was ich brauche, ja? Du musst klingeln. Und wenn du da drauf drückst, das läuft nicht gerade diskret ab, ne? Ich will nicht sagen Fliegeralarm, aber es hat schon eine gewisse Aufmerksamkeitsspanne, die da startet. Verehrte Kunden, ein Mitarbeiter kommt gleich in die Spirituosenabteilung, ja? Dann stehst du da wie so ein Erdmännchen auf dem Präsentierteller und alle gucken den Gang entlang und sagen, hör, der war doch heute Morgen schon mal da, ja? Dann stehst du ganz schnell, hast du ganz schnell so einen Ruf weg. Wenn ich jetzt mal was kaufe, ich gehe in den Gang für Backwaren. Kennt ihr diese Backaroma rum? Ganz kleine Fiole.
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2: 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Ariana Grande hat sich den Status Superstar verdient. In ihrem neuen Song schafft sie mit ihrer unverwechselbaren Stimme, übrigens mit einem Umfang von 4 Oktaven, eine sanfte, atmosphärische, berührende Stimmung zwischen Verletzlichkeit und Stärke.

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4: Mit Clara Himmel, guten Morgen. Neue Wende zur Sabotageserie. Es gibt eine Fahndung. Nach den Angriffen auf die Umspannwerke in NRW und bei uns in Jenschwalde haben die Ermittler einen Mann im Visier, Daniel V. aus Gewelsberg. Er soll das Bekennerschreiben verfasst haben, sogar mit eigenem Namen unterzeichnet, abgeschickt per Post. Er wird bundesweit gejagt, soll mit einem LKW unterwegs sein, oben gelb, unten rot. Wer ihn sieht, bitte bei der Polizei melden. Indes hat das Brandenburger Innenministerium ein neues Sicherheitszentrum im Land angekündigt zum Schutz von kritischer Infrastruktur. Das Hacker- und Erpresser-Ultimatum für Berlin ist abgelaufen. Cyberkriminelle verlangen rund 2 Millionen Euro Lösegeld in Bitcoins. Der Senat hat nicht reagiert. Deshalb könnten jetzt zehntausende Daten verkauft oder veröffentlicht werden. Von Privatleuten, Landesbeschäftigten oder Unternehmen. Wer betroffen ist, soll Strafanzeige stellen. Neue Saugwischroboter, Deckenlicht mit Wettersimulation, Spüler, die erkennen, wie dreckig Geschirr ist oder Roboter, die Fußball spielen. Die IFA hat fürs Publikum geöffnet und zeigt auf der Messe Berlin die allerneueste Technik und viel KI. Auffällig ist die stille Machtverschiebung hin zu chinesischen Tech-Giganten. China allein hat fast 1000 Aussteller. Insgesamt sind es 1900. Bis Dienstag mit ganz viel Show.
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5: 50 Jahre Kutschenmuseum wird im Schorfheider Ortsteil Groß Schöneberg gefeiert, auf dem Traditionsbauernhof von Jürgen Bohm. Er wird zugleich vom Land ausgezeichnet als Ehrenamt des Monats, auch für seine Erntedankfeste und sein Engagement in Kirche, Bürgerverein und Feuerwehr. Björn Dümke, BB Radio Lokalstudio Nordost in Eberswalde.
6: Am Herzberger Gymnasium geht's ab Montag zurück ins Klassenzimmer, zumindest teilweise. Weil in mehreren Räumen Schadstoffrichtwerte überschritten wurden, wird der Unterricht auf verschiedene Standorte verteilt. 6 Räume im Gymnasium können genutzt werden. Am Dienstag wird die Luft hier erneut untersucht. Patricia Woschny, BB Radio Lokalstudio Niederlausitz in Cottbus.
7: Ein Fliegerfischerverein wird für seinen Einsatz in der Prignitz ausgezeichnet. Der Verein Fario bekommt den Brandenburger Naturschutzpreis. Seit mehr als 30 Jahren kümmert er sich um Flüsse wie Dosse und Stepenitz, hilft unter anderem dabei, Lachse und Meerforellen wieder heimisch zu machen. Benedikt Maurer, BB Radio Prignitz.
4: Der Countdown im Wahlkrimi in Sachsen-Anhalt läuft. AfD-Spitzenkandidat Siegmund will nur mit absoluter Mehrheit Ministerpräsident werden. Die CDU schließt eine Koalition mit der AfD oder der Linken aus. Das BSW dagegen zeigt sich offen. Es könnte ein historischer Wahlsonntag werden, auch für die Polizei. Je nach Ausgang werden verschiedene...
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1: Ich kann mich so schwer von Sachen trennen. Ich habe immer noch meinen ersten Anrufbeantworter. Das ist so ein großes Multifunktionsgerät. Da ist alles drin. Also Telefon, Anrufbeantworter, Fax, Modem, Brotmaschine, alles in einem, so ein großes Teil. Jetzt ist das Blöde bei dem Teil, man kann nur eine Minute lang drauf sprechen, wenn man anruft. Das ist so ein bisschen blöd, weil ich habe einen Freund, der ist nicht der Allerschnellste. Der ist, wie soll ich sagen, Rüdiger Hoffmann auf Valium. Ja, das geht, das geht. Und eines Abends kam ich nach Hause, der Anrufbeantworter blinkte. Ich so, ah, die kleine Frau will mit dir reden.
2: Naki, nimmer. Ein, dann ist das, 13, mir, weg und dann.
3: Hallo, Hennes. Hier ist der Thorsten. Ich rufe an wegen etwas ganz Dringendes. Wir haben Donnerstag, es ist 13 Uhr 26.
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8: Mit klarer Himmel, guten Morgen. Neue Wende zur Sabotageserie. Es gibt eine Fahndung. Nach den Angriffen auf die Umspannwerke in NRW und bei uns in Jenschwalde haben die Ermittler einen Mann im Visier, Daniel V. aus Gevelsberg. Er soll das Bekennerschreiben verfasst haben, sogar mit eigenem Namen unterzeichnet, abgeschickt per Post. Er wird bundesweit gejagt, soll mit einem LKW unterwegs sein, oben gelb, unten rot. Wer ihn sieht, bitte bei der Polizei melden. Indes hat das Brandenburger Innenministerium ein neues Sicherheitszentrum im Land angekündigt zum Schutz von kritischer Infrastruktur. Das Hacker- und Erpresser-Ultimatum für Berlin ist abgelaufen. Cyberkriminelle verlangen rund 2 Millionen Euro Lösegeld in Bitcoins. Der Senat hat nicht reagiert. Deshalb könnten jetzt zehntausende Daten verkauft oder veröffentlicht werden. Von Privatleuten, Landesbeschäftigten oder Unternehmen. Wer betroffen ist, soll Strafanzeige stellen. Neue Saugwischroboter, Deckenlicht mit Wettersimulation, Spüler, die erkennen, wie dreckig Geschirr ist, oder Roboter, die Fußball spielen. Die IFA hat fürs Publikum geöffnet und zeigt auf der Messe Berlin die allerneueste Technik und viel KI. Auffällig ist die stille Machtverschiebung hin zu chinesischen Tech-Giganten. China allein hat fast 1000 Aussteller. Insgesamt sind es 1900. Bis Dienstag mit ganz viel Show.
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6: Schwere Vorwürfe gegen den Haustierpark in Paaren im Glien. Dort sollen Tiere über Jahre schlecht gehalten und nicht ausreichend behandelt worden sein. Das zeigen Akten des Landkreises. Auch bei einer Kontrolle im Juli wurden Verstöße gegen den Tierschutz festgestellt. Benedikt Maurer, BB-Radio Havelland.
9: Potsdam will an mehr Stellen kostenlos Trinkwasser anbieten. Dafür prüft die Stadt neue Nachfüllstationen, etwa in Rathäusern und möglicherweise auch in Geschäften. Die Idee soll Teil des bundesweiten Refill-Netzwerks werden. 3 solcher Stellen gibt es in Potsdam bereits. Patricia Woschny, BB-Radio Hauptstadtstudio in Potsdam.
10: Ein letztes Mal das Meer sehen, ein Konzert oder Stadionbesuch. Der Arbeiter-Samariter-Bund erfüllt mit seinem Wünschewagen todkranken Menschen letzte Herzenswünsche. Zum 10. Bestehen hat Ministerpräsident Dietmar Woidke den Ehrenamtlern gedankt und mehr als 100.000 Euro aus Lottomitteln überreicht für ein zweites Wünschemobil. Björn Dümke, BB-Radio Landeshauptstadtstudio Potsdam.
8: Der Countdown im Wahlkrimi in Sachsen-Anhalt läuft. AfD-Spitzenkandidat Siegmund will nur mit absoluter Mehrheit Ministerpräsident werden. Die CDU schließt eine Koalition mit der AfD oder der Linken aus. Das BSW dagegen zeigt sich offen. Es könnte ein historischer Wahlsonntag werden, auch für die Polizei. Je nach Ausgang werden verschiedene
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1: Und es gibt so Spiele, da frage ich mich immer, ich glaube, bei ihr heißt jedes Spiel unterm Strich. Mal sehen, wie lange die Scheiße mitmacht. Eisverkäuferin spielt sie auch sehr gerne. Eisverkäuferin, kam sie neulich zu mir: Papa, spielen wir Eisverkäuferin? Ich so: Ja, können wir gerne machen.
2: Okay, du kommst jetzt ein Eis kaufen, ja?
1: Ja. Schönen guten Tag.
2: Nein, du musst erst reinkommen.
1: Ja. Guten Tag.
2: Guten Tag. Was hätten Sie gern?
1: Ich hätte bitte gerne einmal Schokolade.
2: Nee, Papa, Erdbeer.
1: Also, was? Nee. Kunde ist König. Ich hätte bitte gerne einmal Schokolade. Okay, krass, stopp, halt. Die haben mich umentschieden. Ich hätte gerne einmal Erdbeer, bitte.
2: Haben wir nicht.
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9: Mit Patricia Woschny. Guten Morgen. Die Hacker haben ihre Drohung wahrgemacht. Gestohlene Daten aus der Berliner Verwaltung sind jetzt im Darknet veröffentlicht worden. Darunter sind unter anderem Personalakten und Beurteilungen von Beschäftigten. Der Senat hatte sich geweigert, die geforderten 2 Millionen Euro Lösegeld zu zahlen. IT-Experten prüfen jetzt die veröffentlichten Daten. Wer konkret betroffen ist, soll informiert werden. Wer selbst entdeckt, dass seine Daten im Netz gelandet sind, soll Anzeige erstatten. Ausgerechnet die eigene Wache wurde für den neuen Feuerwehr-Showtruck zur Falle. Der 900.000 Euro teure Sattelschlepper blieb in Wannsee unter einer Unterführung stecken. Eigentlich hätten 7 cm Luft sein müssen. Bodenunebenheiten machten die Durchfahrt aber zu knapp. Immerhin kam der nagelneue Truck fast unbeschadet davon. Nur die Folie hat ein paar Macken. Künftig soll der Rote Riese für die Berliner Feuerwehr werben und bei der Nachwuchssuche helfen. Die goldenen Hennen sind verteilt. Zu den Publikumslieblingen gehören unter anderem Harpe Kerkeling in Film und Fernsehen und Felix Lobrecht im Entertainment. Schauspiellegende Armin Müller-Stahl wurde kurz vor seinem 96. Geburtstag für sein Lebenswerk geehrt. Und auch ein Ehrenpreis bleibt in Berlin. Der Tierschutzverein wurde für den Einsatz seiner rund 600 ehrenamtlichen Helfer ausgezeichnet. Den Preis gibt es seit mehr als 30 Jahren. Seinen Namen hat er vom Spitznamen der Berliner Entertainerin Helga Hahnemann. 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
10: Für ganz Brandenburg und Berlin. Und heute kommt auch mal wieder ein bisschen mehr Sonne raus auf dem Samstag. Im Norden ein paar Tropfen mit dazu, sonst auch sehr bewölkt. Geht nachher noch auf bis 20 Grad maximal. Und morgen auf dem Sonntag dasselbe dann nochmal von vorne.
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10: Der BB-Radio-Straßenscanner zeigt uns hier die übliche Stelle auf der A10 westlicher Berliner Ring Richtung Dreieckwerder zwischen Potsdam Nord und Großkreuz. Staut sich momentan schon so gut 10-15 Minuten. Dann im Stadtverkehr Berlin auch auf der A100 Richtung Norden ab Menzburger Platz mal gut eine Viertelstunde mehr einplanen. Habt ihr noch was? 0331 74 40 40. Kommt gut an.
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11: Guten Morgen!
12: Guten Morgen!
11: Ach, wird das schön, ey. Wir haben heute wirklich den ganzen Tag zusammen.
12: Also wir haben heute richtig viel und lange zusammen.
11: Ja.
12: Ist, als wenn wir im Urlaub fahren.
11: Leute, ihr hört uns hier heute erstmal natürlich wie gewohnt im Radio, aber bis 14 Uhr. Wir sind nämlich nachher live bei 123 Küchen. Wir laufen hier einmal über den Parkplatz, sind wir schon da. Das ist richtig krass. Und da könnt ihr auch vorbeikommen. Erzählen wir euch gleich nochmal, was auch sonst los ist jetzt am Wochenende. Erstmal starten wir aber ganz entspannt rein in den Tag. Das machen wir natürlich mit Musik, ist ja völlig klar. Einer der größten Hits von Lady Gaga gleich mit Paparazzi. Und das hier ist Megastar Taylor Swift. Guten Morgen.
12: Morgen.

0: 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Einen wunderschönen guten Morgen.
1: Schön, dass ihr dabei seid. Guten Morgen auch von mir.
0: Wir machen heute bis 14 Uhr zusammen.
1: Bis 14 Uhr. Ich weiß gar nicht, warum ich heute so platt bin. Keine Ahnung. Aber du wirst mich schon wach.
0: Ja, wir sind erstmal bis 10 Uhr hier ganz normal und danach bei der großen Jubiläumsfeier hier bei 123 Küchen in Potsdam. Aber auch sonst ist ganz viel los.
1: Ja, ganz viel los. Genau. BB Radio ist heute zum Beispiel auch im Rahmen der BB Radio Sommertour in Wildau unterwegs. Mhm. Da wird heute 125 Jahre Feuerwehr Wildau gefeiert. Mhm. Auch das Familienfest und Vereinsfest wird nachgeholt. Das war ja im Sommer abgesagt worden wegen der Hitze. Ah, ja. Also dürft ihr euch auf ein tolles Programm mit Mitmachaktionen freuen. Wildauer Vereine stellen sich ebenfalls vor. Das ist ein Spaß für Groß und Klein. Mhm. Heute von 10 bis 16 Uhr an der Feuerwehr Wildau.
0: Ja, oder es geht vielleicht für euch zum Havelberger Pferdemarkt. Der läuft schon seit Donnerstag. Da gibt es eine Trödel- und Handelsmeile. Natürlich Pferde, Schaustelle, Abenteuer. Alles für die ganze Familie und morgen Abend auch noch ein Feuerwerk. Ihr findet alle Veranstaltungen auf bbradio.de und vielleicht sehen wir uns ja nachher hier bei 123 Küchen.
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0: Genau, ab 10 Uhr senden Krause und ich aus dem 123 Küchenstudio in Potsdam. 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
16: 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Die Temperaturen, die steigen nachher noch bis 20 Grad. Sonne, Wolken sehen wir heute alles. Ein paar Tropfen sind auch möglich. Morgen auf den Sonntag dann auch Temperaturen bis 21 Grad. 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
16: 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Und das ist natürlich heute allgemein ein bisschen voller im Stadtverkehr Berlin rund ums Messegelände. Die IFA in Berlin findet ja noch statt, betrifft ja unter anderem die Autobahn A100, A115, Messedamm, Kaiserdamm und auch die Heerstraße. Und dazu gibt es natürlich auch noch ein paar Sperrungen. Habt ihr noch was? 0331 74 40 40. Schreibt doch mal eine WhatsApp-Nachricht.
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0: Guten Morgen.
1: Morgen. So, jetzt der zweite doppelte Espresso drin. Auch jetzt sind beide Augen auf. Ich habe die ganze Zeit ein Auge nur benutzt und auch nur ein Ohr. Aber jetzt geht's langsam.
0: Als ein Zyklop. Ich muss leider sagen, das ist eine Sache, auf die ich mich hier immer ganz besonders freue. Das ist die Frage der Generation, die wir hier gleich beantworten. Und da tauschen wir uns ja einfach so ein bisschen aus, ne, über Sachen, die man vielleicht gar nicht versteht am anderen.
1: Was du gar nicht weißt bei der Frage der Generation, du bist ja eine Generation oder zwei sogar unter mir,
0: ja,
1: und bist aber zwei über meiner großen Tochter und du,
0: ja,
1: bist meine Treppe runter zu ihr in ihre Generation oder hoch zu ihr, je nachdem, wie du das interpretieren willst. Also ich nehme da viel mit immer, wirklich.
0: Das auch ist schön.
1: Neues Wort hatte ich auch die Woche schon wieder gelernt. Wenn du das hörst, erzähle ich dir gleich.
0: Und heute geht es da quasi an den Frühstückstisch. Es geht nämlich um Lebensmittel. Gleich hier nach Rihanna mit...

0: BB Radio, die Ida und Krause Show. Es ist Samstagmorgen, gleich 8.
1: Immer wieder samstags, ja, wir sind da.
0: Wir sind da. Ihr seid hoffentlich auch da.
1: Ja, und heute extra lange.
0: Heute machen wir bis 14 Uhr. Wir sind nämlich dann ab 10 bei 1, 2, 3 Küchen beim großen Jubiläum. Da freuen wir uns schon sehr drauf. Wir fahren hier quasi einmal lang über den Parkplatz, sind wir schon da.
1: Zack.
0: Und ihr könnt ja bis dahin auch gerne noch rumkommen. Oder ihr frühstückt erstmal ganz gemütlich. Das geht hier gleich zum Beispiel mit Ademas. Ein Hit gemacht, direkt weltweit Festivals gespielt. I Like the Way You Kiss Me. Oder davor auch gerade ganz beliebt bei uns in Brandenburg und Berlin. Ist Michael Schulte mit 5am als nächstes.
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15: Mit Patricia Woschny. Guten Morgen. Die Hacker haben ihre Drohung wahrgemacht. Gestohlene Daten aus der Berliner Verwaltung sind jetzt im Darknet veröffentlicht worden. Darunter sind unter anderem Personalakten und Beurteilungen von Beschäftigten. Der Senat hatte sich geweigert, die geforderten 2 Millionen Euro Lösegeld zu zahlen. IT-Experten prüfen jetzt die veröffentlichten Daten. Wer konkret betroffen ist, soll informiert werden. Wer selbst entdeckt, dass seine Daten im Netz gelandet sind, soll Anzeige erstatten. Ausgerechnet die eigene Wache wurde für den neuen Feuerwehr-Showtruck zur Falle. Der 900.000 Euro teure Sattelschlepper blieb in Wannsee unter einer Unterführung stecken. Eigentlich hätten 7 Zentimeter Luft sein müssen. Bodenunebenheiten machten die Durchfahrt aber zu knapp. Immerhin kam der nagelneue Truck fast unbeschadet davon. Nur die Folie hat ein paar Macken. Künftig soll der rote Riese für die Berliner Feuerwehr werben und bei der Nachwuchssuche helfen. Die goldenen Hennen sind verteilt. Zu den Publikumslieblingen gehören unter anderem Harpe Kerkeling in Film und Fernsehen und Felix Lobrecht im Entertainment. Schauspiellegende Armin Müller-Stahl wurde kurz vor seinem 96. Geburtstag für sein Lebenswerk geehrt. Und auch ein Ehrenpreis bleibt in Berlin. Der Tierschutzverein wurde für den Einsatz seiner rund 600 ehrenamtlichen Helfer ausgezeichnet. Den Preis gibt es seit mehr als 30 Jahren. Seinen Namen hat er vom Spitznamen der Berliner Entertainerin Helga Hahnemann. 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
18: Für ganz Brandenburg und Berlin. Und heute kommt auch mal wieder ein bisschen mehr Sonne raus auf dem Samstag. Im Norden ein paar Tropfen mit dazu, sonst auch sehr bewölkt. Geht nachher noch auf bis 20 Grad maximal. Und morgen auf dem Sonntag dasselbe dann nochmal von vorne.
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18: Der BB-Radio-Straßenscanner zeigt uns hier die übliche Stelle auf der A10 westlicher Berliner Ring Richtung Dreieckwerder zwischen Potsdam-Nord und Großkreuz. Staut sich momentan schon so gut 10-15 Minuten. Dann im Stadtverkehr Berlin auch auf der A100 Richtung Norden ab Menzburger Platz mal gut eine Viertelstunde mehr einplanen. Habt ihr noch was? 0331 74 40 40. Kommt gut an.
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0: Einen wunderschönen guten Morgen.
1: Morgen! Ja, wenn ihr uns hört, seid ihr drin in der besten Zeit der Woche, nämlich dem Wochenende.
0: Du merkst das auch schon, hast du mir erzählt, ne? Dass man so ein bisschen schwerer aus dem Bett kommt, ein bisschen platter ist. Ich glaube, es liegt daran, dass es dunkel ist.
1: Ja, ich weiß auch nicht, mir fehlt die Energie. Ich weiß gar nicht, woran das liegt. Ich bin auch nicht krank oder so, aber ich bin richtig platt gedroschen.
0: Ja, der Herbst kommt halt, aber ich muss sagen, ich finde es richtig geil. Ich bin großer Herbstfan. Und warum, das erzähle ich euch mal in einer Viertelstunde.
1: Da bin ich gespannt. Ja,
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2: Bei modernen Autos sind die Frontscheibenwischer oft halb unter der Motorhaube versteckt. Leider erschwert dies das Wechseln der Wischblätter. Wenn sich die Scheibenwischer in Servicestellung befinden, gelingt das einfacher. Dazu die Zündung an- und wieder abschalten und den Wischerhebel kurz betätigen. Die Wischer bleiben nun auf der Frontscheibe stehen, sodass ihr die Wischblätter bequem austauschen könnt.
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19: 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Wird wieder ein sehr wolkiges Wochenende hier. Zwischendurch kommt tatsächlich auch mal ein bisschen Sonne raus. Geht hier maximal rauf bis 20 Grad. Ansonsten auch immer mal wieder einzelne Tropfen, sonst weitestgehend trocken.
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22: 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Und an diesem Wochenende werden wieder ein paar sehr teure Fotos gemacht, unter anderem auf der 10 nördlicher Berliner Ring im Übergang auf die A24 Richtung Hamburg direkt im Dreieck Havelland und auf der A11 Richtung Stettin und zwar in Höhe Finofurt. Habt ihr noch was? 0331 74 40 40. 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
23: Guten Morgen.
24: Wach werden jetzt! Sofort! Das ist geil. Okay. Wollte ich schon immer mal machen.
0: Das war cool.
7: Also, ey, ich hoffe, ihr seid alle wach da draußen. Genauso wach wie ich jetzt. Ach, herrlich, krieg Ärger an Ranzer vom Schirm, weil die Leute angekündigt haben. Ich habe was ganz Tolles erlebt die Woche, Iga.
0: Ja,
7: was? Ich hatte ein Date. Ein krasses, ganz. Ich habe einige Dates, immer mal wieder so.
0: Okay,
7: aber dieses Date, das war was ganz Besonderes. Und worum es da geht, das kann ich euch gleich mal erzählen. Also ich bin immer noch schwer beeindruckt.
0: So. Okay, das ist crazy. Das möchte ich gerne wissen.
7: Kriegst du.
0: Vielleicht dann hier auch mal ein bisschen Romantik gleich mit den Lumineers. Ho, hey, oder auch hier ganz entspannt für euren Samstag.

0: Gleich neu im BB-Radio, die Ida und Krause-Show. Wir müssen uns halt hier gar nicht zu bequem machen.
1: Nee, gar nicht so. Stündchen noch so. Es also lohnt sich gar nicht, die Brotdose heute aufzumachen. Andererseits ist auch so, ich habe eine Brotdose bei, aber hast gemerkt, ich habe sie noch nicht angefasst. Weißt du warum?
0: Nee.
1: Es wird gleich für uns gekocht, habe ich gehört.
0: Ich weiß nicht, ob direkt für uns gekocht wird. Es wird gekocht.
1: Man muss sich manchmal die Dinge einfach nehmen.
0: Aber Leute, wenn ihr vorbeikommt, wir sind bei 1, 2, 3 Küchen ab 10, senden da bis 14 Uhr live. Danach übernimmt hier mein Kollege Ben the Beat. Ihr könnt mal die Krause-Brotdose in echt sehen.
1: Könnt ihr sehen. Da steht der Name meiner Tochter drauf. Es ist auf jeden Fall und es ist auch schöne Sachen drin.
0: Hier geht's erstmal weiter ab 9 mit mehr Vielfalt in der Playlist. Ganz aktuelle Sachen wie zum Beispiel von Taylor Swift. Wir haben fette Beats, passend zum Wochenende mit Lean On von Major Lazer. Oder auch Miley Cyrus ganz emotional. Alles gleich hier.
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18: Mit Patricia Woschny. Guten Tag.
4: Erst Brandenburg, dann NRW und jetzt auch noch Sachsen. Dort wurden weitere verdächtige Sprengvorrichtungen an Stromanlagen entdeckt. Ob die Fälle zusammenhängen, wird noch geprüft. Gleichzeitig läuft die Fahndung nach einem 48-Jährigen. Er soll hinter den Anschlägen unter anderem am Kraftwerk Jenschwalde stecken. In seiner Wohnung fanden Ermittler sprengstoffverdächtige Stoffe. Sein als Wohnmobil genutzter LKW wurde inzwischen entdeckt. Vom Verdächtigen fehlt aber weiter jede Spur. Beim Zahnarzt wird's auf dem Land langsam dünn. Brandenburg will deshalb erstmals auch angehende Zahnärzte mit Landarztstipendien locken. 2 der insgesamt 18 Stipendien pro Jahr sollen künftig für sie reserviert werden. Hintergrund ist der wachsende Nachwuchsmangel, gerade außerhalb der größeren Städte. Und schon beim Studium ist die Auswahl klein. Zahnmedizin gibt's in Brandenburg bisher nur an einer einzigen Hochschule. Hollywood zieht heute aufs Kürbisfeld. In Kleistow startet die größte Kürbisausstellung Berlin-Brandenburgs zum mittlerweile 23. Mal. Mehr als 100.000 Kürbisse werden diesmal zu riesigen Figuren aus der Filmwelt, darunter Motive aus Harry Potter, Superman und Star Wars. Rund 500 Sorten aus aller Welt sind zu sehen. Und morgen wird's noch eine Nummer größer. Dann werden bei der Deutschen Meisterschaft die dicksten Riesengemüse auf die Waage gewuchtet. 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
19: Für ganz Brandenburg und Berlin. Und heute kommt auch mal wieder ein bisschen mehr Sonne raus auf dem Samstag. Im Norden ein paar Tropfen mit dazu, sonst auch sehr bewölkt. Geht nachher noch auf bis 20 Grad maximal. Und morgen auf dem Sonntag dasselbe dann nochmal von vorne.
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19: 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Und es wird noch geblitzt. A2 Richtung Berlin, Höhe Lenin. Dann im Dreieck Potsdam direkt eine Überfahrt von der A9 zur A10 südlicher Berliner Ring Richtung Dreieck Spreeau. Und falls ihr noch was habt, dann klingelt doch mal durch. Schreibt per WhatsApp 0331 72 40 40. Kommt gut an.
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0: So, kurz nach neun. Ich glaube, viele, gerade die mit Kids, sind schon mit Frühstücken fertig. Da wird schon der Schuh angezogen.
1: Da wird der Schuh angezogen. Da gehst du kurz, machst die Tür auf, gehst raus, drehst sie um, gehst gleich wieder rein, nimmst die Jacke, gehst raus, dann kommst du aus dem Schatten in die Sonne, ziehst die Jacke wieder aus. Das ist ungefähr das Tempo, was wir die Woche hatten. Können wir gleich mal drüber reden. Wie zieht man sich denn an in so einer Jahreszeit, wo es hin und her geht?
0: Wir machen hier erstmal weiter gleich mit Lean On, einer der größten Hits von Major Lazer. Sehr, sehr cool. Und vorher starten wir hier rein mit Taylor Swift, Elizabeth Taylor. Habt einen schönen Samstag.

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26: 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Fühlt sich doch schon deutlich mehr nach Herbst an. Die Temperaturen, die steigen nachher noch bis 20 Grad. Sonne, Wolken sehen wir heute alles. Ein paar Tropfen sind auch möglich. Morgen auf dem Sonntag dann auch Temperaturen bis 21 Grad.
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26: Und das ist natürlich heute allgemein ein bisschen voller im Stadtverkehr Berlin rund ums Messegelände. Die IFA in Berlin findet ja noch statt, betrifft ja unter anderem die Autobahn A100, A115, Messedamm, Kaiserdamm und auch die Heerstraße. Und dazu gibt es natürlich auch noch ein paar Sperrungen. Habt ihr noch was? 0331 74 40 40. Schreibt doch mal eine WhatsApp-Nachricht.
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29: Man könnte dann auch immer reinrufen, Ida und Krause, jung und alt. So, das ist genau die Brücke, die wir brauchen, gleich in unsere Genfrage. Und ich habe
30: die Frage der Generation.
29: Die Frage der Generation, genau, neue Rubrik. Wir klären das, was da so manchmal ungeklärt bleibt. Mhm. Und man als Eltern, also ich bin, mir ist das manchmal zu blöd zu fragen, obwohl ich in die Woche habe ich mal gefragt, weil meine Tochter saß bei mir im Auto, ja, und dann fuhren wir so durch die Siedlung und da war ein Kind aus der Nachbarschaft. Und ja, ich winkte dann so, weil ich kenne die alle so. Ja. Und sie, Papa, nee, die nicht, die ist Grinch. So.
30: Cringe.
29: Cringe, Cringe, Cringe. Ja, ich sag, was ist Cringe? So, Cringe, ich hab dann
30: ja,
29: sofort...
30: Ja, Cringe ist so Fremdschämen.
29: Ja, ist so, so, so, irgendwie so, ja, die macht komische Sachen so. Und ich sag, okay, das ist die Cringe, aber ich bin auch Cringe. Weil ich gesagt, guck mal, wie ich aussehe. Also ich bin, wahrscheinlich bin ich nicht nur Cringe, ich bin Obercringe. Also ich habe wieder einen Begriff gelernt.
30: Witzig.
29: Wende ich jetzt auch an, ja, wenn mir irgendeiner auf den Keks geht in meiner Welt. Ey, nicht mit dem, der ist Cringe.
30: Wir haben natürlich auch noch ein weiteres Thema gleich für die Frage der Generation. Das gibt's hier in 7 Minuten, geht um Lebensmittel. Ja, vorher gibt's noch Avicii mit feinsten Beats und hier ist Bibi Rexha.
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0: Eine Frage der Generationen.
1: Jo, Frage der Generation, wir sind drin. Das ist ja die Rubrik, die wir jetzt haben, weil die Ida, die ist ja, könnte ja meine Tochter sein. Mhm. Und du bist auch die Zwischenstation zu meiner Tochter.
2: Zu deiner richtigen Tochter.
1: Und, ja. Und es gibt ja viele Dinge, die wir Älteren gar nicht mehr verstehen. So.
2: Ja.
1: Und es gibt viele Dinge, die ihr manchmal nicht versteht,
2: ja.
1: Warum wir so
2: warum
1: sind.
2: Warum ihr Sachen macht.
1: So. Und jetzt gibt es etwas, das wundert mich, Ida, weil das, was du jetzt für dich entdeckt hast, das machen eigentlich nur die Älteren.
2: Ja, weiß ich gar nicht. Also ich war in Brandenburg unterwegs und das war ein Sonntag und dann fährt man da so durch die Dörfer und dann kannst du da ja überall so Lebensmittel kaufen, also Ständen von den Landwirten direkt. Ne? Und ich hatte zum Glück nur 10 Euro dabei, weil ich hätte alles an Bargeld ausgegeben. Es waren aber nur 10. Da habe ich so Pfifferlinge gekauft und so, wie heißt das, Petersilie und so. Aber auf jeden Fall ist mir dann aufgefallen, das machen auch viele Freunde von mir, die feiern das so richtig, so gute Lebensmittel zu kaufen. Das ist so ein, sag ich mal, so ein Luxus, den man sich so gönnt.
1: Das ist definitiv Luxus geworden.
2: Und dann habe ich mich gefragt, wie ist das bei dir?
1: Also ich komme ja aus dem Osten, da war das selbstverständlich. Da war immer der Bauer oder der Bäcker, da war immer alles irgendwie anders und frisch. Hört sich jetzt wieder an, ach Krause und sein Osten. Nee, es war aber so. Und dann bin ich dann irgendwann davon abgekommen. Hauptsache für mich war dann irgendwann wichtig, Hauptsache die bunte Schachtel ist drum. Total bescheuert. So, und jetzt ist es so, ich habe das verlernt. So, ich habe das verlernt. Ich muss das wieder machen, weil ich mag auch im Sommer Erdbeerhäuschen.
2: Beste.
1: Das ist so das Beste, auch den Spargel mir frisch zu holen. Und beim Bauern ist es aber so, weil ich muss ja auch als Papa mittlerweile ein bisschen auf die Karre, da ist nicht ganz billig so. Und wenn du dann für die ganze Familie, das ist so wie du sagst, das ist Luxus, das gönnt man sich mal und dann auch schön kochen und das alles toll machen. Aber immer kann ich das auch nicht. Aber ich kann es nur jedem empfehlen. Und jetzt, wo du mich angezündet hast, gerade jetzt im Herbst, Pilz und so Zeug, ich muss mal wieder an die Stadt ranfahren. Muss mal wieder einsammeln.
2: Ja, das macht Spaß. Ja. Ich meine, hier gehen auch selber Pilze pflücken, da bin ich noch nicht.
1: Da kannst du auch, bist auch die Quote der Vergiftungsdinger sehr hoch, wenn ich dich auskenne.
2: Habt ihr ein Thema oder eine Frage für die Frage der Generation, dann schreibt uns gerne.

0: 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Einen wunderbaren guten Morgen. Schön, dass ihr dabei seid.
1: Und es wird noch schöner hier gleich ab 10. Wir haben nämlich mehr Vielfalt in der Playlist. Der aktuelle Sommer- und WM-Hit von Shakira und Burna Boy ist dabei. Dann ganz Text einfach zu mitsingen, Lalala von Naughty Boy. Oder auch hier die Hammerstimme von Teddy Swims. Gibt's gleich ab 10.
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0: Ja, wir beiden senden bis 14 Uhr, danach übernimmt Bendebeat noch bis 18 Uhr.
1: Und wenn ihr eine Küche sucht, gibt es da eine individuelle Beratung, ehrliche Preise und die hochwertigsten Küchen in einem der modernsten Küchenhäuser Brandenburg und Berlins.
0: Ja, dazu gibt es auf der großen Party vieles drumherum. 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Ich bringe meine Kids, das heißt, die werden gebracht, die kommen da auch hin. Also ich freue mich schon sehr.
1: Lass uns also zusammen feiern. 1, 2, 3 Küchen ist ja direkt schräg gegenüber. Wir laufen da jetzt rüber, setzen uns in ein anderes Studio.
0: Ja.
1: Und dann geht's ab.
0: Wir werden nicht gefahren, oder was?
1: Nee, wir hören uns gleich von der großen Jubiläumsparty.
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29: Mit Patricia Woschny. Guten Tag. Der Sturm in Brandenburg hinterlässt heute deutliche Spuren. In Luckenwalde stürzte gestern Abend ein Baum auf ein fahrendes Auto. Die 44-jährige Fahrerin wurde eingeklemmt und konnte nicht mehr gerettet werden. Auch in Rietz-Neuendorf krachte ein Baum auf einen Wagen. Hier wurde der Fahrer leicht verletzt. Die Feuerwehren mussten außerdem immer wieder wegen umstürzender Bäume und abgebrochener Äste ausrücken. Beim Zahnarzt wird's auf dem Land langsam dünn. Brandenburg will deshalb erstmals auch angehende Zahnärzte mit Landarztstipendien locken. 2 der insgesamt 18 Stipendien pro Jahr sollen künftig für sie reserviert werden. Hintergrund ist der wachsende Nachwuchsmangel, gerade außerhalb der größeren Städte. Und schon beim Studium ist die Auswahl klein. Zahnmedizin gibt's in Brandenburg bisher nur an einer einzigen Hochschule. Hollywood zieht heute aufs Kürbisfeld. In Kleistow startet die größte Kürbisausstellung Berlin-Brandenburgs zum mittlerweile 23. Mal. Mehr als 100.000 Kürbisse werden diesmal zu riesigen Figuren aus der Filmwelt, darunter Motive aus Harry Potter, Superman und Star Wars. Rund 500 Sorten aus aller Welt sind zu sehen. Und morgen wird's noch eine Nummer größer. Dann werden bei der Deutschen Meisterschaft die dicksten Riesengemüse auf die Waage gewuchtet. 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
1: Einen wunderschönen guten Morgen, Krause. Wir sind schon live. Du musst jetzt aufhören zu reden, weil ich mache jetzt das Wetter. Und zwar haben wir aktuell Temperaturen bis zu 22 Grad. Mal Sonne, mal Wolken. Es kann heute mal Regen geben, auch Gewitter dabei, Wind. Morgen ist es dann eher freundlich mit bis zu 25 Grad. Und am Sonntag kommt nochmal der Sommer zurück.
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1: Wir haben auf der A2 Richtung Berlin gleich zwei Liegenbleiber auf der rechten Spur zwischen Brandenburg und Netzen und auf der 115 Richtung Berlin Unfall zwischen Potsdam-Babelsberg und Kleinmachnow. Und dann im Stadtverkehr Berlin ist es heute ordentlich voll. Die IFA ist ja gerade, also rund ums Dreieckfunkturm braucht ihr schon mal bestimmt 15 Minuten länger. Es hat außerdem geblitzt direkt im Dreieck Spreeau, wenn ihr vom östlichen auf den südlichen Ring fahrt. Und wenn ihr noch was gesehen habt, dann gerne melden. Nummer zu uns ist die 0331 74 40 40.
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1: So, haben wir es geschafft.
0: Das war ein richtiger, strammer Marsch hier rüber. Was waren das jetzt? 240 Meter?
1: 50 Meter. 50. Wir sind jetzt bei 123 Küchen hier in Potsdam. Hier wird nämlich heute groß gefeiert. Das 25. Jubiläum und wir dürfen dabei sein und senden hier bis 18 Uhr live für euch.
0: Happy Birthday, kann ich nur sagen. Und,
1: das sieht hier so geil aus.
0: Guck mal, wir haben ja vorhin gesprochen über, wir kaufen hochwertige Lebensmittel in Brandenburg bei unserer Frage der Generation. Und hier hast du genau das richtige Equipment, um die Sachen dann zu kochen. Ja. Weil ich bin hier gerade mal durchgezwutscht. Ja. Musste ganz fix nochmal für kleine Mädchen, Jungs. Was für geile Küchen sind denn das hier bitte? Ja. Hast du schon mal geguckt, richtig?
1: Ja, klar. Ja, okay. Kommt mal rum, ist schön hier, macht viel Spaß. Wir gehen hier erstmal rein jetzt mit den besten aktuellen Hits, nämlich gleich Lady Gaga mit ihrer aktuellen Übernummer Abracadabra. Und davor hier die Gänsehautstimme von Teddy Swims.

0: BB Radio, die Ida und Krause Show, heute live von 123 Küchen in Potsdam. Wir feiern hier das 25. Jubiläum bis 18 Uhr. Und es ist hier sehr, sehr schön.
1: Es ist hier sehr schön. Ja, ich muss dir ganz ehrlich sagen, also was für tolle Küchen. So. Mhm. Ich dachte ja schon immer, ich habe eine tolle Küche. Mhm. Aber das hier beeindruckt. Und jetzt gibt es ja ganz viele Sachen. Gibt es ganz viele Knabbersachen, die rumstehen. Ich bin ja Croissant-Fetischist und gerade rüber. Da ist der Mann. Guck mal, der wird uns gleich versorgen. Du hast ja gesagt, hey, der wird gekocht, aber wir sind nicht für uns. Ich weiß genau, was du von angezeigt. Ich habe hier immer, wenn es was zu essen gibt, ich finde das immer, immer.
0: Ihr könnt ansonsten natürlich dieses Wochenende auch noch viel erleben. In Velten ist Tanzen im Sand angesagt. Da ist am Bernsteinsee die Beachparty Sand und Sound heute Abend. Und in Forst ist auch
1: in
0: was
1: In Forst dagegen gibt es das Kontrastprogramm, aber mit nicht weniger guter Stimmung. Beim 5. Seifenkistenrennen auf dem Kegeldamm geht es ordentlich zur Sache. Seid also direkt an der Strecke mit dabei. Bestaunt mal die Dinge, die sich da gebaut haben. Die wollen ja immer so ganz komische Sachen zusammen. Ab 10.30 Uhr geht's los und ich wünsche euch da auch viel Spaß.
0: Ja, oder ihr kommt halt einfach hier vorbei bei 123 Küchen. Wir freuen uns auf euch. Und wir machen in der nächsten halben Stunde weiter erstmal mit einer ganz bunten Playlist fürs Wochenende mit dabei. Zum Beispiel Jennifer Lopez und David Guetta mit ihrem aktuellen Dance It Save Me Tonight. Oder gleich mit Olivia Dean.
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8: Sonic, Tails und Knuckles bekommen es mit Shadow zu tun, einem mächtigen Igel mit ungeahnten Kräften. Und sie müssen sich ausgerechnet mit ihrem alten Erzfeind verbünden, um die Erde zu retten. Sonic the Hedgehog 3, heute um 20.15 Uhr auf Sat.1.
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0: Im Moment meistens Sonne und Wolken im Wechsel. Es ist aber heute im Tagesverlauf auch mal ein bisschen Regen dabei. Auch Gewitter sind möglich. Und es wird sehr windig zwischendurch. Das Ganze bei Temperaturen bis 22 Grad. Morgen ist es dann freundlich mit bis zu 25 Grad. Und am Montag kommt nochmal der Sommer zurück.
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0: A10 westlicher Berliner Ring in beiden Richtungen. Zwischen Großkreuz und Leest jeweils 10 Minuten plus. Da wird gebaut. Auf der A115 Richtung Berlin. Unfall zwischen Potsdam-Babelsberg und Kleinmachnow. Und im Stadtverkehr Berlin. Da läuft die IFA dieses Wochenende. Es ist richtig voll rund ums Messegelände. Plant auf der 100 und der A115 mal so 10 bis 15 Minuten mehr ein. Es wird außerdem geblitzt auf der A2 Richtung Berlin, kurz vor Lenin. Und wenn ihr noch was habt, Staus, Blitzer, gerne her damit. Nummer zu uns ist die 0331 74 40 40.
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0: Heute live von 1-3 Küchen in Potsdam. Wir feiern hier das 25. Jubiläum. Ich bin mal froh, dass wir eingeladen wurden zum Geburtstag.
1: Da haben wir Glück gehabt, ja. Also wirklich Glück gehabt, weil ich sehe, da drüben wird gekocht, die Küchen sind toll.
0: Ja.
1: Und ich merke, hier kommt jetzt Bewegung rein. Hier draußen ist ja ganz toll aufgebaut, auch von unseren Jungs und Mädels von Radio Teddy. Kinder, die können hier richtig so, da gibt es so einen Step-Tanz, dann haben sie hier so ein Buzzerspiel, hier gibt es Kinderschminken, hier gibt es so viele tolle Sachen. Also das wird hier ein richtig toller, runder Familiennachmittag. Also ich kann euch sagen, kommt hier vorbei, es ist echt schön.
0: Auf jeden Fall. Unterwegs läuft dann gleich Walk the Moon mit Shut Up and Dance, das ist auch
22: so. 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

0: BB Radio, die Ida und Krause Show. Es ist Samstagvormittag, die Sonne scheint gerade. Und heute ist ja quasi einer der ersten Samstage, wo man jetzt wieder richtig frei hat. Guck mal, die letzten Wochen waren Einschulungen, es war noch Urlaubszeit. Und jetzt ist, glaube ich, so für viele so der erste richtig freie Samstag.
1: Der erste richtig freie Samstag. Und da gibt es ja so verschiedene Sachen, die man einfach macht. Man bricht entweder zusammen und sagt, das war mir jetzt zu viel die letzten Wochen. Oder man geht halt raus. Weil, guck mal, wir haben ja die Woche gelernt, wie schnell ist das Wetter vorbei an dem Wochenende. Und es ist echt schön hier draußen.
0: Also es soll heute noch regnen, aber bisher sieht es hier 1A aus. Deswegen kommt rum. Wir sind hier bei 123 Küchen in Potsdam. Und wir sorgen auch mal direkt für die richtige Wochenendstimmung. Jetzt hier mit einem absoluten Ibiza-Hit. Das sind nämlich bei den besten aktuellen Hits Jennifer Lopez und David Guetta jetzt mit Save Me Tonight. Macht's euch schön.

0: Ihr hört BBW Radio mit Ida und Krause. Nicht wundern, dass es ein bisschen anders klingt jetzt. Wir senden nämlich live von 123 Küchen hier aus Potsdam. Bis 18 Uhr sind wir hier für euch am Start, feiern gemeinsam den Samstag und vor allem eben das 25. Jubiläum. Hier ist so eine große Zahl, kann ich fast nicht aussprechen.
1: Das kann nur sagen, Happy Birthday und Hut ab. Ich bin durch die Hallen hier mal geschweift. Was für tolle Küchen. Also ich dachte, ich habe eine vernünftige Küche, aber ich glaube, ich switch um. Meine ist jetzt, glaube ich, fast 10 Jahre alt.
0: Oder du ziehst einfach hier ein.
1: Ich ziehe einfach hier ein.
0: Hier sind sehr viele schöne Küchen. Hört man jeden Tag in einer anderen kochen.
1: Also kommt mal vorbei, hier wird auch live gekocht, hier gibt es ganz viel, wir haben draußen schön aufgebauten Kindererlebnispark und es lohnt sich einfach vorbeizukommen und wir, jetzt bin ich über 30 Sekunden schon gekommen, ich weiß, wir haben jetzt für euch hier die Welt in 30 Sekunden, für alle Herbstfans gibt es jetzt tolle Infos.
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3: Der Herbst kommt und bald schon kehren die ersten Laubbläser zurück in unsere Gärten und es gibt Kürbisse und Kürbisfeste und Äpfel und Apfelfeste und Pfützenfeste. Bei manchen geht die Herbstliebe ja so weit, dass die regelrechte Herbst-Ultras sind. Wie im Fußball, nur geht's eben um Kastanienmännchen. Oder es geht ums schön gefärbte Laub. Lassen wir uns doch einfach anstecken. Vorfreude ist die schönste Freude.
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19: Hier ist BB Radio, die Ida und Krause Show. Heute bei 25 Jahre 123 Küchen. Wir feiern nämlich zusammen in Potsdam. Das ist ja eins der modernsten Küchenhäuser Brandenburgs und Berlins. Und wir senden bis 18 Uhr live. Und unser Reporter Flo ist auch hier unterwegs.
20: Ja, es ist der absolute Wahnsinn. Ich laufe hier gerade durch dieses wunderschöne Küchenstudio, Potsdams modernstes Küchenstudio. Und ich kann nur sagen, das lohnt sich auf jeden Fall hierher zu kommen. 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Für die Kids haben wir natürlich auch einiges vorbereitet. 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Also unbedingt vorbeischauen bis 18 Uhr heute hier. Und wer es heute nicht schaffen sollte, der kann sich auf jeden Fall den nächsten Samstag schon mal vormerken. Da geht die Party nämlich weiter in Brandenburg an der Havel. Da dann auch großes Jubiläum von 123 Küchen zusammen mit der Premium-Küchenmarke Bora und dem Foodtruck vor Ort wird dann auch richtig ordentlich gefeiert. Aber heute erstmal unbedingt hier ab nach Potsdam bis 18 Uhr noch.
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21: Mit Patricia Woschny. Guten Tag.
2: Erst Brandenburg, dann NRW und jetzt auch noch Sachsen. Dort wurden weitere verdächtige Sprengvorrichtungen an Stromanlagen entdeckt. Ob die Fälle zusammenhängen, wird noch geprüft. Gleichzeitig läuft die Fahndung nach einem 48-Jährigen. Er soll hinter den Anschlägen unter anderem am Kraftwerk Jenschwalde stecken. In seiner Wohnung fanden Ermittler sprengstoffverdächtige Stoffe. Sein als Wohnmobil genutzter LKW wurde inzwischen entdeckt. Vom Verdächtigen fehlt aber weiter jede Spur. Beim Zahnarzt wird's auf dem Land langsam dünn. Brandenburg will deshalb erstmals auch angehende Zahnärzte mit Landarztstipendien locken. 2 der insgesamt 18 Stipendien pro Jahr sollen künftig für sie reserviert werden. Hintergrund ist der wachsende Nachwuchsmangel, gerade außerhalb der größeren Städte. Und schon beim Studium ist die Auswahl klein. Zahnmedizin gibt's in Brandenburg bisher nur an einer einzigen Hochschule. Hollywood zieht heute aufs Kürbisfeld. In Kleistow startet die größte Kürbisausstellung Berlin-Brandenburgs zum mittlerweile 23. Mal. Mehr als 100.000 Kürbisse werden diesmal zu riesigen Figuren aus der Filmwelt, darunter Motive aus Harry Potter, Superman und Star Wars. Rund 500 Sorten aus aller Welt sind zu sehen. Und morgen wird's noch eine Nummer größer. Dann werden bei der Deutschen Meisterschaft die dicksten Riesengemüse auf die Waage gewuchtet. 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
21: Oh, jetzt bin ich spät dran. Okay, wir haben heute so einen Mix aus Sonne und Wolken, obwohl es im Augenblick wirklich echt schön ist. Es soll aber eventuell noch regnen. Gewitter sind auch angesagt. Also den Schirm einpacken, auch wenn es jetzt nicht danach aussieht. Wir kriegen maximal 22 Grad. Morgen wird es dann richtig freundlich. Der Regen, der lässt uns dann in Ruhe. Wir kriegen nochmal gefühlt so einen richtigen tollen Sommertag zwischen Temperaturen 25 bis 28 Grad.
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19: Der BB-Radio-Straßenscanner zeigt auf der A10 dem westlichen Berliner Ring in beiden Richtungen Baustellenstau zwischen Großkreuz und Leest jeweils 10 Minuten plus. Auf der B2 ist voll gesperrt zwischen Michendorf und Altlangerwisch, da brennt ein Auto. Und wir haben im Stadtverkehr Berlin die IFA dieses Wochenende. Es ist richtig voll rund ums Messegelände, also A100, A115, da mal jeweils 10 bis 15 Minuten mehr einplanen. Es blitzt direkt im Dreieck Spreeau, wenn ihr vom östlichen zum südlichen Ring rüberfahrt. Und wenn ihr noch was habt, Staus oder Blitzer, sagt uns gerne Bescheid. Nummer zu uns ist die 0331 74 40 40. Gute Fahrt!
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19: Hallöchen, wir sind hier live von 123 Küchen in Potsdam.
21: Jo, herzlich Glückwunsch, sagen wir nur an der Stelle. 25 Jahre 123 Küchen.
19: Ja, ist richtig cool.
21: Ordentlich was aufgebaut hier. Ich bin ja, kann man sagen, als Mann, ist man da Küchenfan?
19: Weiß ich nicht, ob du Küchenfan bist. Bist du Küchenfan?
21: Jetzt ja. Ist echt toll hier. Ihr solltet vorbeikommen und euch das hier machen.
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0: Die Ida und Krause Show, BB-Radio hier. Einen wunderbaren guten Morgen. Wir sind hier bei 123 Küchen in Potsdam. 25 Jahre Geburtstag. Ich weiß, ich kenne ja jetzt einen, der würde mit uns gerne feiern.
1: Wer denn?
0: Mirja Böß. Mirja Böß bei den besten Komödien des Deutschlands. Viel Spaß dabei.
1: Komm rum, Mirja.
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4: Wir deutschen Frauen haben ja international optisch gesehen total schlechten Ruf, ja? Da denkst du dann, fahren so eine Frauengruppe, fährt in Urlaub, hast du direkt hier Damenkegelclub-Gruppe, Ostwestfalen-Lippe sind am Strand, ne? Die werden auch von den Animatoren Pommes genannt, weil die haben weiße Haut und rote Haare und so, die ganze Nummer. Und wir sind am Strand immer die Hässlichsten, weil das Problem ist, wenn die Engländerinnen am Strand bleiben würden und nicht an der Bar saufen würden, dann hätten wir eine Chance. Aber so stehen wir da, ne? Eine deutsche Frau. Gott. Das ist ja das Problem, was du hast als deutsche Frau. Und dann kannst du noch nicht mal, weiß jemand, wie soll ich die umschreiben? Kartoffeln, ne? Wie willst du dann? Und dann ist das so eine und dann kommt die Brasilianerin, na, Chakalaka, hey, hey, so, ne, die Italienerin, hey, hey, Baffaculo. Die kann ja komplett zu Hause durchdrehen. Das gilt als Temperament von, die schmeißt das komplette Geschirr an die Wand, der Mann sagt, ah, ja, more, more, more, so, ne? Das musst du dich als deutsche Frau mal wagen. Dann sagt dein Mann aber, ja, die Scherben schickst du aber gleich selber weg, ne? Und im Zweifelsfall hast du als deutsche Frau ja noch nicht mal Scherben. Aber du hast ja nur Tupperware. Die geht gar nicht kaputt, wenn du nicht weißt.
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19: Mal Sonne, mal Wolken heute. Wir haben zwischendurch aber auch Regenschauer, auch Gewitter sind möglich. Es kann ordentlich windig werden und Temperaturen dabei bis 22 Grad. Morgen am Sonntag dann freundlich mit bis zu 25 Grad und der Montag wird nochmal sommerlich.
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19: Es wird gebaut auf der A10, dem westlichen Berliner Ring, in beiden Richtungen. Zwischen Großkreuz und Lees braucht ihr deshalb 10 Minuten länger. Dann ist die L31 voll gesperrt nach einem Unfall zwischen Lanke und Ladeburg. Und im Stadtverkehr Berlin ist die IFA. Es ist richtig voll rund ums Messegelände, betrifft dann dementsprechend auch die A100 und die A115, plant aber mindestens 10 Minuten mehr ein. Außerdem wird aktuell geblitzt auf der A2 Richtung Berlin, kurz vor Lenin. Und wenn ihr noch was seht, ein Stau oder auch ein Blitzer, sagt uns gerne Bescheid. Nummer zu uns ist die 0331 74 40 40. Gute Fahrt!
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19: Ja, und der Krause beschwert sich ja immer gerne, dass ich ihn zu streng rufe, aber jetzt muss man halt mal sagen, jetzt habe ich ihn mal nicht gerufen und er ist nicht da. Bin hier allein. Also, falls ihr ihn einer von euch findet, das ist der Mann mit dem kleinen Zopf im Hinterkopf, dann gerne hier nach vorne schicken oder ihr kommt einfach erstmal her. Wir sind nämlich heute hier von 123 Küchen in Potsdam. Hier ist das 25. Jubiläum. Es ist eine richtig, richtig coole Veranstaltung. Ihr könnt euch hier die tollen Küchen anschauen. Ich bin wirklich, glaube ich, noch nie so schöne Küchen gesehen in meinem Leben.

0: Die Ida und Krause Show bei BB Radio, heute live von 123 Küchen hier in Potsdam. Es wird dir das 25-jährige Jubiläum gefeiert, aber Krause, jetzt muss ich mal sagen, du hast ja fast 40-jähriges
1: Jubiläum
0: bei einer Geschichte und die möchte ich richtig gerne nochmal hören, weil ich die so schön finde.
1: Also, was mir die Woche passiert ist, ich hatte ja ein Date.
0: Ja.
1: So, und eigentlich kein Date, aber irgendwie am Ende, unterm Strich, war es dann doch ein
0: irgendwie
1: Date.
0: Irgendwie doch ein Date.
1: Ich habe meine Jugendliebe wieder getroffen, das heißt, ich habe zu der ja immer mal Kontakt gehabt. Mhm. Und jetzt, vor 10 Jahren, haben wir uns dann irgendwann wieder getroffen und haben gesagt, gut, okay, wir wollen uns mal treffen. Mhm. Und das hat jetzt aber 10 Jahre gedauert. Man schreibt sie eine WhatsApp, man gratuliert sich zum Geburtstag, man kommt nie zusammen. Mhm. Und jetzt war es soweit und ich muss dir sagen, es war ganz toll. Ich weiß immer noch gar nicht, wie ich damit umgehen soll. Ich hatte tolle Gespräche.
0: Was habt ihr gemacht? Wart einfach,
1: wir waren einfach frühstücken und sagen, Mensch, okay, Komm, jetzt machen wir mal. Und also wirklich, Geschäftsfrau sieht top aus. So. Und ich hab mich gefühlt wie früher, wie vor 40 Jahren.
0: Also es ist die Frau, mit der du so als Teenager auch.
1: Als Teenager zusammen, genau. Wir wollten damals heiraten, alles. So. Ja. Also wir waren richtig doll verliebt.
0: Ist dann nicht passiert?
1: Ist alles nicht passiert. Mhm. Mittlerweile hatte sie dann auch ihre ganzen Beziehungen, ist mittlerweile vierfache Oma. Mhm. Aber sie sieht nicht so aus. Sie sieht aus wie ein Topmodel, die Frau. Und ich habe dann irgendwann gesagt, okay, wie gehst du denn mit so einer Sache jetzt um? Man trifft sich mal, klar, Interesse halber. Und dann merkt man auf einmal, man fühlt sich wie ein 17-, 18-Jähriger. Und ich bin ja auch schon ein ordentlicher in die Jahre gekommener guter Bursche. Und ich habe dann so Witz gemacht, habe ihr dann nochmal geschrieben und ich sage, das ist bis jetzt noch, ich sage, was für ein Emoji schickt man seiner Jugendliebe, die man nach 40 Jahren wieder trifft, nach einem Date, von dem man wirklich beeindruckt war?
0: Flammendes Herz.
1: Wirklich?
0: Keine Ahnung.
1: Also ich hab ihr nur geschrieben, hab sie gefragt, du, was für ein Emoji soll ich denn dir schicken?
0: Ja.
1: Hat sie nur so diesen Arm hoch Emoji und so, und da weiß ich auch nicht.
0: Hätte irgendeinen schicken können. Ey, geil, und trefft ihr euch nochmal?
1: Das kann schon passieren. Also ich kann euch das mal sagen, wenn ihr eure Leute, interessiert mich auch mal, könnt ihr uns ja mal eine WhatsApp-Sprachnachricht schicken an die 0331 74 40 40. Wenn ihr eure Leute von früher wieder trifft, also man ist da manchmal ja auch schockiert, wenn man so, boah Gott, wie sieht denn der jetzt aus? Mhm. Aber habt ihr auch so Dates, wo ihr beeindruckt seid und jetzt gar nicht wisst, wie ihr damit umgehen sollt? Also ich werde sie auf jeden Fall treffen. So.
0: Ich will bitte auf dem Lauf gehalten werden.
1: Alle wollen das. Alle wollen natürlich auf dem Lauf gehalten. Das ist echt spannende Geschichte. Ich bin schon gespannt.
0: Wir hauen jetzt hier mal auch einen richtig romantischen Track rein. Okay, wir haben jetzt hier die besten aktuellen Hits bei BB Radio und da machen wir jetzt mal Alex Warren. Der kann sehr gut über Gefühle singen.
1: Okay, so, dann nehme ich das mal, schicke ich ihr gleich.
0: Kleiner Fieber. Ja, schicke einfach den Song. So machen wir das.

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0: Es klingt vielleicht ein bisschen anders heute. Hier ist B-Radio, die Ida und Krause Show und wir senden live von 123 Küchen in Potsdam. Hier ist nämlich das 25. Jubiläum, was hier gefeiert wird.
1: Happy Birthday an der Stelle von uns und es ist toll hier. Man sagt ja mal, Männer sind keine Leute, die so küchenaffin sind und so.
0: Das ist eine Lüge.
1: Die gucken dann eher so, dass es praktisch ist. Ist das eine Lüge?
0: Also ich würde sagen, es ist eine Lüge, weil also es gibt jede Menge Männer, die sehr begeistert sich diese Küche angucken.
1: Ja, bis jetzt habe ich auch noch nicht so viele Frauen gesehen wie Männer. Also es ist auf jeden Fall, es füllt sich hier langsam und ich kann nur sagen, es sind Top-Küchenleute, ihr solltet vorbeikommen. Nebenher haben wir natürlich auch einiges, was hier geboten ist. Ansonsten haben wir jetzt für euch hier
0: die Welt in 30 Sekunden.
1: Ich habe schon wieder mehr als 30 Sekunden gequatscht. Also die Welt in 30 Sekunden hier, Passwörter, ist ja auch so ein Ding, nicht meine Stärke, deswegen habe ich nur noch eins für alles, also wenn einer mal mein Ding knackt, dann bin ich in meinem.
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3: Wie einfach war das früher beim Online-Banking? Du hast die ausgedruckte TAN-Liste aus dem Ordner geholt, die richtige Nummer eingetippt, fertig. Und das Passwort war halt das Geburtsdatum. Damit ging im Zweifel auch der Tresor auf. Heute kennen deine Bank und deine Apps dein Gesicht, deinen Daumen, deine Handynummer und den Geburtsnamen deiner Mutter. Und trotzdem sagen sie ständig,
4: bitte klicke alle Bilder mit einer Ampel an.
3: Und da ist dann auf dem einen Bild oben ganz links ungefähr 3 Pixel groß und fast nicht zu erkennen, möglicherweise ein Stück von einem Ampelmast zu sehen. Wenn das so weitergeht, haben wir bald die 10-Faktor-Authentifizierung mit Gesicht, Daumen, Handynummer, Blutgruppe, Kinnabdruck, Beruf der Eltern, Partei, die du zuletzt gewählt hast, Lieblingsrezept für Kartoffelsalat und eine Urinprobe. So sieht's ja aus, die Entbürokratisierung im digitalen Raum.
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22: Wir sind's nochmal bei BB Radio. Wir feiern heute 25 Jahre 123 Küchen hier in Potsdam. Alle zusammen gerne. Es ist eins der modernsten Küchenhäuser Brandenburgs und Berlins. Wir senden hier bis 18 Uhr live, also kommt vorbei. Und unser Reporter Flo ist hier unterwegs und weiß, was abgeht.
0: Da ist ja wirklich schon jede Menge los jetzt hier im Küchenstudio. Hier werden fleißig die Schränke getestet, hier werden die Geräte geöffnet. Und eins kann ich sagen, in den meisten Augen sieht man ein großes Leuchten, denn die Auswahl, das Design hier, absoluter Wahnsinn. Bei mir steht jetzt der Heiko, Geschäftsführer von 123 Küchen. Hallo Heiko.
1: Hallo, grüßt euch.
0: Mensch Heiko, und jetzt erzähl mir nochmal, warum sollen die Leute zu euch kommen? Was macht euch denn so besonders?
1: Also uns macht besonders, dass wir alles aus einer Hand machen. Wir bauen selber auf, wir haben die Logistik alleine. Wir machen halt alles selber und der Vorteil für den Kunden ist, dass wir unsere Qualitätsstandards selber erfüllen und er eine perfekte Küche bekommt.
0: Das heißt, ich krieg dann auch mal eine Küche ohne Reklamation?
1: Ja, es klappt auch ohne Reklamation, aber man muss halt auch sagen, wir sind auch nicht fehlerfrei, aber wenn es vorkommt, haben wir alles in der Hand und wir sind verantwortlich und regeln das dann auch.
0: Na, ein Mann, ein Wort, so viel kann ich sagen. Lohnt sich auf jeden Fall heute hier vorbeizukommen. Bis 18 Uhr feiern wir noch das 25-jährige Jubiläum von 123 Küchen hier heute in Potsdam. Und am nächsten Samstag geht es ja übrigens schon weiter in Brandenburg an der Havel. Dann mit der Premium-Küchenmarke Bora, die da mit einem Cooking-Truck vor Ort sind. Und natürlich auch wieder ganz, ganz viel Spaß und Party. Also schon mal vormerken, nächstes Wochenende Samstag in Brandenburg an der Havel geht es direkt weiter.
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23: Mit Patricia Woschny. Guten Tag. Bei den Krankenkassen sieht es finanziell erstmal wieder etwas besser aus. Im ersten Halbjahr steht bei den gesetzlichen Kassen ein Plus von 2,6 Milliarden Euro. Dazu beigetragen haben die höheren Zusatzbeiträge. Gleichzeitig sind aber auch die Ausgaben deutlich gestiegen, um mehr als 7%. Das Plus ist deshalb kein großer Geldsegen. Damit müssen die Krankenkassen zunächst ihre gesetzlich vorgeschriebenen Reserven wieder auffüllen. Nach dem Hackerangriff auf Berlin droht jetzt die nächste Gefahr. IT-Experten des Bundes waren vor gezielten Phishing-Angriffen. Mit den gestohlenen Daten könnten die Hacker versuchen, Betroffene mit täuschend echten Mails oder Nachrichten hereinzulegen. Gestern haben sie bereits sensible Personendaten aus der Berliner Verwaltung ins Darknet gestellt. Zuvor hatten sie vom Senat Bitcoins im Wert von 2 Millionen Euro gefordert. Wer vermutet, dass eigene Daten betroffen sind, soll Anzeige bei der Polizei erstatten. Deutschlands beste Krankenhauskicker greifen wieder nach Europas Fußballkrone. Das Team des Werner-Forsmann-Klinikums Eberswalde tritt an diesem Wochenende bei der Krankenhaus-EM in Frankreich an. Und zwar als Titelverteidiger. Im Juni holten die Eberswalder schon ihren 9. deutschen Meistertitel. Auf dem Platz stehen Ärzte, Pfleger und Verwaltungsmitarbeiter. Die Krankenhaus-EM haben sie bereits 4-mal gewonnen. Jetzt soll Titel Nummer 5 her. 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
26: Jo, wir haben eigentlich einen gesunden Sonne-Wolken-Mix und bisher stimmt das auch. Heute früh war strahlender Sonnenschein, jetzt hat es sich ein bisschen zugezogen. Es tröpfelt gerade ein bisschen, aber ich kann euch beruhigen, es reißt heute Nachmittag wieder auf, obwohl wir auch Gewitterwarnung haben. Aber durchwachsen ist immer noch besser als Regen oder nur Regen, also geht ruhig raus. Morgen wird es freundlicher, 25, 26 Grad und es soll dann trocken bleiben. Also es ist ein schönes Spätsommerwochenende.
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22: Der BB-Radio-Straßenscanner zeigt auf der A10 den westlichen Berliner Ring in beiden Richtungen. Baustellenstau zwischen Großkreuz und Leest, jeweils 10 Minuten plus. Dann ist die L31 gesperrt nach einem Unfall zwischen Lanke und Ladeburg. Und im Stadtverkehr Berlin hat uns Silvi gemeldet, die B1 in Zehlendorf ist dicht. Da läuft ein Polizeieinsatz für Sundgauer Straße. Außerdem ist ja IFA-Wochenende. Es ist richtig voll rund ums Messegelände. Hätte mich heute Morgen auch fast meine Pünktlichkeit schon gekostet. Ich habe gar nicht gedacht, dass es so früh schon so voll sein kann. Crazy. Es wird außerdem geblitzt direkt im Dreieck Spreeau, wenn ihr vom östlichen zum südlichen Ring rüberfahrt. Und alles Weitere meldet ihr uns gerne an die 0331 74 40 40. Gute Fahrt.
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22: Heute senden wir hier Ida und Krause gerade noch bis 14 Uhr. Wir sind nämlich live von 123 Küchen in Potsdam. Hier wird ja heute groß gefeiert. 25 Jahre. So, Krause, und du hast vorhin behauptet, Männer hätten keine schönen Küchen, sondern praktische Küchen. Da ist mir was eingefallen, was ich letztens gesehen habe, muss ich sagen, es stimmt nicht.
26: Okay, dann erzähl mir mal was. Ich mach das mal.
22: Aber ich glaube, Männer lieben auch schöne Küchen.
26: Ja, ich schon. Das soll schön aussehen, aber trotzdem, ich gucke, dass alles funktioniert. So.
2: Okay.

0: BB Radio, die Ida und Krause Show. Heute erstens bis 14 Uhr und zweitens live von 123 Küchen in Potsdam. Hier wird nämlich 25 Jahre Jubiläum gefeiert.
1: Ganz genau. Die zeigen uns ihre tollen Küchen. Und ich kann euch schon mal sagen, es sind Top-Küchen hier, inklusive der Koch, der gerade rüber kocht. Ich wink nochmal.
0: Guck gerade nicht.
1: Ja, ich weiß.
0: Aber Krause, eine Sache, ich muss ja mal mit Vorurteilen aufräumen. Du hast nämlich ja gesagt, dass du glaubst, dass Männer nicht so küchenbegeistert sind, ne?
1: Schon, aber es muss praktisch sein.
0: Jetzt will ich dir was erzählen.
1: Jetzt bin ich
0: gespannt. War neulich bei einem Bekannten, der war so, ich habe eine neue Wohnung, ich will mir meine neue Wohnung zeigen. Okay, klar, guckt man sich mal an, toll, umgezogen. Dann hatte der auch eine neue Küche in dieser Wohnung und er hatte, das habe ich auch noch nie gesehen, viele Sachen noch nicht gesehen, so eine Dunstabzugshaube, ne, die so an der Wand hängt.
1: Ja.
0: Und die hast du angemacht mit einem Handwischen. Also du wischst in die Luft, dann geht die an und dann wischst du von links nach rechts, dann wird die Dollars wie zaubern.
1: Das ist krass, also krass, du sagst, der kann machen, dass die Luft riecht mit einem, dass sie nicht mehr riecht mit einem.
0: Alles.
1: Aber guck mal, das ist ein Mix. Okay, tolle Küche, ja.
0: Ich überlege gerade, ob es sah auch schick aus oder ja, ist wahrscheinlich auch praktisch.
1: Es ist praktisch.
0: Ja, so tolle Sachen könnt ihr euch hier
1: denken. Pass auf, ich sag dir nochmal, warum macht ihr das? Wenn der die Hände voll hat, da klebt ein bisschen Butter, da ein bisschen Ketchup dran. Der kocht, hat zwei Kochlöffel gerade.
0: Das ist total geil.
1: Das ist mehr als hat mal einer richtig nachgedacht, weil wenn jedes Mal mit den vollgeschmierten Fingern an so einen Knopf
0: fasst, muss halt.
1: Ja, toll.
0: Hier richtig geile Küchen gibt es hier auf jeden Fall. Kommt rum, guckt euch das an, sagt uns Hallo. Und wir haben für euch außerdem mehr Vielfalt in der Playlist. In der nächsten halben Stunde ein Remix von Supergirl oder auch Ray, Where's My Husband hier als nächstes.
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0: Mal Sonne, mal Wolken, mal aber auch ein bisschen Regen oder auch Gewitter. Heute ist wirklich alles möglich, aber gerade sieht es wieder schick aus. Wir haben Temperaturen heute bis 22 Grad. Morgen ist es dann freundlich bei bis zu 25 Grad und am Montag wird es nochmal Sommer.
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0: A10 westlicher Berliner Ring in beiden Richtungen wird gebaut. Zwischen Großkreuz und Lesbach jeweils 10 Minuten länger. Dann haben wir im Stadtverkehr Berlin eine Sperrung auf der B1 in Zehlendorf wegen einem Polizeieinsatz in Höhersundgauer Straße. Und es ist ja IFA-Wochenende. Es ist richtig voll rund ums Messegelände. Plant da mal jeweils 10 bis 15 Minuten mehr ein, so was Messedamm 100 und 115 angeht. Es wird außerdem geblitzt auf der A2 Richtung Berlin, kurz vor Lenin. Und wenn ihr noch was habt, Staus oder Blitzer, gerne melden. Nummer zu uns ist die 0331 74 40 40. Gute Fahrt!
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0: 12 Uhr 38, ihr hört BB Radio, die Ida und Krause Show, heute nämlich bis 14 Uhr, weil wir live senden hier von 123 Küchen in Potsdam. Ja. Es ist 25
1: Jahre.
0: Genau. Krass.
1: Im Chor haben wir das gesagt.
0: Das
1: ja,
0: war das, schön.
1: Es ist toll. Also ich dachte, ich bin ja, nur ein Mann. Man sagt ja, ein Mann und eine Küche. Und ich bin hier total begeistert, weil was die hier auffahren, das ist schon sehenswert. Also ihr solltet vorbeikommen, packt die Kinder ein, die können hier draußen chillen, spielen, jetzt alles Mögliche aufgebaut und ihr könnt euch ganz in Ruhe vielleicht beraten lassen oder eins der Sonderangebote stellen. Es gibt auch Sachen zu verlosen.
0: Es gibt hier so eine Rallye, die man auch machen kann.
1: Kann man auch alles. Du kreuzt dir was an und gewinnst dann hier Preise im Wert von bis zu 1000 Euro. Und weil wir gerade bei Technik sind, in der Küche steckt ja auch viel Technik, es läuft ja gerade die IFA, ist eröffnet worden. Ich habe gestern, leider war ich nicht da, im Fernsehen mal gesehen, was da abgeht. Großes Thema ist natürlich KI und alles, was KI gesteuert ist. Die haben da Roboter. Mhm. Ich weiß nicht, ob einer von euch diesen Film iRobot kennt.
0: Ja.
1: So sehen die Dinger aus. Also das ist so verblüffend. Die können alles. Der Moderator hat ein normales Interview mit dem Roboter gemacht. Der konnte auf alles reagieren. Also wirklich. Und der sieht genauso auch auf die Motorik von den Händen. Also das ist nicht mehr Roboter R2-D2. Nee, das ist jetzt richtig spooky. Also ich fand das spooky und hat er den in die Ecke gestellt, so jetzt will er nicht mehr reden, mach mal Musik an und dann konnte der dem ansagen, wie im Radio, welchen Song der hören will, spielt er ihn raus.
0: Komm, wir gucken mal, ob ich das auch kann.
1: So, mach mal.
0: Das Ganze. Die besten aktuellen gibt's jetzt hier mit Shakira und Burna Boy. Dai, habt einen schönen Samstag.

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0: Hier ist BB Radio, die Ida und Krause Show. Hier bricht gerade alles zusammen. Das ist halt live, ne? Wir sind halt bei 1, 2, 3 Küchen in Potsdam und die Küchen sind alle noch funktionsfähig, aber unser Pult.
1: Ja, der Krause, sein, Krause hat eben ganz ausgeht. Lässig im Gespräch.
0: Hast du dich mal drauf gelehnt?
1: Ich habe mich drauf gelehnt und auf jetzt ist der
0: zusammen. Jetzt geht's wieder. Bleibt einfach dran.
1: Vielleicht gehen wir mal schnell. Also vielleicht holen wir mal einen Küchenbauer. Nee, wir haben es halt wieder hingekriegt. Also ich wollte mich so lässig hier anlehnen, ein bisschen Smalltalk machen mit den Leuten, die da sind. Dann macht das knack. Gott sei Dank hat das keiner gefilmt für YouTube.
0: Das wäre super gewesen. Ab 13 Uhr machen wir hier weiter, zum Beispiel mit Bibi Rexha und einem Remix von einem 90er Dance-It. Wir haben Taylor Swift am Start oder auch gleich ganz entspannter Rock mit den Imagine Dragons.
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1: 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Ich auch nicht. 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
0: 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Unser Reporter Flo ist hier unterwegs und weiß, was so passiert.
14: 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Unbedingt vorbeischauen!
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15: Mit Patricia Woschny. Guten Tag.
3: Bei den Krankenkassen sieht es finanziell erstmal wieder etwas besser aus. Im ersten Halbjahr steht bei den gesetzlichen Kassen ein Plus von 2,6 Milliarden Euro. Dazu beigetragen haben die höheren Zusatzbeiträge. Gleichzeitig sind aber auch die Ausgaben deutlich gestiegen, um mehr als 7%. Das Plus ist deshalb kein großer Geldsegen. Damit müssen die Krankenkassen zunächst ihre gesetzlich vorgeschriebenen Reserven wieder auffüllen. Nach dem Hackerangriff auf Berlin droht jetzt die nächste Gefahr. IT-Experten des Bundes waren vor gezielten Phishing-Angriffen. Mit den gestohlenen Daten könnten die Hacker versuchen, Betroffene mit täuschend echten Mails oder Nachrichten hereinzulegen. Gestern haben sie bereits sensible Personendaten aus der Berliner Verwaltung ins Darknet gestellt. Zuvor hatten sie vom Senat Bitcoins im Wert von 2 Millionen Euro gefordert. Wer vermutet, dass eigene Daten betroffen sind, soll Anzeige bei der Polizei erstatten. Deutschlands beste Krankenhauskicker greifen wieder nach Europas Fußballkrone. Das Team des Werner-Forsmann-Klinikums Eberswalde tritt an diesem Wochenende bei der Krankenhaus-EM in Frankreich an. Und zwar als Titelverteidiger. Im Juni holten die Eberswalder schon ihren 9. deutschen Meistertitel. Auf dem Platz stehen Ärzte, Pfleger und Verwaltungsmitarbeiter. Die Krankenhaus-EM haben sie bereits 4-mal gewonnen. Jetzt soll Titel Nummer 5 her. 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
1: Ja, wir haben einen sehr durchwachsenen Tag, eine Sonne-Wolken-Mix, obwohl ja jetzt eher mehr Wolken sind. Es reißt aber nochmal auf, wir kriegen ein bisschen Sonne heute bis 22 Grad, aber Schirm einpacken, es gibt immer wieder Regen. Morgen dann bis 25 Grad, der Regen lässt uns dann morgen in Ruhe und es soll übergehend freundlich bleiben.
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0: Der BB-Radio-Straßenscanner zeigt auf der A10 den westlichen Berliner Ring in beiden Richtungen. Baustellenstau zwischen Großkreuz und Leest. Ihr braucht da jeweils 20 Minuten länger. Außerdem ist die L31 gesperrt nach einem Unfall zwischen Lanke und Ladeburg. Und im Stadtverkehr Berlin ist erstmal wegen der IFAD alles ziemlich voll rund ums Messegelände. 100, 115, da mal grundsätzlich so 10, 15 Minuten mehr einplanen. Und auf der A100 Richtung Süden ab Wegstraße braucht ihr auch nochmal 15 Minuten länger. Es wird geblitzt auf der A24 Richtung Hamburg, direkt im Dreieck mit Stockdosse. Und wenn ihr noch was habt, einen Stau, einen Blitzer, gerne melden. Nummer zu uns ist die 0331 74 40 40. Gute Fahrt!
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0: Wir gehen heute einfach nicht nach Hause.
1: Nee, wir gehen nicht nach Hause. Also, wir nicht. Ist ja auch für alle, guck mal, da drüben steht so eine kleine Couch, wenn ihr schlafen willst. Wir haben einen Koch, der hier wirklich lecker uns bekocht. Also ist ja alles da.
0: Wir senden live von 1 zu 3 Küchen in Potsdam. Hier wird nämlich heute 25-jähriges Jubiläum gefeiert. Und ihr könnt natürlich auch sehr, sehr gerne noch vorbeikommen. Wir sind, wie gesagt, noch ein bisschen hier und feiern ordentlich mit. Gleich mit Bibi Rexha, New Religion. Und das hier ist Rosalyn. Macht's euch schön.

0: Hier ist BB Radio, immer noch mit Ida und Krause, heute nämlich extra lange.
1: Extra lange,
0: weil wir senden quasi, also nicht nur quasi, wir senden live vom 123 Küchenjubiläum hier in Potsdam. Ihr könnt jederzeit gerne vorbeikommen. Und Krause, du hast mir erzählt, du hast irgendwie so ein bisschen so eine Herbstmüdigkeit.
1: Ich habe die ganze Woche so, ich weiß gar nicht, also auch wenn ich schon einen halben Tag unterwegs bin, dann ich muss gähnen und ich fühle, ich könnte mich den ganzen Tag hinlegen und Mittag schlafen. Ich könnte auch um 16 Uhr nochmal einen Mittagsschlaf machen. Und ich weiß nicht, warum, ist das schon so eine Herbstmüdigkeit?
0: Ich glaube, das liegt daran, dass vielleicht, dass es jetzt schon so wieder später hell
1: wird. Später hell und früher dunkel, das ist
0: ja,
1: das.
0: Oder?
1: Aber ich werde ja auch müde, wenn ich hell bin. Ich bin ja kein Murmeltier. Ich bin ja eigentlich der Typ, der gerne um 6 aufsteht und ich mache 10 bis 23 Uhr durch. Und im Augenblick scheint es, als wenn einer bei mir einen Stecker gibt. Da habe ich ja gerade erst Urlaub gehabt.
0: Also Leute, ich sag mal so, hier gibt es nicht nur tolle Küchen, hier gibt es auch wirklich sehr bequem aussehende Sofas.
1: Da kann sich der Krause
0: Sessel,
1: gleich rauflegen.
0: Könnte man sich auch mal gemütlich machen. Und ihr könnt natürlich auch gerne im Radio da bleiben, ja, für mehr Vielfalt in der Playlist in der nächsten halben Stunde, nämlich mit Olivia Dean zum Beispiel, ihrer aktuellen So Easy. Wir haben aber auch Dance Sound von Jennifer Lopez und David Guetta am Start. Save Me Tonight gibt's gleich hier.
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8: Mit Temperaturen heute bis 22 Grad. Wir haben dabei mal Sonne, mal Wolken. Es kann örtlich mal etwas Regen geben. Auch Gewitter sind möglich, aber auch immer längere trockene Phasen dabei. Morgen freundlich mit bis zu 21 Grad. Und am Montag wird es dann nochmal sommerlich.
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8: A10 westlicher Berliner Ring in beiden Richtungen. Baustellenstau zwischen Großkreuz und Lest jeweils 20 Minuten plus. Auf der A12 Richtung Berlin braucht ihr zwischen Fürstenwalde Ost und West 10 Minuten länger. Und Vorsicht bitte auf der A13 Richtung Dresden. Auf der rechten Spur liegen Gegenstände zwischen Teupitz und Sparrutsch. Im Stadtverkehr Berlin A100 Richtung Süden, Abwegstraße 15 Minuten plus. Und rund ums Messegelände ist es voll. Es ist nämlich IFA-Wochenende. Plant da auch mal 10 bis 15 Minuten mehr ein. Es wird außerdem aktuell geblitzt auf der L40 zwischen Diedersdorf und Blankenfelde. Und wenn ihr noch was habt, Staus oder Blitzer, dann sagt uns gerne Bescheid. Nummer zu uns ist die 0331 74 40 40. Gute Fahrt!
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0: Hier ist BB Radio, die Ida und Krause Show. Heute live von 123 Küchen in Potsdam.
1: Ja, ich musste die Ida hier eben gerade wegziehen. Sie fickt wirklich an, sie wollte kochen. Sie wollte kochen, die Pfefferlinge, die sie letzte Woche in Brandenburg. Ey, wir haben 25 Jahre 123 Küchen und es ist echt toll hier. Die haben tolle Küchen. Also kommt mal her, kommt vorbei. Wir senden hier ja noch bis 18 Uhr. Wir beide sind jetzt bald.
0: Der Ben ist schon aufgeschlagen, der wird ihn dann übernehmen.
1: Ja, der wird wie an. Der ist auch gleich, hat früh drüben den Koch gestriffen, gleich ja, erstmal ein Stück Pizza mitgenommen.
0: Es gibt hier tolle Sachen, es gibt hier aber auch Kinderschminken, eine Hüpfburg, man kann basteln. Es gibt oben auch so, was habe ich auch schon, will ich eigentlich auch noch machen. Kannst du dir so Kräuter Öle und mit Knoblauch und Chili und so oben, selber ja? machen, kannst du mit nach Hause nehmen.
1: Warte, ich komme gleich wieder.
0: Dann kann ich etwas zu sabbern. Hier geht's weiter, erstmal mit einem aktuellen Chart. Das ist jetzt Turn the Lights Off von Kato und Don. Asse!

0: BB Radio 1346, die Ida und Krause Show heute extra lang und es wird gefeiert, nämlich hier bei 123 Küchen in Potsdam, deswegen sind wir da.
1: Ja, Happy Birthday 123 Küchen, 25 Jahre, das ist eine Ansage.
0: Das stimmt.
1: Und wenn man hier reingeht durch die Hallen und sich das alles anguckt, dann weiß man auch, warum die so lange am Start sind. Das sind wirklich tolle Küchen. Mhm. Und jeder, der wahrscheinlich schon mal hier gekauft hat oder sich das angeguckt hat, der weiß, was er da hat.
0: Ist Ben gerade angekommen? Ben, würdest du mir eine Küche kaufen?
2: Ich bin völlig überwältigt von diesem riesigen Angebot, was hier ist, auf zwei Etagen. Ich habe das Gefühl, dass der komplette Mitarbeiterstab hier heute am Start ist. Es ist absurd, was hier los ist. Ich habe schon mit den ersten Kids draußen gespielt, Hüpfburg, Kinderschminken. Also hier ist für alles gesorgt. Also kommt einfach vorbei, essen, trinken gibt's on top auch. Und
1: Ben,
2: die nächsten 4-5 Stunden werden wir jetzt hier
1: zusammen. Ich habe noch eine Frage. Ich hatte vorhin mit Ida so ein kurzes Gehake. Hm? Männer kaufen Küchen nicht nach Schönheit, sondern nach praktischen Dingen. Ist
2: nach
1: das richtig?
2: Funktionalität. Ich möchte unbedingt einen Ofen haben, der Pyrolyse betreibt, der sich selbst abbrennt.
1: Siehst du?
0: Also ich habe schon gelernt, das ist nur ein Marketing-Gag und ich möchte eine Küche, die rosa ist.
1: Also hier gibt es für jeden was. Es gibt für die Frau, die nur nach Farbe kauft und den Mann, der das Ding alleine ausgebrannt haben will. Also kommt mal vorbei, guckt euch das hier an und ich kann jetzt schon mal sagen, viel Spaß mit Ben, der hier rockt dann den ganzen Nachmittag mit euch.
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5: BB Radio hier von 123 Küchen in Potsdam. 25 Jahre Jubiläum wird hier gefeiert. Es ist richtig aufgefahren. Und was genau hier passiert? In einem der modernsten Küchenhäuser Brandenburgs und Berlins. Das war jetzt unser Reporter Flo. Wir sind nämlich bis 18 Uhr hier live und der läuft hier auch irgendwo rum. Flo, was ist los?
6: Ja, die Party ist noch in vollem Gange. 25 Jahre, das muss man erstmal schaffen. Und dann ja jetzt hier auch mit einem schicken, frischen, neuen Auftritt in Potsdam. Ein wirklich wunderschönes, modernes Küchenstudio geworden mit einer riesengroßen Auswahl. Auch für jeden Geldbeutel was dabei. Und bei mir steht jetzt der Erik von 123 Küchen. Hallo Erik.
7: Hallo.
6: Erik, du bist ja verantwortlich für den Standort in Brandenburg an der Havel. Da ist ja nächsten Samstag schon wieder große Party bei euch. Was passiert da alles?
7: Richtig, ja. Wir haben als große Teile den Bohrer-Truck vor Ort. Ist ein Cooking-Truck, wo die Kunden halt wirklich alle Bohrer-Produkte live erleben können. Wir haben dazu einen Koch da. Der steht draußen auf dem Gelände und drinnen haben wir dann noch von Neff, der alle Neff-Neuheiten zeigt. Auch nochmal einen Koch, der da halt auch für die kulinarische Verköstung sorgt. Und ja, wir haben unser Studio neu gestaltet innen drinne. Es ist alles frisch und neu mit neuen Farben und Designs, sodass wir da wirklich top aktuell sind und vorbeischauen lohnt sich auf jeden Fall.
6: Ja, absoluter Wahnsinn. Wird also gleich an zwei Wochenenden in Folge gefeiert. Heute noch bis 18 Uhr in Potsdam bei 123 Küchen, dem wohl modernsten Küchenstudio hier in Potsdam. Und am kommenden Samstag geht's schon weiter in Brandenburg an der Havel. Dort auch 123 Küchen. Den ganzen Tag lang große Party. Unbedingt vorbeischauen.
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9: Mit Patricia Woschny. Guten Tag. Bei den Krankenkassen sieht es finanziell erstmal wieder etwas besser aus. Im ersten Halbjahr steht bei den gesetzlichen Kassen ein Plus von 2,6 Milliarden Euro. Dazu beigetragen haben die höheren Zusatzbeiträge. Gleichzeitig sind aber auch die Ausgaben deutlich gestiegen, um mehr als 7%. Das Plus ist deshalb kein großer Geldsegen. Damit müssen die Krankenkassen zunächst ihre gesetzlich vorgeschriebenen Reserven wieder auffüllen. Nach dem Hackerangriff auf Berlin droht jetzt die nächste Gefahr. IT-Experten des Bundes waren vor gezielten Phishing-Angriffen. Mit den gestohlenen Daten könnten die Hacker versuchen, Betroffene mit täuschend echten Mails oder Nachrichten hereinzulegen. Gestern haben sie bereits sensible Personendaten aus der Berliner Verwaltung ins Darknet gestellt. Zuvor hatten sie vom Senat Bitcoins im Wert von 2 Millionen Euro gefordert. Wer vermutet, dass eigene Daten betroffen sind, soll Anzeige bei der Polizei erstatten. Deutschlands beste Krankenhauskicker greifen wieder nach Europas Fußballkrone. Das Team des Werner-Forsmann-Klinikums Eberswalde tritt an diesem Wochenende bei der Krankenhaus-EM in Frankreich an. Und zwar als Titelverteidiger. Im Juni holten die Eberswalder schon ihren 9. deutschen Meistertitel. Auf dem Platz stehen Ärzte, Pfleger und Verwaltungsmitarbeiter. Die Krankenhaus-EM haben sie bereits 4-mal gewonnen. Jetzt soll Titel Nummer 5 her. 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
10: Wechselhaft geht's hier durch diesen Samstagnachmittag. Mal Sonne, mal Wolken. Dann sehe ich aber auch immer mal wieder Regen hier auf den Bildschirm. Da sind im Laufe des Nachmittags auch vereinzelt Gewitter dabei. Windig ist es auch. Aber temperaturtechnisch geht das heute tatsächlich bei um die 20 Grad momentan bei euch in Wittstock, in Angermünde, in Cottbus, in Potsdam und auch in Berlin. Morgen dann der schönste Tag vom Wochenende. Viel Sonne, wenig Wolken und wohl auch kein Regen bei um die 20 Grad. Montag genauso und wieder wärmer.
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10: So, und es staut sich aktuell. Der BB-Radio-Straßenscanner zeigt an, 20 Minuten mehr sind es derzeit auf der A10 und zwar auf dem westlichen Berliner Ring beidseitig. Hier haben wir Baustellenstau zwischen Großkreuz und Leest und im Stadtverkehr Berlin kommen nochmal 15 Minuten mehr dazu auf der Stadtautobahn der A100 Richtung Süden ab der Beckstraße. Geblitzt wird unterdessen noch auf der A24 zum Beispiel Richtung Hamburg, direkt im Dreieck Wittstock-Dosse. Und eure Staus und eure Blitzer per Anruf oder WhatsApp geht hier immer alles an die 0331 74 40 40.
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10: Und das mit einer richtig schönen Geburtstagsfeier hier heute bei 123 Kirchen in Potsdam. 25 Jahre feiern wir hier heute noch bis 18 Uhr. Also, ob ihr nun wegen der Küchen hier vorbeikommt, wegen des Essens oder der Kinderbespaßung, wir freuen uns auf jeden Fall. Bis dahin gleich einmal die chronisch traurige Licke Lee, die aber genau da mit Stein reich wurde. I Follow Rivers hier gleich nach Alex Warren, bei dem du ohne wasserfeste Wimperntusche eigentlich gar nicht erst zu seinen Konzerten gehen brauchst. Hier ist er mit Fever Dream. Habt ein schönes Wochenende. Schön, dass wir uns hören.

0: Charlie XCX mit Boom Clap hier für euren Samstagnachmittag. Die Nummer, die sie zwar geschrieben hat, aber eigentlich anderen Acts geben wollte. Und nur weil die niemand singen wollte, wurde das ihr eigener Riesenhit. So, und das ist hier gleich noch Taylor Swift im nächsten BB-Radio mehr Musikversprechen. Ihre letzte Tour, die Eras Tour. Ich meine, das, was die da veranstaltet, ist ja schon längst keine normale Konzertreise mehr. Das ist ja eine einzige Völkerwanderung. Über 10 Millionen Menschen haben sich ihre Konzerte reingefahren. Das ist Elizabeth Taylor hier gleich noch von ihr in der meisten Musik ohne Unterbrechung. Und dann noch Jason Derulo in den nächsten 10 Hits am Stück, der irgendwie auch immer aussieht, als käme er gerade frisch aus dem Fitnessstudio. Alles gleich innerhalb der nächsten 10 Hits am Stück. Und das live vom 25. Geburtstag hier von 123 Kirchen in Potsdam. Bis gleich.
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0: Mal Wolken, mal Sonne, mal Wind, mal Regen. So unbeständig geht's hier durch diesen Samstagnachmittag. Da sind im Laufe des Nachmittags immer mal wieder auch vereinzelt Gewitter mit dabei. Aber temperaturtechnisch geht das eigentlich heute noch bei um die 20 Grad momentan bei euch in Wittstock, in Cottbus, in Angermünde, hier bei uns in Potsdam und auch in Berlin. Morgen dann der schönste Tag vom Wochenende. Viel Sonne, wenig Wolken und es soll wohl auch nicht regnen bei um die 20 Grad. Montag nochmal ganz ähnlich und auch wieder wärmer.
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0: Und der BB-Radio-Straßenscanner zeigt an, dass wir jetzt einen Abschlepper brauchen auf der A10 und zwar auf dem nördlichen Berliner Ring in Richtung Dreieck Barnim. Hier ist jetzt gerade ein Auto liegen geblieben auf der rechten Spur zwischen Birkenwerder und Mühlenbeck und das wird jetzt hier allmählich voller. Und dann haben wir noch eine Demo im Stadtverkehr Berlin und zwar in Mitte. Deshalb kommt es hier zwischen dem Gendarmenmarkt und dem Neptunbrunnen zu Behinderung und wegen eines Fahrradkorsos in Mitte um Kreuzberg ebenfalls extra Zeit einplanen. Geblitzt wird ansonsten noch auf der A2 Richtung Berlin, kurz vor Lenin. Und eure Staus und eure Blitzer per Anruf oder WhatsApp geht hier auch weiterhin immer alles an die 0331 74 40 40.
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Kraniche rasten in der Lausitz. Das ist das BB-Radio-Wochenende hier mit Bende Beat und die ersten Kraniche sind unter anderem bereits in der Lausitz und rund um Angermünde unterwegs. Und unser Azubi liest mir hier gerade vor, immer auf der Suche nach einer geilen Meldung, Kraniche rasten in der Lausitz. Ich glaube zwar eher, sie rasten dort, aber dafür ist er ja noch in der Ausbildung. Währenddessen hört ihr hier die besten aktuellen Hits bei BB-Radio live vom 123 Küchenjubiläum in Potsdam. Das ist Bende Beat hier für euch auf eurem Weg durch den Nachmittag mit Kaigo, Khalid und Griffin. Hier sind die drei mit Safe.

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16: Also wer schon mal bei jemandem zu Hause gefeiert hat, der weiß, irgendwann sammeln sich eh immer alle in der Küche. Also warum nicht gleich von Anfang an mal dahin gehen, wo eh immer alle gut gelaunt sind? Wir feiern hier heute noch bis 18 Uhr 25. Geburtstag von 123 Küchen in Potsdam, eines der modernsten Küchenhäuser hier in Brandenburg und Berlin. Und unser Reporter Flo turnt ja auch aktuell rum. Wie wird hier heute gefeiert, Flo?
17: Na, auf jeden Fall mit so ziemlich allem, was man hier zur Verfügung hatte. Es wird live gegrillt und live Pizza gebacken. Wir haben eine riesengroße Hüpfburg, Torwandschießen, Kinderschminken, ringsrum richtig viele tolle Aktionen und obendrein könnt ihr beim Glücksrad auch noch richtig klasse Preise gewinnen hier heute. Ja. Natürlich, Potsdams modernste Küchenausstellung hat ja selber schon jede Menge zu bieten. Muss man unbedingt mal gesehen haben. Richtig, richtig schön geworden hier. Und wer es heute nicht schafft, der kommt auf jeden Fall nächsten Samstag gerne nach Brandenburg an der Havel, denn auch dort wird das 25-jährige Jubiläum von 123 Küchen gefeiert und da gibt es dann unter anderem die Premium-Küchenmarke Bora mit ihrem Foodtruck. Lohnt sich also auch da vorbeizuschauen, aber heute erstmal bis 18 Uhr hier bei 123 Küchen in Potsdam.
16: Wir freuen uns auf euch.
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19: Mit Patricia Woschny, guten Tag. Berlins Mietfrust geht morgen wieder auf die Straße. Tausende Menschen wollen am Roten Rathaus gegen hohe Mieten und Verdrängung demonstrieren. Aufgerufen haben Initiativen und Gewerkschaften zwei Wochen vor der Abgeordnetenhauswahl. Sie fordern unter anderem einen bundesweiten Mietendeckel und die Enteignung großer Immobilienkonzerne. Wer hier unterwegs ist, macht ums Rote Rathaus ab Mittag besser einen größeren Bogen. In Sachsen-Anhalt geht's im Wahlkampf nochmal richtig zur Sache. Die Parteien holen für ihre letzten Veranstaltungen viel Politprominenz nach Magdeburg und Halle. Gleichzeitig sind allein in Magdeburg 12 Demos und Veranstaltungen angemeldet. Besonders spannend wird morgen, wie stark die AfD abschneidet. Sie liegt in den Umfragen vorn. In Sachsen-Anhalt gilt die AfD für den Verfassungsschutz als gesichert rechtsextremistisch. Beim ESV Lok Potsdam ist nach 7 Jahren endlich das große Zittern vorbei. Der Traditionssportverein mit knapp 1300 Mitgliedern bietet unter anderem Fußball und zahlreiche weitere Sportarten an. Seit 2019 war unklar, wie es mit dem Gelände an der Havel weitergeht. Jetzt bekommt der Verein ein unbefristetes Nutzungsrecht. Ganz durch ist das Thema aber noch nicht. Künftig wären rund 30.000 Euro zusätzliche Pacht im Jahr fällig. Bleiben darf der Verein also, jetzt muss noch eine Lösung für die zusätzliche Pacht her. 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
16: So, und Olle Petrus drückt hier heute irgendwie alle Knöpfe gleichzeitig. Mal Sonne, mal Wolken, mal Wind. Dann schüttet es auf einmal wieder wie aus Eimern. Vereinzelt gewittert das hier heute Nachmittag auch. Und dazu messen wir um die 20 Grad bei euch in Wittstock, in Cottbus, in Brandenburg an der Havel, genauso wie auch hier momentan bei uns in Potsdam und Berlin. Morgen dann der schönste Tag vom Wochenende. Viel Sonne, wenig Wolken und auch kein Regen, wohl bei nochmal um die 20 Grad. Montag ähnlich, aber wieder deutlich wärmer.
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16: Und der BB-Radio-Straßenscanner zeigt an, dass es sich schon wieder staut aufgrund von Baustellen, unter anderem auf der A10, dem westlichen Berliner Ring. Hier staut sich das gleich beidseitig zwischen Großkreuz und Leest. Packt hier mal besser 10 bis 15 Minuten mehr ein. Und im Stadtverkehr Berlin auch schon wieder der obligatorische Stau auf der Stadtautobahn der A100 Richtung Süden. Ab der Detmolder Straße sind es wie gesagt 15 Minuten mehr. Und geblitzt wird dann noch auf der A13 Richtung Berlin, Höhe der Raststätte am Karlberg. Und eure Staus und eure Blitzer per Anruf oder WhatsApp geht hier auch weiterhin immer alles an die 0331 74 40 40.
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16: So, und wo gute Stimmung ist, ist komischerweise auch sehr oft eine Küche nicht weit. Wir feiern hier heute noch bis 18 Uhr den 25. Geburtstag von 123 Küchen in Potsdam. Mit Essen, mit Kinderaction und vor allem auch mit Musik von uns. Also kommt hier gerne vorbei. Gleich die gepimpte Stadionhymne Kernkraft 400 von Topic. Und vorher Kamrat, der war ja mit seinem Latein wirklich fast schon am Ende. Musikalisch wollte das einfach nicht klappen, der Typ war fast pleite. Dann setzte er aber tatsächlich alles nochmal auf eine Karte und es klappt. Er hat nie aufgegeben und er wurde am Ende des Tages belohnt. Hier ist er mit Hug Yourself.

0: Also die Frau muss auch ein Lungenvolumen wie eine Taucherin haben.
1: Man unterschätzt das nämlich, glaube ich, ganz gerne mal, wie viel Luft man dann doch live braucht, während du da in so einem hautengen Latexkostüm über die Bühne rennst. Aber sie schafft das offenbar spielend leicht. Katy Perry war das hier gerade noch mit Raw für euch. So, und das hier gleich ist Kamrads im nächsten BB-Radio mehr Musikversprechen. Das ist die Nummer mit dem Kinderchor in der meisten Musik ohne Unterbrechung. Das ist er hier gleich noch mit Love Sober. Und dann noch dieser weltweite Millionenhit Levels vom DJ Avicii. Alles gleich innerhalb der nächsten 10 Hits am Stück. Hier live vom 25. Geburtstag von 1, 2, 3 Kirchen in Potsdam. Bis gleich.
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7: Gerade eben hast du noch schön Sonne im Gesicht und in der nächsten Sekunde stehst du schon wieder mit Regenschirm da. Das ist ein ewiges Hin und Her hier heute, aber dafür ist es wenigstens nicht allzu kühl heute. Um die 20 Grad messen wir derzeit bei euch in Angermünde, in Cottbus, in Brandenburg an der Havel, genauso wie auch hier bei uns in Potsdam und Berlin. Morgen dann der schönste Tag vom Wochenende. Viel Sonne, wenig Wolken und wohl auch kein Regen bei um die 20 Grad. Montag genauso und dann vor allem auch wieder deutlich wärmer.
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7: Und der BB-Radio-Straßenscanner zeigt an, dass es zwar rollt, aber leider vereinzelt nur sehr schleppend, wie unter anderem aktuell auf der A12 Richtung Berlin. Hier 10 bis 15 Minuten mehr einplanen zwischen Fürstenwalde Ost und West. Und im Stadtverkehr Berlin sind es momentan auch 15 Minuten mehr auf der Stadtautobahn der A100 Richtung Süden ab der Detmolder Straße. Geblitzt wird derzeit noch auf der A13 Richtung Berlin, Höhe der Raststätte am Karlberg. Und eure Staus und eure Blitzer per Anruf oder WhatsApp geht hier auch weiterhin immer alles an die 0331 74 40 40. Danke schon mal fürs Melden.
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So, und dieses Wochenende gibt's nun wirklich bessere Beschäftigung, als immer nur wieder planlos den Kühlschrank auf und zuzumachen. Wer an diesem BB-Radio-Wochenende nichts mit sich anzufangen weiß, der feiert in Wildau zum Beispiel große Blaulichtparty, 125 Jahre Feuerwehr, in Forst rasen die Seifenkisten und Stadtfeste gibt's in Rathenow, Falkensee und Seelo. Und wir feiern ja hier noch bis 18.25 Uhr Geburtstag von 123 Küchen in Potsdam. Es gibt also keinen Grund für Langeweile. Mehr Tipps bei uns im Netz auf bbradio.de und mehr beste aktuelle Hits jetzt. Hier ist Kamrad, hier ist er mit Love Sober.

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13: Also ein guter Samstag braucht ja jetzt nur nicht allzu viel. Ein paar nette Leute, was zu essen, was für die Kinder und vor allem auch gute Musik. Und das alles gibt's hier heute beim 25. Geburtstag von 1-2-3 Küchen in Potsdam. Eines der modernsten Küchenhäuser hier bei uns in Brandenburg und Berlin. Bis 18 Uhr feiern wir noch mit euch zusammen und unser Reporter Flo tont hier auch irgendwo rum. Wo steckst du gerade?
14: Ja, ich bin hier gerade mittendrin in der großen Spielewelt. Ringsum das 1-2-3 Küchenstudio. Und hier steht gerade die Romy. Hallo Romy.
15: Hallo.
14: Romy, was machst du denn hier bei uns?
15: Bei Spielen.
14: Was spielst du denn?
15: Fußball.
14: Ah, Fußball. Das und noch viel mehr könnt ihr nämlich alles machen. Wir haben eine Hüpfburg mit dabei. Es gibt richtig cooles Torwandschießen, Kinderschminken und es wird auch live gegrillt hier vor Ort. Das alles und noch viel mehr bis heute Abend 18 Uhr zum großen Jubiläum von 1-2-3 Küchen hier in Potsdam. Und wer es heute nicht mehr schaffen sollte, zu uns zu kommen, gar kein Problem. Kommt einfach kommenden Samstag nach Brandenburg an der Havel, dort eben ebenfalls von 10 bis 18 Uhr dann große 1-2-3 Küchenparty. Wir freuen uns auf euch.
13: Kommt gerne rum, bis später.
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17: Mit Patricia Woschny, guten Tag. Berlins Mietfrust geht morgen wieder auf die Straße. Tausende Menschen wollen am Roten Rathaus gegen hohe Mieten und Verdrängung demonstrieren. Aufgerufen haben Initiativen und Gewerkschaften 2 Wochen vor der Abgeordnetenhauswahl. Sie fordern unter anderem einen bundesweiten Mietendeckel und die Enteignung großer Immobilienkonzerne. Wer hier unterwegs ist, macht ums Rote Rathaus ab Mittag besser einen größeren Bogen. In Sachsen-Anhalt geht's im Wahlkampf nochmal richtig zur Sache. Die Parteien holen für ihre letzten Veranstaltungen 4 Politprominenz nach Magdeburg und Halle. Gleichzeitig sind allein in Magdeburg 12 Demos und Veranstaltungen angemeldet. Besonders spannend wird morgen, wie stark die AfD abschneidet. Sie liegt in den Umfragen vorn. In Sachsen-Anhalt gilt die AfD für den Verfassungsschutz als gesichert rechtsextremistisch. Beim ESV Lok Potsdam ist nach 7 Jahren endlich das große Zittern vorbei. Der Traditionssportverein mit knapp 1300 Mitgliedern bietet unter anderem Fußball und zahlreiche weitere Sportarten an. Seit 2019 war unklar, wie es mit dem Gelände an der Havel weitergeht. Jetzt bekommt der Verein ein unbefristetes Nutzungsrecht. Ganz durch ist das Thema aber noch nicht. Künftig wären rund 30.000 Euro zusätzliche Pacht im Jahr fällig. Bleiben darf der Verein also, jetzt muss noch eine Lösung für die zusätzliche Pacht her. 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
13: Und Petrus wechselt hier heute einmal fröhlich durch. Mal gibt es ein bisschen Rest Sommer, dann schon wieder die erste Herbstkostprobe. Aber es ist zum Glück nicht allzu kalt hier heute. Wir messen um die 20 Grad bei euch in Angermünde, in Cottbus, in Brandenburg an der Havel, genauso wie auch hier bei uns in Potsdam und in Berlin. Morgen dann der schönste Tag vom Wochenende. Viel Sonne, wenig Wolken und wohl auch kein Regen bei nochmal um die 20 Grad. Montag dann nochmal genauso, aber deutlich wärmer.
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13: Und der BB-Radio-Straßenscanner zeigt an, dass wer hier heute am Nachmittag unterwegs ist, ein bisschen Sitzfleisch braucht. Unter anderem wohl auf der A10, dem westlichen Berliner Ring. Hier beidseitig 20 Minuten Baustellenstau zwischen Großkreuz und Leest. Und dann haben wir noch eine Demo im Stadtverkehr Berlin. Und zwar in Mitte, kommt hier zwischen dem Gendarmenmarkt und dem Neptunbrunnen deshalb immer mal wieder zu Behinderung. Genauso wie auch wegen eines Fahrradkorsos in Mitte um Kreuzberg. Auch hier mit ein bisschen Extrazeit rechnen. Und geblitzt wird's derweil unter anderem noch auf der A13 Richtung Berlin, Höhe der Raststätte am Karlberg. Und eure Staus und eure Blitzer per Anruf oder WhatsApp geht hier auch weiterhin immer alles an die 0331 74 40 40.
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13: So, und weil jeder weiß, dass wenn irgendwo gefeiert wird, am Ende sowieso immer jeder in der Küche landet, fangen wir heute genau dort an zu feiern. Großes 25-jähriges Jubiläum hier heute bei 1, 2, 3 Küchen in Potsdam. Wir grillen hier, die Kids haben Programm und von uns gibt's natürlich die passende Musik unter der
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5: Also solltet ihr gerade mal die Sonne sehen, genießt sie, solange sie da ist, weil heute müssen wir echt mit allem rechnen. Sonne, Wolken, Regen, zwischendrin auch immer mal wieder ein bisschen Gegenwind. Und das bei derzeit um die 20 Grad bei euch in Cottbus, in Wittstock, in Brandenburg, an der Havel, genauso wie auch hier bei uns in Potsdam und Berlin. Morgen dafür deutlich schöner, viel Sonne, wenig Wolken und wohl überhaupt gar kein Regen bei um die 20 Grad. Montag dann auch nochmal ähnlich, aber deutlich wärmer.
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5: Und der BB-Radio Straßenscanner zeigt an, dass hier auf einigen Straßen gerade noch ein bisschen Geduld gefragt ist. Und zwar vor allem auf der A10, dem westlichen Berliner Ring. Hier haben wir nämlich beidseitig 20 Minuten Baustellenstau zwischen Großkreuz und Leest. Und auch im Stadtverkehr Berlin stockt das. Und zwar mal wieder auf der Stadtautobahn der A100 Richtung Süden. Ab der Detmolder Straße sind das 15 Minuten, die nochmal on top dazukommen. Und geblitzt wird direkt im Dreieck Spreeau in der Überfahrt vom östlichen zum südlichen Berliner Ring. Da stehen sie in der 80er-Zone. Und eure Staus und eure Blitzer per Anruf oder WhatsApp geht hier auch weiterhin immer alles an die 0331 74 40 40.
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0: Also wer gedacht haben sollte, die kurzen Klamotten wären durch für dieses Jahr, nein. Der Herbst muss offenbar noch warten hier zum BB-Radio-Wochenende. Es wird wohl nämlich nochmal heiß. Aber kommt da jetzt Montag wirklich nochmal echtes Freibadwetter auf oder ist das nur ein bisschen heiße Luft? Herr Riemann, Sie sind Meteorologe.
1: Ja, für Angsthasen ist das vielleicht nichts, aber 25 bis 28 Grad wären es schon noch und das, denke ich mal, reicht fürs Baden.
0: Und wie lange dürfen wir uns dann freuen und wann kommt der Herbst?
1: Ja, Montag, Dienstag kann es noch was werden, aber Mittwoch, dann ist Schluss, dann kommt der Herbst und der kommt auch wirklich, 20 Grad mehr ist da nicht mehr drin am Tage.
0: Das kleine Sommer-Comeback jetzt Anfang nächster Woche. Danke, Herr Riemann.
1: Bitteschön.
0: Jetzt die besten aktuellen Hits, Olivia Rodrigo.

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Das BB-Radio-Wochenende hier heute Abend kommt zu irgendwas zu Spättag. Ja, das zu spät kommt, das kenne ich ehrlicherweise auch nur zu gut. Das Dumme ist, dass ich wahrscheinlich zum Leidwesen der anderen gemerkt habe, dass wer zu spät kommt, nicht mehr warten muss. Und aus diesem Teufelskreis habe ich noch keinen Weg rausgefunden. Ich arbeite dran. Burn the Beat hier für euch, jetzt mit den besten aktuellen Hits. Hier ist Shakira für euch. Die aktuelle heißt Die Die.

0: So, und dann gleich hier noch diese zwei irre, trägen Stimmen von Milky Chance bei BB Radio. Also ich meine, du hast ja beim Hören wirklich irgendwie immer das Gefühl, als müsstest du den beiden mal schnell eine Tasse Kaffee bringen. Oder zumindest gucken, ob der Puls überhaupt noch zweistellig ist. Ist aber echt ein geiler Sound. Hier gleich noch aus den Zehnern von den beiden. Dann Balladensounds auf der Gitarre von Benson Boone aus den 20ern. Und in den besten aktuellen Hits dann noch Taylor Swift. Die Frau ist so viel mit ihrem Privatjet unterwegs, dass es im Internet tatsächlich einige Accounts gibt, die ihre Flüge tracken. Hört ihr gleich alles hier bei mir in der Show. Habt noch ein schönes Wochenende. Bis Montag.
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15: Mit Patricia Woschny. Guten Abend. Die mutmaßliche Sabotageserie am Stromnetz wird immer größer. In Sachsen wurden gleich mehrere Spreng- oder Brandvorrichtungen an Hochspannungsleitungen entdeckt. Betroffen sind Bereiche bei Graustein und Loser, nahe der Grenze zu Brandenburg. Die Polizei sucht weiter nach Spuren und möglichen weiteren Vorrichtungen. Ob die Funde mit den Anschlägen bei Jenschwalde und in NRW zusammenhängen, wird noch geprüft. Gleichzeitig läuft weiter die Fahndung nach einem Verdächtigen aus Nordrhein-Westfalen. Berlins Mietfrust geht morgen wieder auf die Straße. Tausende Menschen wollen am Roten Rathaus gegen hohe Mieten und Verdrängung demonstrieren. Aufgerufen haben Initiativen und Gewerkschaften 2 Wochen vor der Abgeordnetenhauswahl. Sie fordern unter anderem einen bundesweiten Mietendeckel und die Enteignung großer Immobilienkonzerne. Wer hier unterwegs ist, macht ums Rote Rathaus ab Mittag besser einen größeren Bogen. Beim ESV Lok Potsdam ist nach 7 Jahren endlich das große Zittern vorbei. Der Traditionssportverein mit knapp 1.300 Mitgliedern bietet unter anderem Fußball und zahlreiche weitere Sportarten an. Seit 2019 war unklar, wie es mit dem Gelände an der Havel weitergeht. Jetzt bekommt der Verein ein unbefristetes Nutzungsrecht. Ganz durch ist das Thema aber noch nicht. Künftig wären rund 30.000 Euro zusätzliche Pacht im Jahr fällig. Bleiben darf der Verein also. Jetzt muss noch eine Lösung für die zusätzliche Pacht her. 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
16: Den ganzen Abend kann es immer noch wieder nasser sein. Nachts geht es nochmal runter auf Temperaturen bis 11 Grad. Dann der Sonntag wieder Sonne, Wolken im Mix. Zwischendurch auch sehr nasse Phasen bei immerhin 21 Grad maximal.
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16: Der BB-Radio-Straßenscanner zeigt uns hier die übliche Stelle auf der A10 westlicher Berliner Ring Richtung Dreieckwerder zwischen Potsdam-Nord und Großkreuz. Staut sich momentan schon so gut 10-15 Minuten. Dann im Stadtverkehr Berlin auch auf der A100 Richtung Norden ab Menzburger Platz mal gut eine Viertelstunde mehr einplanen. Habt ihr noch was? 0331 74 40 40. Kommt gut an.
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16: Hallo, ich bin Cosmo, euer Mann fürs Wochenende. Und zwar jetzt hier um 6:15. Schön, dass wir uns denn heute doch nochmal kurz hören. Und es wird mega cool. Ich habe ja so eine tollen Ibiza-Dance-Sounds von J-Lo, David Guetta und...
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11: Mit Patricia Woschny. Guten Abend. Die mutmaßliche Sabotageserie am Stromnetz wird immer größer. In Sachsen wurden gleich mehrere Spreng- oder Brandvorrichtungen an Hochspannungsleitungen entdeckt. Betroffen sind Bereiche bei Graustein und Loser, nahe der Grenze zu Brandenburg. Die Polizei sucht weiter nach Spuren und möglichen weiteren Vorrichtungen. Ob die Funde mit den Anschlägen bei Jenschwalde und in NRW zusammenhängen, wird noch geprüft. Gleichzeitig läuft weiter die Fahndung nach einem Verdächtigen aus Nordrhein-Westfalen. Berlins Mietfrust geht morgen wieder auf die Straße. Tausende Menschen wollen am Roten Rathaus gegen hohe Mieten und Verdrängung demonstrieren. Aufgerufen haben Initiativen und Gewerkschaften 2 Wochen vor der Abgeordnetenhauswahl. Sie fordern unter anderem einen bundesweiten Mietendeckel und die Enteignung großer Immobilienkonzerne. Wer hier unterwegs ist, macht ums Rote Rathaus ab Mittag besser einen größeren Bogen. Beim ESV Lok Potsdam ist nach 7 Jahren endlich das große Zittern vorbei. Der Traditionssportverein mit knapp 1300 Mitgliedern bietet unter anderem Fußball und zahlreiche weitere Sportarten an. Seit 2019 war unklar, wie es mit dem Gelände an der Havel weitergeht. Jetzt bekommt der Verein ein unbefristetes Nutzungsrecht. Ganz durch ist das Thema aber noch nicht. Künftig werden rund 30.000 Euro zusätzliche Pacht im Jahr fällig. Bleiben darf der Verein also. Jetzt muss noch eine Lösung für die zusätzliche Pacht her. 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
12: Den ganzen Abend kann es immer noch wieder nasser sein. Nachts geht es nochmal runter auf Temperaturen bis 11 Grad. Dann der Sonntag wieder Sonne, Wolken im Mix. Zwischendurch auch sehr nasse Phasen bei immerhin 21 Grad maximal.
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12: Der BB Radio Straßenscanner zeigt uns hier die übliche Stelle auf der A10 westlicher Berliner Ring Richtung Reigwerda zwischen Potsdam Nord und Großkreuz. Staut sich momentan schon so gut 10-15 Minuten. Dann im Stadtverkehr Berlin auch auf der A100 Richtung Norden ab Mensburger Platz mal gut eine Viertelstunde mehr einplanen. Habt ihr noch was? 0331 74 40 40. Kommt gut an.
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12: Und es war heute so ein richtiger Jacke-an-Jacke-aus-Samstag. Schön, dass ihr hier noch mit dabei seid und zwar um kurz nach 7. Und jetzt habe ich gleich einen mit dabei, der sieht ein bisschen aus, als sei der gestolpert und so ein Federmäppchen mit Wachsmalstiften gefallen. Teddy Swims hören wir gleich nach dieser rauen Stimme von Alex Warren.

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4: Mit Patricia Woschny, guten Abend. Beim Zahnarzt wird's auf dem Land langsam dünn. Brandenburg will deshalb erstmals auch angehende Zahnärzte mit Landarztstipendien locken. 2 der insgesamt 18 Stipendien pro Jahr sollen künftig für sie reserviert werden. Hintergrund ist der wachsende Nachwuchsmangel, gerade außerhalb der größeren Städte. Und schon beim Studium ist die Auswahl klein. Zahnmedizin gibt's in Brandenburg bisher nur an einer einzigen Hochschule. Hollywood zieht heute aufs Kürbisfeld. In Kleistow startet die größte Kürbisausstellung Berlin-Brandenburgs zum mittlerweile 23. Mal. Mehr als 100.000 Kürbisse werden diesmal zu riesigen Figuren aus der Filmwelt, darunter Motive aus Harry Potter, Superman und Star Wars. Rund 500 Sorten aus aller Welt sind zu sehen. Und morgen wird's noch eine Nummer größer. Dann werden bei der deutschen Meisterschaft die dicksten Riesengemüse auf die Waage gewuchtet. Ausgerechnet die eigene Wache wurde für den neuen Feuerwehr-Showtruck zur Falle. Der 900.000 Euro teure Sattelschlepper blieb in Wannsee unter einer Unterführung stecken. Eigentlich hätten 7 cm Luft sein müssen. Bodenunebenheiten machten die Durchfahrt aber zu knapp. Immerhin kam der nagelneue Truck fast unbeschadet davon. Nur die Folie hat ein paar Macken. Künftig soll der Rote Riese für die Berliner Feuerwehr werben und bei der Nachwuchssuche helfen. Beim ESV Lok Potsdam ist nach 7 Jahren endlich das große Zittern vorbei. Der Traditionssportverein mit knapp 1.300 Mitgliedern bietet unter anderem Fußball und zahlreiche weitere Sportarten an. Seit 2019 war unklar, wie es mit dem Gelände an der Havel weitergeht. Jetzt bekommt der Verein ein unbefristetes Nutzungsrecht. Ganz durch ist das Thema aber noch nicht. Künftig werden rund 30.000 Euro zusätzliche Pacht im Jahr fällig. Bleiben darf der Verein also, jetzt muss noch eine Lösung für die zusätzliche Pacht her. Afrika viel zu klein, Grönland viel zu groß. Die Weltkarte bekommt ein Update. Die UN hat sich mit großer Mehrheit für eine realistischere Darstellung ausgesprochen. Denn auf der bekannten Mercator-Karte werden Länder nahe der Pole viel zu groß gezeigt. So wirkt Grönland teilweise fast so groß wie Afrika, obwohl Afrika rund 14 Mal größer ist. Die Entscheidung ist zwar nicht bindend, soll aber weltweit für realistischere Karten sorgen. Bei den Krankenkassen sieht es finanziell erstmal wieder etwas besser aus. Im ersten Halbjahr steht bei den gesetzlichen Kassen ein Plus von 2,6 Milliarden Euro. Dazu beigetragen haben die höheren Zusatzbeiträge. Gleichzeitig sind aber auch die Ausgaben deutlich gestiegen, um mehr als 7%. Das Plus ist deshalb kein großer Geldsegen. Damit müssen die Krankenkassen zunächst ihre gesetzlich vorgeschriebenen Reserven wieder auffüllen. 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
5: Den ganzen Abend kann es immer noch wieder nasser sein. Nachts geht es nochmal runter auf Temperaturen bis 11 Grad. Dann der Sonntag wieder Sonne, Wolken im Mix. Zwischendurch auch sehr nasse Phasen bei immerhin 21 Grad maximal.
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5: Der BB-Radio-Straßenscanner zeigt uns hier die übliche Stelle auf der A10 westlicher Berliner Ring Richtung Dreieckwerder zwischen Potsdam-Nord und Großkreuz. Staut sich momentan schon so gut 10-15 Minuten. Dann im Stadtverkehr Berlin auch auf der A100 Richtung Norden ab Menzburger Platz mal gut eine Viertelstunde mehr einplanen. Habt ihr noch was? 0331 74 40 40. Kommt gut an.
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5: Klar, wir sind jetzt schon im meteorologischen Herbst, aber so einen kleinen Hauch von Sommer, den lassen wir uns nicht nehmen. Darum gibt's gleich mal die Sommerhymne des Jahres, Shakira und Burna Boy. Und zwar in 3 Songs. Vorher erstmal was Aktuelles von der lieben Taylor Swift.

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5: Mit Patricia Woschny, guten Abend. Beim Zahnarzt wird's auf dem Land langsam dünn. Brandenburg will deshalb erstmals auch angehende Zahnärzte mit Landarztstipendien locken. 2 der insgesamt 18 Stipendien pro Jahr sollen künftig für sie reserviert werden. Hintergrund ist der wachsende Nachwuchsmangel, gerade außerhalb der größeren Städte. Und schon beim Studium ist die Auswahl klein. Zahnmedizin gibt's in Brandenburg bisher nur an einer einzigen Hochschule. Hollywood zieht heute aufs Kürbisfeld. In Kleistow startet die größte Kürbisausstellung Berlin-Brandenburgs zum mittlerweile 23. Mal. Mehr als 100.000 Kürbisse werden diesmal zu riesigen Figuren aus der Filmwelt, darunter Motive aus Harry Potter, Superman und Star Wars. Rund 500 Sorten aus aller Welt sind zu sehen. Und morgen wird's noch eine Nummer größer. Dann werden bei der Deutschen Meisterschaft die dicksten Riesengemüse auf die Waage gewuchtet. Ausgerechnet die eigene Wache wurde für den neuen Feuerwehr-Showtruck zur Falle. Der 900.000 Euro teure Sattelschlepper blieb in Wannsee unter einer Unterführung stecken. Eigentlich hätten 7 cm Luft sein müssen. Bodenunebenheiten machten die Durchfahrt aber zu knapp. Immerhin kam der nagelneue Truck fast unbeschadet davon. Nur die Folie hat ein paar Macken. Künftig soll der Rote Riese für die Berliner Feuerwehr werben und bei der Nachwuchssuche helfen. Beim ESV Lok Potsdam ist nach 7 Jahren endlich das große Zittern vorbei. Der Traditionssportverein mit knapp 1.300 Mitgliedern bietet unter anderem Fußball und zahlreiche weitere Sportarten an. Seit 2019 war unklar, wie es mit dem Gelände an der Havel weitergeht. Jetzt bekommt der Verein ein unbefristetes Nutzungsrecht. Ganz durch ist das Thema aber noch nicht. Künftig werden rund 30.000 Euro zusätzliche Pacht im Jahr fällig. Bleiben darf der Verein also, jetzt muss noch eine Lösung für die zusätzliche Pacht her. Afrika viel zu klein, Grönland viel zu groß. Die Weltkarte bekommt ein Update. Die UN hat sich mit großer Mehrheit für eine realistischere Darstellung ausgesprochen. Denn auf der bekannten Mercator-Karte werden Länder nahe der Pole viel zu groß gezeigt. So wirkt Grönland teilweise fast so groß wie Afrika, obwohl Afrika rund 14 Mal größer ist. Die Entscheidung ist zwar nicht bindend, soll aber weltweit für realistischere Karten sorgen. Bei den Krankenkassen sieht es finanziell erstmal wieder etwas besser aus. Im ersten Halbjahr steht bei den gesetzlichen Kassen ein Plus von 2,6 Milliarden Euro. Dazu beigetragen haben die höheren Zusatzbeiträge. Gleichzeitig sind aber auch die Ausgaben deutlich gestiegen, um mehr als 7%. Das Plus ist deshalb kein großer Geldsegen. Damit müssen die Krankenkassen zunächst ihre gesetzlich vorgeschriebenen Reserven wieder auffüllen. 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
5: Mit Patricia Woschny, guten Abend. Beim Zahnarzt wird's auf dem Land langsam dünn. Brandenburg will deshalb erstmals auch angehende Zahnärzte mit Landarztstipendien locken. 2 der insgesamt 18 Stipendien pro Jahr sollen künftig für sie reserviert werden. Hintergrund ist der wachsende Nachwuchsmangel, gerade außerhalb der größeren Städte. Und schon beim Studium ist die Auswahl klein. Zahnmedizin gibt's in Brandenburg bisher nur an einer einzigen Hochschule. Hollywood zieht heute aufs Kürbisfeld. In Kleistow startet die größte Kürbisausstellung Berlin-Brandenburgs zum mittlerweile 23. Mal. Mehr als 100.000 Kürbisse werden diesmal zu riesigen Figuren aus der Filmwelt, darunter Motive aus Harry Potter, Superman und Star Wars. Rund 500 Sorten aus aller Welt sind zu sehen. Und morgen wird's noch eine Nummer größer. Dann werden bei der deutschen Meisterschaft die dicksten Riesengemüse auf die Waage gewuchtet. Ausgerechnet die eigene Wache wurde für den neuen Feuerwehr-Showtruck zur Falle. Der 900.000 Euro teure Sattelschlepper blieb in Wannsee unter einer Unterführung stecken. Eigentlich hätten 7 cm Luft sein müssen. Bodenunebenheiten machten die Durchfahrt aber zu knapp. Immerhin kam der nagelneue Truck fast unbeschadet davon. Nur die Folie hat ein paar Macken. Künftig soll der Rote Riese für die Berliner Feuerwehr werben und bei der Nachwuchssuche helfen. Beim ESV Lok Potsdam ist nach 7 Jahren endlich das große Zittern vorbei. Der Traditionssportverein mit knapp 1.300 Mitgliedern bietet unter anderem Fußball und zahlreiche weitere Sportarten an. Seit 2019 war unklar, wie es mit dem Gelände an der Havel weitergeht. Jetzt bekommt der Verein ein unbefristetes Nutzungsrecht. Ganz durch ist das Thema aber noch nicht. Künftig werden rund 30.000 Euro zusätzliche Pacht im Jahr fällig. Bleiben darf der Verein also, jetzt muss noch eine Lösung für die zusätzliche Pacht her. Afrika viel zu klein, Grönland viel zu groß. Die Weltkarte bekommt ein Update. Die UN hat sich mit großer Mehrheit für eine realistischere Darstellung ausgesprochen. Denn auf der bekannten Mercator-Karte werden Länder nahe der Pole viel zu groß gezeigt. So wirkt Grönland teilweise fast so groß wie Afrika, obwohl Afrika rund 14 Mal größer ist. Die Entscheidung ist zwar nicht bindend, soll aber weltweit für realistischere Karten sorgen. Bei den Krankenkassen sieht es finanziell erstmal wieder etwas besser aus. Im ersten Halbjahr steht bei den gesetzlichen Kassen ein Plus von 2,6 Milliarden Euro. Dazu beigetragen haben die höheren Zusatzbeiträge. Gleichzeitig sind aber auch die Ausgaben deutlich gestiegen, um mehr als 7%. Das Plus ist deshalb kein großer Geldsegen. Damit müssen die Krankenkassen zunächst ihre gesetzlich vorgeschriebenen Reserven wieder auffüllen. 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

0: 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Viel zu entdecken. Bukow im Landkreis Märkisch-Oderland. Die Stadt wird auch als Perle der Märkischen Schweiz bezeichnet. Der Kneippkurort ist unter anderem durch seine Kultur und die malerischen Seen und Wälder ein anspruchsvolles Urlaubsziel. Bekannt wurde Bukow unter anderem durch seine Rosentage. 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
4: Mit Patricia Woschny, guten Abend. Beim Zahnarzt wird's auf dem Land langsam dünn. Brandenburg will deshalb erstmals auch angehende Zahnärzte mit Landarztstipendien locken. 2 der insgesamt 18 Stipendien pro Jahr sollen künftig für sie reserviert werden. Hintergrund ist der wachsende Nachwuchsmangel, gerade außerhalb der größeren Städte. Und schon beim Studium ist die Auswahl klein. Zahnmedizin gibt's in Brandenburg bisher nur an einer einzigen Hochschule. Hollywood zieht heute aufs Kürbisfeld. In Kleistow startet die größte Kürbisausstellung Berlin-Brandenburgs zum mittlerweile 23. Mal. Mehr als 100.000 Kürbisse werden diesmal zu riesigen Figuren aus der Filmwelt, darunter Motive aus Harry Potter, Superman und Star Wars. Rund 500 Sorten aus aller Welt sind zu sehen. Und morgen wird's noch eine Nummer größer. Dann werden bei der deutschen Meisterschaft die dicksten Riesengemüse auf die Waage gewuchtet. Ausgerechnet die eigene Wache wurde für den neuen Feuerwehr-Showtruck zur Falle. Der 900.000 Euro teure Sattelschlepper blieb in Wannsee unter einer Unterführung stecken. Eigentlich hätten 7 cm Luft sein müssen. Bodenunebenheiten machten die Durchfahrt aber zu knapp. Immerhin kam der nagelneue Truck fast unbeschadet davon. Nur die Folie hat ein paar Macken. Künftig soll der Rote Riese für die Berliner Feuerwehr werben und bei der Nachwuchssuche helfen. Beim ESV Lok Potsdam ist nach 7 Jahren endlich das große Zittern vorbei. Der Traditionssportverein mit knapp 1.300 Mitgliedern bietet unter anderem Fußball und zahlreiche weitere Sportarten an. Seit 2019 war unklar, wie es mit dem Gelände an der Havel weitergeht. Jetzt bekommt der Verein ein unbefristetes Nutzungsrecht. Ganz durch ist das Thema aber noch nicht. Künftig werden rund 30.000 Euro zusätzliche Pacht im Jahr fällig. Bleiben darf der Verein also, jetzt muss noch eine Lösung für die zusätzliche Pacht her. Afrika viel zu klein, Grönland viel zu groß. Die Weltkarte bekommt ein Update. Die UN hat sich mit großer Mehrheit für eine realistischere Darstellung ausgesprochen. Denn auf der bekannten Mercator-Karte werden Länder nahe der Pole viel zu groß gezeigt. So wirkt Grönland teilweise fast so groß wie Afrika, obwohl Afrika rund 14 Mal größer ist. Die Entscheidung ist zwar nicht bindend, soll aber weltweit für realistischere Karten sorgen. Bei den Krankenkassen sieht es finanziell erstmal wieder etwas besser aus. Im ersten Halbjahr steht bei den gesetzlichen Kassen ein Plus von 2,6 Milliarden Euro. Dazu beigetragen haben die höheren Zusatzbeiträge. Gleichzeitig sind aber auch die Ausgaben deutlich gestiegen, um mehr als 7%. Das Plus ist deshalb kein großer Geldsegen. Damit müssen die Krankenkassen zunächst ihre gesetzlich vorgeschriebenen Reserven wieder auffüllen. 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

0: Danke.
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3: Mit Patricia Woschny. Guten Morgen. Beim Zahnarzt wird's auf dem Land langsam dünn. Brandenburg will deshalb erstmals auch angehende Zahnärzte mit Landarztstipendien locken. 2 der insgesamt 18 Stipendien pro Jahr sollen künftig für sie reserviert werden. Hintergrund ist der wachsende Nachwuchsmangel, gerade außerhalb der größeren Städte. Und schon beim Studium ist die Auswahl klein. Zahnmedizin gibt's in Brandenburg bisher nur an einer einzigen Hochschule. Hollywood zieht aufs Kürbisfeld. In Kleistow läuft die größte Kürbisausstellung Berlin-Brandenburgs zum mittlerweile 23. Mal. Mehr als 100.000 Kürbisse werden diesmal zu riesigen Figuren aus der Filmwelt. Darunter Motive aus Harry Potter, Superman und Star Wars. Rund 500 Sorten aus aller Welt sind zu sehen. Und heute wird's noch eine Nummer größer. Dann werden bei der deutschen Meisterschaft die dicksten Riesengemüse auf die Waage gewuchtet. Ausgerechnet die eigene Wache wurde für den neuen Feuerwehrshowtruck zur Falle. Der 900.000 Euro teure Sattelschlepper blieb in Wannsee unter einer Unterführung stecken. Eigentlich hätten 7 cm Luft sein müssen. Bodenunebenheiten machten die Durchfahrt aber zu knapp. Immerhin kam der nagelneue Truck fast unbeschadet davon. Nur die Folie hat ein paar Macken. Künftig soll der Rote Riese für die Berliner Feuerwehr werben und bei der Nachwuchssuche helfen. Beim ESV Lok Potsdam ist nach 7 Jahren endlich das große Zittern vorbei. Der Traditionssportverein mit knapp 1.300 Mitgliedern bietet unter anderem Fußball und zahlreiche weitere Sportarten an. Seit 2019 war unklar, wie es mit dem Gelände an der Havel weitergeht. Jetzt bekommt der Verein ein unbefristetes Nutzungsrecht. Ganz durch ist das Thema aber noch nicht. Künftig wären rund 30.000 Euro zusätzliche Pacht im Jahr fällig. Bleiben darf der Verein also. Jetzt muss noch eine Lösung für die zusätzliche Pacht her. Afrika viel zu klein, Grönland viel zu groß. Die Weltkarte bekommt ein Update. Die UN hat sich mit großer Mehrheit für eine realistischere Darstellung ausgesprochen. Denn auf der bekannten Mercator-Karte werden Länder nahe der Pole viel zu groß gezeigt. So wirkt Grönland teilweise fast so groß wie Afrika, obwohl Afrika rund 14 Mal größer ist. Die Entscheidung ist zwar nicht bindend, soll aber weltweit für realistischere Karten sorgen. Bei den Krankenkassen sieht es finanziell erstmal wieder etwas besser aus. Im ersten Halbjahr steht bei den gesetzlichen Kassen ein Plus von 2,6 Milliarden Euro. Dazu beigetragen haben die höheren Zusatzbeiträge. Gleichzeitig sind aber auch die Ausgaben deutlich gestiegen, um mehr als 7%. Das Plus ist deshalb kein großer Geldsegen. Damit müssen die Krankenkassen zunächst ihre gesetzlich vorgeschriebenen Reserven wieder auffüllen. 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
4: Ein lieber Gast ist bei mir im Studio. Sie kommt aus dem Quatsch Comedy Club in Berlin. Sie ist dort für den Nachwuchs zuständig. Sie hat eine unglaubliche Geschichte und ihr Name ist Sarah Karas. Ich freue mich, dass du da bist, Sarah.
5: Ich freue mich, dass ich da bin. Boah, siehst du, da fängt es direkt an. Ich freue mich, dass ich da sein kann.
4: Du bist in einem Haus, das du schon länger kennst als ich. Ja. Warum?
5: Weil ich hier zur Schule gegangen bin.
4: Das ist witzig, oder?
5: Ja, das war die neue Schule Potsdam. Mhm. Und dann wurde es umbenannt ins Babelsberger Filmgymnasium. Ja, und dementsprechend war es dann ein Filmgymnasium.
4: Siehst du? Und in dem Wort Filmgymnasium steckt ja das Wort Film.
5: Ja. Yeah.
4: Das heißt, das war so ein Traum, den die kleine Sarah immer schon hatte. Ne? Du wolltest ursprünglich zum Film.
5: Ja.
4: Richtig?
5: Seit ich ganz, ganz, ganz, ganz klein war. Also ich durfte im Kindergarten im Krippenspiel die Maria spielen. Mhm. Die erste große Rolle meines Lebens quasi. Mhm. Und bin danach ganz selbstbewusst zu meinen Eltern gegangen und meinte, ja, wenn ich groß bin, werde ich entweder Ariel, das letzte Einhorn oder Schauspielerin. Mhm. So war ganz klar gesetzt. Mhm. Und von da an war das dann in Richtung Film, das soll der Weg sein. Also als Kind natürlich Richtung Schauspielerin. Ich weiß auch, wir waren bei irgendeinem Casting. Es gibt ja so manche Agenturen, die so ganz viele Setcards dann einfach haben und Leute eher ausnehmen, sagen wir es mal so. Und wir waren da zum Bilder machen und derjenige, der die Bilder gemacht hat, fragt dann so, na, und du willst bestimmt mal Märchenprinzessin werden. Und meine Antwort war, nö, ich will zu GZSZ. Das ist, also ja, gut, die Prinzessin ist es nicht geworden, GZSZ auch nicht und Film auch nicht, aber der Weg war eigentlich eine gute Richtung, sagen
4: wir. Jetzt steht sie auf einer Bühne und ist Comedian und macht Leute glücklich, indem sie sie zum Lachen bringt.
5: Ja, das hoffe ich zumindest.
4: Das ist doch toll, oder?
5: Ja.
4: Wir werden deine Geschichte so ein bisschen erzählen.
5: Ja.
4: Du bist Brandenburgerin, also eigentlich bist du Potsdamerin, weil Potsdam ist ja Landeshauptstadt. Aufgewachsen aber in Klosterlinie.
5: Ganz genau.
4: Und jetzt in Berlin.
5: Ganz genau.
4: Wieso bist du zu diesem Filmgymnasium eigentlich gekommen damals? Weil deine Eltern gesagt haben, na gut, vielleicht wird ja tatsächlich irgendwas Künstlerisches aus ihr oder hast du dir das selbst ausgesucht?
5: Ich hatte das Glück, dass eine aus meinem Ort, ich habe die in den Sommerferien kennengelernt von der 10. zur 11. Klasse, in den Sommerferien habe ich die kennengelernt und die war hier auf dem Filmgymnasium. Und für mich war das so, wie, es gibt eine Schule, wo du, das war für mich wie Hogwarts, also es gibt eine Schule, wo du Film lernst. Und ja, das habe ich meinen Eltern gesagt und das war mehr oder weniger die Aussage von, wenn ich da nicht Abi machen kann, dann mache ich kein Abi.
4: Und sowas nennt man Erpressung.
5: Ja. Nein, und meine Eltern haben mir das dann auch einfach sehr, also sie wollten mir das auch einfach ermöglichen. Und da bin ich bis heute extrem dankbar.
4: Und dass du so ein schlaues Mädchen bist, das hast du später bewiesen. Du hast nämlich noch einen Bachelorabschluss und einen Masterabschluss.
5: Ja.
4: So, du warst fertig mit dem Filmgymnasium.
5: Ja.
4: Und dann war aber noch nicht klar, dass du Comedian werden würdest.
5: Nee, also ich hatte Comedy auch gar nicht auf dem Schirm, weil es wirklich, es war immer Film. Es war immer dieses Hauptsache irgendwas mit Film. Meine Eltern, die haben sich nur an den Kopf gefasst, weil sie dachten, naja, was ist denn irgendwas mit Film, irgendwas mit Medien? Ja, im Endeffekt ist es ja jetzt immer noch irgendwas mit Medien.
4: hast du dich dann überhaupt irgendwann mal beworben bei GZSZ? Hast du ein Casting mitgemacht?
5: Nein, ich war lustigerweise auch hier im Nachbargebäude, wo dann auch später die Schule mit drin war, da war ich in der 6. Klasse beim Casting von Schloss Einstein, als sie noch hier produziert haben.
4: Ach schön. Und?
5: Ja. Bin's nicht geworden.
4: Ja, weil es ja andere waren, die auch schon hier in der Sendung waren zum Beispiel, ne?
5: Ja, Paula zum Beispiel.
4: Paula Schramm, ja, war zum Beispiel bei Schloss Einstein dabei.
5: Und dann auf meiner Schule.
4: Ja, und dann auf deiner Schule. Das heißt, du hattest schon berühmte Schauspielkolleginnen.
5: Ja, ohne dass ich je eine Schauspielkollegin geworden bin.
4: Aber zu dem Zeitpunkt hatte ich das auch gar nicht weiter gejuckt, nee, oder doch?
5: Nee, es war einfach so ein, irgendwie wird es schon, also für mich war klar, irgendwas mit Film, Medien wird's werden. Und dann war der Wunsch da, Hauptsache was produzieren, Hauptsache was schaffen, Hauptsache Leute irgendwie begeistern mit Film. Und im Endeffekt über Umwege ging's dann doch in Richtung Comedy, über sehr andere Umwege.
4: Erzählen wir gleich, aber erstmal möchte ich die Geschichte mit dem Film noch haben, weil die finde ich ganz toll. Du saßt bei einem Filmschnitt mit dabei und hast für dich festgestellt, ich glaube, das ist nichts für mich.
5: Ja, zumindest das Schauspiel, genau. Ich hatte, ich war wie so Praktikantin beim Film und wir hatten auf Film noch gedreht. Das heißt, du musst halt ganz akribisch gucken, wie viel hat die Filmrolle noch etc. Und dementsprechend war ich in der Position, dass ich die Zeiten gestoppt habe oder die Filmmeter. Habe auf jeden Fall die Aufnahme von der Regie gesehen oder die Bildübertragung. Der Film hieß Szenen einer Zweckehe. Junge, hübsche Frau und ein etwas älterer, untersetzter und fettig beschmierter Mann. Und dann gab es eine Kussszene. Und ich saß schon an dem Monitor und dachte, oh, ich bin froh, dass ich es nur sehen muss. Und auf einmal höre ich nur vom Regisseur die ganze Zeit, mehr Zunge, mehr Zunge, mehr Zunge. Und das war so, ja, Schauspielerin werde ich dann doch nicht, weil das möchte ich dann doch vermeiden.
4: Wie alt warst du zu dem Zeitpunkt?
5: Da war ich 17, glaube ich, ja.
4: Hast du Leute schon entertained zu der Zeit?
5: Laut meinen Eltern habe ich immer schon entertained.
4: Aha.
5: Aber ich glaube nie bewusst, sondern eher, wenn es mir gut geht, wenn ich... Ich möchte halt Spaß haben mit Menschen. Ich möchte eine schöne Zeit haben mit Menschen. Und Lachen ist halt einfach was Schönes.
4: Gut, jetzt brauchen wir den Sprung zur Comedy. Wie kam das?
5: Okay, das kam durch eine Dating-Phase.
4: Eine Dating-Phase?
5: Ich hatte, natürlich, ich war in Berlin, natürlich war ich auf Dating-Apps unterwegs.
4: Natürlich, auf Dating-Apps, ja. Ich meine, du bist kommunikativ, du hättest auch so jemanden kennenlernen können, ohne zu swipen.
5: Oh Gott,
4: ne?
5: Nein. Oh, ich bin eine von den sehr, sehr schüchternen Menschen. Ich check nicht, wenn jemand mit mir flirtet und ich kann auch Leute nicht anflirten, wenn ich es ernst meine.
4: Niemals.
5: Ich flirte nur im Spaßkontext.
4: Wirklich?
5: Ja.
4: Krass.
5: Wenn ich jetzt Interesse an dir hätte, würde ich nicht mit dir sprechen.
4: Krass.
5: Das
4: heißt, wenn du mit jemandem redest, weißt du ja genau, also da würde nie was laufen, weil wenn sie mit mir redet, dann hat sie kein Interesse an mir. Es ist aber auch nicht, dass man sich jetzt... Naja,
5: okay. Ja, nein, aber es ist so dieses... Boah, nee.
4: Aber Sarah, wenn jetzt niemand Tinder und diesen ganzen Krempel erfunden hätte, diese Apps, dann wärst du jetzt...
5: Zwangsverheiratung, keine ja. Ahnung.
4: Ah, okay, alles klar.
5: Es gibt ja immer Optionen, weißt du.
4: Datingphase, wir waren bei der Datingphase, also.
5: Ja, genau, da habe ich... Auf jeden Fall hatte ich einen Berliner Comedian kennengelernt und der meinte schon, ach, du bist doch eine Frau, du bist doch ganz lustig, mach doch mal Comedy. Und dann war ich halt so, nein, warum sollte ich? Und als es dann aber nicht mehr lief, war ich irgendwie von dem Gedanken doch ganz angetan und meinte, da läuft zwar nichts mehr, aber wäre das für dich wirklich in Ordnung, wenn ich das mal austeste? Und dann war ich so, ja klar, ne, auf jeden Fall. Also gib Bescheid, ne, wenn ich auch über dein Material mal rüber gucken soll und wenn du irgendwie Hilfe brauchst, dass du Spots bekommst oder so. Und er hat mir dann tatsächlich auch meinen ersten Comedy-Spot verschafft.
4: Und von da aus zum ersten Open Mic, ja? Mhm. Und Erfolg, ne?
5: Ja, also Erfolg insofern... Ich war unfassbar aufgeregt und du hast bei so einem Open Mic immer so 7 Minuten, die du auf der Bühne deine Zeit befüllen kannst. Und ich habe das zu Hause durchgesprochen, noch und nöcher und bin immer auf 7 Minuten gekommen. Ja, und auf der Bühne war ich so enorm aufgeregt. Ich war nach 4 Minuten, ja, wirklich.
4: Der Klassiker, ne?
5: Es ist, oh. Ja.
4: Das ist der Grund, warum ich kein Stand-Up-Comedy machen würde. Wirklich? Weil ich es nicht kann. Ich kann keine Sekunde Pause aushalten. Weißt du, ich bin so Radiomann, ich bin so gedrillt auf. Du hast 12 Sekunden, da musst du alles rein, da muss alles rein. Weißt du, da muss Emotion rein, da muss Thema rein, da muss du musst die Leute greifen. Und,
5: aber wenn die Leute reagieren, dann kannst du sie ja reagieren lassen.
4: Ja, also, aber was ist, wenn sie nicht reagieren?
5: Dann machst du einfach ganz schnell weiter.
4: Ja, siehst du, dann bist du nach 4 Minuten fertig. Dann sagen die, okay, war jetzt nicht besonders lustig, aber dafür war er schnell fertig, weißt du?
5: Aber das war wirklich, ich habe, als ob ich wieder schnell von der Bühne runter wollte, ich habe einfach ganz schnell geredet und auch bei so Lachreaktionen, ich habe dann in die Lacher rein geredet, bis dann irgendjemand meinte, Sarah, atme. Wenn ein Joke ist, atme danach, die Leute brauchen Reaktionszeit. Mhm. Also inzwischen dürfen die Leute auch lachen und ich rede nicht weiter.
4: Dein großer Chef, Thomas Hermanns vom Berliner Quatsch Comedy Club, ne? Der Erfinder dieses Quatsch Comedy Clubs, sagt regelmäßig zu mir, wann sehen wir dich denn mal auf der Bühne? Und ich sage, nein, ich mache das nicht.
5: Doch, du musst bitte.
4: Ich könnte dich ansagen. Dann gehe ich aber wieder runter. Weißt
5: du kannst mit mir gemeinsam ein Open Mic hosten und dann sage ich, dann lasse ich dich mal auf der Bühne stehen und dann musst du noch irgendwie Material spielen.
4: Ich habe ja kein Material.
5: Ja, dann du würdest mit den Leuten arbeiten.
4: Das würde ich hinkriegen, ja.
5: Ich glaube wirklich, dass du das gut könntest.
4: Ja, also so Impro-Zeug würde ich wahrscheinlich ganz gut hinkriegen. Interaktion mit den Menschen, wo kommst du her? Ach, ist ja witzig, erzähl mal. Ach, echt jetzt? Sowas kann ich schon, ja. Aber...
5: Und du hast doch Stories noch und nöcher, die dir passiert sind.
4: Natürlich.
5: Na, dann einmal raus mit den ganzen Stories.
4: Ich glaube nicht.
5: Du schreibst dann lieber ein Buch.
4: Wer weiß. Ich mache einfach lieber Radio, weißt du? Schuster, bleib bei deinen Leisten.
5: Ja.
4: Hörtest du davon, ja?
5: Ja, aber Schuster verkaufen ja manchmal auch Schuhcreme.
4: Das stimmt.
5: So, siehst du? Vielleicht ist es deine Schuhcreme.
4: Das wäre artverwandt, meinst du, ja? Mhm. Ich denke mal drüber nach in einer Muße-Minute. Ich hoffe, dass ich mal irgendwann eine finde. So, du hast das erste Open Mic abgeliefert, allem gesagt, geil, mach mehr daraus.
5: Es war auf jeden Fall, dass danach keine, oh Gott, hör auf, Kritik kam und dann dachte ich, ja, dann mache ich da wohl weiter, weil auch da, es war für mich so ein, naja, dann habe ich am Abend was zu tun, ich bin nicht alleine, dann kriegst du noch ein Freigetränk, da sind Leute, die nett sind.
4: Geld gibt's auch noch.
5: Geld gibt's beim Open Mic nicht.
4: Gibt gar kein Geld? Nee, gut.
5: Das ist halt wirklich eine Bühne, wo Comedians gucken können, wie funktioniere ich, funktioniert neues Material und im Endeffekt... Die Comedians, die auftreten, bekommen kein Geld, weil sie bekommen ja eine Bühne und das Publikum, was ihnen die Wertigkeit der Resonanz gibt. Okay. Also du weißt ja danach, das funktioniert, super, das kann ich dann in der Mixshow, wo es dann Geld gibt, das kann ich dann sicher spielen.
4: Wollen wir das mal ganz kurz, wenn wir gerade da sind, mal erläutern? Also das Open Mic im Berliner Quatsch Comedy Club, zu dem ich ein besonderes Verhältnis habe. Das ist, ich bin ja Quatsch Comedy Club Superfan, kann man so sagen, ne?
5: Superstar-Fan.
4: Super, Dankeschön, Superfan. Also ich liebe das sehr, was ich da erleben kann. Deshalb muss ich so, sagen wir mal, einmal im Quartal muss man da hingehen. Eine Live-Show erleben, ablachen, Spaß haben, wohlfühlen einfach, weißt du? So, und jetzt das Open Mic. Das ist Bestandteil dieses Hauses.
5: Der Quatsch Comedy Club hat natürlich seine Live-Show und hat auch den Nachwuchswettbewerb.
4: Hotshot?
5: Ganz genau, den Hotshot.
4: Da sitze ich in der Jury.
5: Ja. Genau, und damit haben wir ja quasi zwei Standbeine, aber was passiert denn eigentlich, was ist mit den Leuten, bevor sie zu einem Wettbewerb gehen, was ist mit den Leuten zwischen ich brauche neues Material und ich will das in der Mixshow spielen, und genau dafür ist so ein Open Mic da, dass du auch eine Brücke hast zwischen den ganz neuen Comedians, die gerade wirklich ganz am Anfang sind, und den Etablierten, die vielleicht sonst auch sagen, ah, naja, testen, ich guck mal, ich bringe das dann eher im Solo mal mit unter oder so. Und der Raum sollte quasi geschaffen werden, wirklich als Brücke für die Comedians, um da auch übergreifend sich zu vernetzen oder sich überhaupt kennenzulernen. Und für den Club einfach die Möglichkeit und fürs Publikum auch mal diese Entstehungsgeschichte mitzubekommen. Wie entsteht Material? Also dieses, du guckst dir eine Show an und in der Live-Show, die Jokes funktionieren. Ja, aber die haben ja nicht immer funktioniert. So, das erste Mal ein Joke ist nicht unbedingt immer lustig.
4: Ich sehe, davor habe ich Angst.
5: Ja, deswegen testet man das ja.
4: Dafür gibt's Open Mic.
5: Ja,
4: super. Genau. Dann kann ich nur sagen, viel, viel Erfolg dafür. Also danke. Wer jetzt noch ein paar Bilder braucht und sagt, Mensch, die Sarah, kann man die irgendwo sehen? Ja, bei YouTube kann man das sehen, ne?
5: Ja, und bei Instagram. Hm,
4: erzähl mal ein bisschen, wo man dich findet, unter welchen Namen und so weiter.
5: Ja. Sarah Karas auf Instagram. Mhm. Ich glaube, ich habe das damals, weil ich dachte ja, naja, Marketing, hast ja mal irgendwas mit gelernt, habe alles als Sarah Karas angegeben.
4: Mhm. Und die Sarah wird nicht mit H geschrieben.
5: Das stimmt, weil mein Vater, auch dieses Ding, ne? Wir hatten ja so dieses, naja, wie ist man vielleicht dazu gekommen? Vielleicht auch, woher kommt eigentlich Humor bei mir von meinem Vater? Ich hatte meine Eltern mal gefragt, warum sie mich denn Sarah ohne H genannt haben. Mhm. Und mein Vater meinte, ja, wir dachten, du wirst dumm. Es ist halt einfacher zu schreiben. Das H hörst du nicht, dann musst du es auch nicht schreiben.
4: Oh ja. Mann, Papa Kara, so geht das nicht.
5: Ja, aber alles mit Humor, wie gesagt. Ja. Ich weiß, woher der Humor in meiner Familie kommt. Und ich habe Google verraten, ey, gib mal den Leuten, wenn die nach meinem Namen suchen, gib denen mal so ein paar Hinweise.
4: Und was ist, wenn die Sarah mit H schreiben, finden sie dich trotzdem?
5: Ich habe das noch nie getestet.
4: Mhm. Aber ich.
5: Hast du? Und?
4: Ja, man findet Sarah nicht? Ohne H. Ja, das wird ordentlich geschrieben. Es gibt ja diverse Sarahs, ne? Sarahs gibt es wie Sand am Meer.
5: Ja, mit H.
4: Aber Sarah gibt es wie Sand am Meer, nur eine.
5: Die gibt es nimmer mehr.
4: Die gibt es jetzt immer mehr.
5: Oh, ja.
4: Oh, ja.
5: Man.
4: Guck mal. Gut, bei mir war Sarah Karas und ich habe mich sehr gefreut, dass du heute da warst.
5: Dankeschön. Danke, dass ich hier sein durfte, und ich freue mich auf die Zukunft.
4: Ich mich auch. Wenn wir das als Berliner mal so sagen dürfen, wa?
5: Du Berlinerst, ich mach den Potsdamer Hochdeutsch.
4: Ja, komm, Hochdeutsch.
5: Ich freue mich auch. Bis dann.
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4: Ich habe einen ganz besonderen Gast heute bei mir. Jemand, den ich mir gewünscht habe und den ich schon viele, viele Monate gestalkt habe, wenn man es so sagen darf. Bei Instagram habe ich immer geguckt, dachte, was für ein geiler Typ, der Levin Hane, der heute bei mir ist. Er ist nämlich Deutschlands jüngster und bester Rhetoriktrainer, sage ich. Ich fasse das mal so zusammen.
6: Ne? Leicht errötet, ganz, ganz lieben Dank.
4: Bist du bereit, hier dein Innerstes herauszukehren und die Geschichte zu erzählen?
6: Grandios. Ich sitze ja schon wie so eine Viper, so bereit.
4: Weißt du, ich habe so das Gefühl für mich persönlich, dass ich bis 20, 25 ein völliger Chaot war, überhaupt keinen Plan hatte, und du bist so, du hast so ein Auftreten, du kommst hier um die Ecke und sagst, ich habe genau Ziele, was ich machen will, ich will das und das und das machen und ich weiß so genau, wie ich es mache, und ich denke so, wo kommt das her? Also, wenn wir die Geschichte mal ausholen, ja?
6: Ja, gerne.
4: Geboren am 22. Dezember 1995 in Wuppertal, NRW.
6: Das ist so richtig. Wuppertal war so für mich die Stadt der Kindheit. Meine Eltern sind da relativ schnell dann auch weggezogen. Das war so die Stadt für den Wochenendausflug.
4: Haben deine Eltern sich immer sehr gewählt ausgedrückt?
6: Tatsächlich nicht. Es gab aber einen Stil. Mhm. Das war ganz spannend, dass argumentiert wurde. Für alles wurde immer Argumente gefunden und gesucht. Und man musste sich auch mit den Argumenten durchsetzen. Und das hatte eine Natürlichkeit. Ich habe das später reflektiert. Ich wusste das zu dem Zeitpunkt natürlich nicht, wenn du 6 Jahre alt bist oder 12, du merkst das ja nicht automatisch, was da passiert. Das ist einfach so in der Familie gang und gäbe. Aber das dann schon, dass immer sehr strikte Meinungen oder Positionen gegeben worden sind. Meinung in dem Sinne von wegen, das ist ja richtig gut, dass der Trip da am Wochenende stattfindet, und Position, ja, ich finde das eigentlich ganz gut. Mhm. Ja, das ich finde, ist dann der Unterschied. Und bei uns war das halt eben, dass dort eigene Positionen häufiger gegeben worden sind, und man musste dann sich selbst positionieren. Ja, ja, ich mag das jetzt nicht so gerne. Ja, aber warum denn? Mhm. Und so war dann halt eben der Stil, und der führt dann automatisch dazu, dass man das so einen Drang vielleicht auch gar nicht so gut, so einen Druck entwickelt, sich durchsetzen zu wollen.
4: Hast du davon in der Schule profitiert, dass du das mitgebracht hast? Ist dir dadurch das Lernen leichter gefallen?
6: Okay, mit den Fragen habe ich ja gar nicht gerechnet. Super. Du wirst jetzt merken, ich werde hier und dort nachdenken, weil ich will dir wirklich gute Antworten geben.
4: Ja, bitte.
6: Ich habe das später mal den Vulkan genannt. Ich denke sehr gerne in Bildern und das ist halt einfach so ein bildliches Sprechen, das ich da gerne irgendwie für mich selbst führe. Und der Vulkan war tatsächlich die Konsequenz daraus. Mhm. Das bedeutet also, wenn man dann im Chemieunterricht oder ähnliches saß und da wurde etwas gesagt, da habe ich so einen Druck im Bauch, im Oberbauch gespürt und das war aber ein Redegefühl. Ich wollte unbedingt dieses, was ich fühle, diese Meinung loswerden, die musste aus mir raus. Mhm. Die Sache ist aber die, zumindest bei mir gewesen, bei anderen vielleicht nicht, dass ich gar nicht so gute mündliche Noten bekommen habe, was eigentlich verwunderlich ist, weil gerne habe ich die Präsentation gemacht, das war alles immer tippitoppi für mich. Doch den Mut zu haben, früher, dann auch wirklich zu sagen, hier für diese eine Antwort stehe ich ein, war problematisch. Und jeder Mensch, der sich so ein bisschen anpassen kann an Menschen, der kennt das. Ich nenne das auch das Chamäleon. Mhm. Man merkt so, ah, die Person ist so, die Person ist so. Bist du aber jetzt in einer Klasse, wo 20 unterschiedliche Menschen sind? Du sollst eine Antwort formulieren und dich für diese positionieren. Ist das gar nicht so leicht für so einen Menschen, weil er weiß, dass der hier, dass die Antwort für 5 gut klingt, aber für 15 nicht. Also ist man ruhig.
4: Darüber hast du nachgedacht damals. Das finde ich so erstaunlich. Deine Mama hat damals gedacht, dass du Probleme mit den Ohren hast, weil du irgendwas falsch gehört hast, ne?
6: Ja, das ist richtig. Also in meinen jüngeren Jahren hat meine Mutter mich häufiger mal in die Nähe von Wuppertal gebracht. Das war dann so bei Remscheid und da zum Ohrenarzt. Ich erinnere mich auch noch sehr, sehr gut. Einen, den ich häufiger gesehen habe, der hatte seine Testräume unten im Keller. Und da war aber nichts. Und da hat meine Mutter mit so einem leicht abfällig gesagt, ja, du musst dich doch mal endlich konzentrieren, Levin. Mhm. So, ich weiß, du hast nichts an den Ohren. Mhm. Und das ist mir aber schwer gefallen und das habe ich viele, viele Jahre und hat mir als Trainer-Dasein auch wirklich dann auch nochmal geholfen, weil ich das ja dann Leuten angeboten gegeben habe. Und da habe ich gemerkt, guck mal, ich habe mich immer auf was anderes konzentriert. Ich war konzentriert, ich war sogar sehr konzentriert. Aber ganz andere Sachen zugehört. Während andere auf Inhalte gehört haben, also was jemand sagt, war ich immer beim Wie jemand etwas sagt. Es gibt manche Menschen, die achten noch auf das Warum. Warum sagt die Person das? Die sind dann meistens auch eher empathischer, die fühlen sich dann rein. Und bei mir ist das, warum wählt diese Person jetzt genau das? Ich habe da so ein Beispiel gehabt.

0: Ich finde das so erstaunlich, dass du in einer Gemeinschaft von Menschen sitzt und sagst, okay, ich hätte eine Antwort. Aber die könnte unter Umständen 5 oder 10 Leuten in dieser Gruppe nicht gefallen. Also behalte ich sie mal lieber für mich. So würde ich niemals denken, aber ich finde das wirklich krass, ja, dass es solche Menschen gibt wie dich, weil das wäre mir ja niemals vorher im Traum eingefallen, dass es sowas geben könnte.
1: Ja, besonders, man könnte das jetzt auch falsch deuten. Man könnte jetzt meinen, ja, das ist ja eine reine Unsicherheit und das müsste man jetzt abtrainieren. In Wirklichkeit, was passiert da also in so jemanden? Am Ende des Tages ist das, dass man die Perspektiven vieler Leute gleichzeitig einnimmt und sich fragt, wie würden die darauf reagieren? Und das geht eigentlich in die Richtung von gewaltfreier Kommunikation und von Perspektive einnehmen. Du hast eine gewisse Art, Dinge zu beobachten. Und das lohnt sich, glaube ich, auch, das Leuten zu sagen. Also, wenn du eine gewisse Beobachtungsgabe hast, und die hat jeder von uns, und du schärfst die gewissermaßen für dich, und du guckst und fragst dich, wie würde der jetzt auf das, was ich mir vorstelle, was ich als nächstes sagen möchte, wenn ich gleich sage, hallo Freunde, oder sage ich hallo Leute, oder sage ich, ja, schönen guten Tag, was auch immer ich als nächstes sagen wollen würde, wie würde der auf mich reagieren, der links, die rechts, der da drüber, der dahinter sitzt, wie würden die damit das auffassen? Und da kann man ganz schnell ganz viel besser in Kommunikation werden, weil diese Perspektivität führt dann dazu. Aber als etwas jüngerer Mensch führt das natürlich zur Zurückhaltung, wenn man dann schon diese Art zu denken hat, weil das dann dazu führt, ja gut, wenn der so denkt, der so, der so, der so, und dann hat man diese verschiedenen Zeitstränge, die man sich denkt, wie dann die Reaktion von den wären, und das führt dann ja natürlich, dass man sagt, oh, das ist mir alles irgendwie zu viel, es scheint mir besser zu sein, wenn man da sich zurückhält. Es ist nicht die Frage gewesen, es war ein Ärgernis für mich. Die Antworten, die ich meistens geben wollte, waren am Ende eigentlich richtig und musste dann halt eben mit der schlechten mündlichen Note leben. So.
0: Wann hast du denn für dich das erstmal realisiert, ich kann ganz gut mit den Leuten reden? Also wenn ich etwas von mir gebe, dann hören mir die Leute gern zu. War das wie schon während der Schulzeit?
1: Ja, zumindest in der Grundschulzeit. In der zweiten Klasse habe ich dann einen ersten besten Freund gehabt und der hat sich ganz schief benommen. Ich sag nur seinen Vornamen, er hieß Julian und er hatte ein ganz komisches Verhalten drauf. Das hatte er auch noch in der dritten, vierten Klasse, auch später noch, als er wesentlich älter war. Und ich war aber sehr beliebt. Ich kam rein und die Leute haben sich gefreut, so in der Klasse, wenn ich was gesagt habe, wurde gelacht, all diese Sachen halt, woran man das messen könnte. Aber er war mein bester Freund zu dem Zeitpunkt. Er war mir wichtig und ich habe Julian erklärt dann, er kam dann nach der Schule häufiger zu mir, schau mal, weil du an gewissen Punkten beispielsweise lachst, ich habe das natürlich in meiner kindlichen Sprache gemacht, lass dies und mach das. Und dann werden die anderen nicht mehr so auf dir rumhacken oder werden dich nicht so ausstoßen und die werden auch mal bei dir lachen.
0: Hat das funktioniert?
1: Ja, das hat immer funktioniert. Krass. Ich habe das auch in der weiterführenden Schule gemacht. Jetzt kann man sagen, hast du nicht eben gesagt, Julian ist heute immer noch ein komischer Vogel? Gewisse Dinge sind natürlich schwer rauszukriegen. Mhm. Aber in der Zeit, wo er dann diese Sachen aktiv benutzt hat, hat ihm das schon gut getan. Ja, also dagegen, also man kann mit dieser Art des Denkens auch gegen Mobbing steuern, wenn man möchte, weil du dich gewissermaßen, ja, du gibst dir einen Aufstieg in dieser Sozialhierarchie zwischen Menschen, ob das jetzt Kinder sind oder Erwachsene, macht keinen Unterschied. Wenn dir das im Büro passiert, du gehst in dein Büro rein und du merkst, dass grundsätzlich dir immer etwas reduzierte Aufmerksamkeit gestiftet wird und andere erhalten mehr als du grundsätzlich. Und du denkst, ja, weil die Person etwas lustiger ist oder was auch immer. Das kann man ganz schön ändern. Wenn du zum richtigen Zeitpunkt, wenn beispielsweise eine Aufmerksamkeitsstille da ist, etwas sagst, was so relevant für alle Personen ist, ob es jetzt ein Termin ist, an den alle denken müssen oder tatsächlich ein Witz, merkt man, dass du in der Sozialhierarchie sofort ein Ranking nach oben gehst und wenn du das nächste Mal in den Raum reinkommst und du wirst deinen Mund öffnen und sagst irgendwas völlig
0: Belangloses,
1: merkst du, dass trotzdem 3 Ohren mehr dir zuhören. Das ist ganz leicht, das kannst du innerhalb von einem Monat, von 3 Wochen, wenn du sehr professionell machst, geht's ganz, ganz schnell. Wenn du, dafür brauchst du auch niemanden. Da muss man nur ganz genau hingucken und da muss man abwarten. Und dann wartet man auf den richtigen Zeitpunkt. Und dann geht man rein. Da muss man natürlich noch wissen, was man da dann platzieren möchte. Aber das geht schon gut strategisch, ja.
0: Du siehst, ich klebe an deinen Lippen gerade, ne? Ja, ich will ja lernen, ne?
1: Ich sehe das. Der Blick dich, ja.
0: Wann hast du das erstmal darüber nachgedacht, ich mache irgendwas mit Rhetorik später?
1: Früher, meine Eltern sind sehr individualistisch gewesen. Jeder darf alles für sich selbst entscheiden und nimmt den anderen auch nicht den Raum dafür. So war meine Erziehung. Was verwunderlich ist dafür, dass ich heute ganz stark mit Vorurteilen arbeite, und das quasi auch zu meinem Beruf gemacht habe und die einfach nur nutze und so wende und drehe, dass das Ergebnis rauskommt, wie das sein soll. Da habe ich gesagt, ich würde gerne Bundeskanzler werden. Nicht Feuerwehrmann, auch nicht Astronaut, Bundeskanzler.
0: Wie alt warst du da?
1: Oh, das war 7, 8 Jahre alt.
0: Okay.
1: Und Oder ich gerne Schauspieler. Aber da hatte ich natürlich so ein paar im Kopf, da damals so High School Musical, habe ich dann so Zac Efron gesehen, ich so, boah, ja, wow, das muss sein.

0: Der passt von der Optik ja auch so ein bisschen zu dir.
1: Naja.
0: Das wissen auch alle, wie du aussiehst, die noch kein Bild haben. Ja, man kann ihn übrigens auch googeln und man findet ihn auch bei Instagram, den Levin Hane.
1: Ja, also am Ende des Tages ist die Rhetorik etwas, das manchmal verkannt wird aus meiner Sicht. Weil man muss ja erstmal darüber reden, viele wissen nicht immer sofort, was damit gemeint ist. Manche denken wirklich an den Politiker, der eine Rede hält, an das Rednerpult. Manche sagen, ja, das ist doch irgendwie Körpersprache oder so. Am Ende des Tages, wenn man jetzt zuhört und sagt, okay, ich höre mir das an, dann sage ich jetzt, Rhetorik für mich ist die antike Rhetorik und das bedeutet strategische Kommunikation. Wie kriege ich einen Menschen von A nach B? Immer wenn du eine Absicht hast oder eine Intention, und das ist aus meiner Sicht grundsätzlich immer, bedeutet also, du hast nicht so Lust auf den Kollegen im Büro oder draußen auf der Straße kommt eine Person, die schaut so ein bisschen schief rein, möchtest du den Blick ausweichen, dann hast du eine Absicht, du hast eine Intention, du möchtest jetzt diesen Blick ausweichen. Du kannst jetzt sagen, ja, ich bin so wie ich bin, ich mache das, ja, habe ich jetzt nicht das Bedürfnis nach, habe ich gar nicht mitgekriegt, ist ja ganz intuitiv gewesen. Naja, der Körper hat das schon gespürt und dann hast du das nach außen kommuniziert und bist dem Blick dann ausgewichen. Oder halt eben genau nicht, du merkst, dass jemand sich unwohl fühlt und du wirst ein bisschen fürsorglicher in deiner Körpersprache, du gehst ein bisschen näher ran, ja, oder nimmst dich in deiner Sprache etwas mehr raus, damit die Person wieder reinkommen kann und sich ein bisschen mehr entfalten kann und sich ein bisschen mehr trauen kann. Das sind alles Sachen, die eigentlich sehr strategisch sind, aber bei den meisten Menschen oder auch häufig eher in so einem Verborgenen bleiben und man denkt, man macht das einfach.
0: Unbewusste Kompetenz.
1: Genau, richtig. Und manchmal ist es aber auch die Inkompetenz. Das heißt, wir gewöhnen uns da Muster an, so Handlungsmuster, auch Kommunikationsmuster, dass das dann dazu führt, dass Menschen regelmäßig nicht die Ergebnisse bekommen unter Menschen, die sie gerne hätten und denken, dass sie sei ihre Persönlichkeit. Die denken dann, sie sind das. Ja, ich bin ja so. Ja, manche Leute mögen mich nicht, weil ich bin immer so laut. Ja, nö, eigentlich nicht. Ja, tatsächlich, aber weil du zu den falschen Zeitpunkten ein Verhalten an den Tag legst, wo du auf diese Weise interpretiert wirst. Du könntest auch ganz anders wahrgenommen werden und dein Charakter bleibt der gleiche. Du bist die gleiche Person. Du wirst nicht mehr du selbst, wenn man ein lauter Mensch jetzt wäre, du wirst ja nicht mehr du selbst, weil du jedes Mal laut sein musst, sondern du kannst auch drei Ereignisse, du kannst heute auch fünfmal mehr deinen Mund schließen und nichts sagen und du wirst trotzdem die laute Person erstmal bleiben. Ja, also da findet nicht sofort irgendwie eine Veränderung statt. Das heißt, wir sind integer, wir bleiben uns treu. Manche würden jetzt hier authentisch sagen, aber du musst nicht authentisch sein, indem du halt immer diese Sachen extrem an den Tag legst, obwohl sie nicht passen. Ich sag immer, ein exzellenter Kommunikator gleicht das aus, was so Moderate gar nicht auf dem Schirm haben.
0: Das stimmt. Rhetorik ist ein sehr spannendes Thema. Und wer jetzt mehr von Levin Hane hören möchte, unser komplettes Gespräch gibt's überall dort, wo es Podcasts gibt, unter BB Radio Mitternachtstalk. Und lieber Levin, für alle, die sich jetzt über dich informieren wollen, wo gibt's Infos?
1: Instagram ist da so, ich glaube, die erste Begegnung, Levin Hane, L-E-W-I-N, einfach auf sozialen Medien. Ich heiße überall gleich, also überall Vor- und Zunahme und da findet man mich dann schon.
0: So, für jetzt sind wir aber erstmal am Ende unseres Gespräches. Hattest du Spaß?
1: Ich hatte einen Riesenspaß und ich freue mich auf alles, was kommt. Mega.
0: Bis zum nächsten Mal.
1: Bis zum nächsten Mal.
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0: Mein heutiger Gast prägt seit über 2 Jahrzehnten die deutsche Comedy-Landschaft. Er ist als Autor für TV Total, Schlag den Raab, Ladykracher und absolute Kultformate wie Pastewka, Ditsche, Kreumann oder die Caroline Kebekus Show. Bisher richtig?
3: Alles richtig.
0: Er ist der Kopf hinter den Pointen von Teddy Teclebran, Olli Dittrich und Martina Hill. Außerdem steht er selbst als Stand-Up-Comedian auf der Bühne. Hat 2 Grimme-Preise. Ich dachte bisher nur einen, aber er hat mir vorhin gesagt, er hat 2. Seine Kinohits sind legendär. Claudius Pleging, herzlich willkommen, mein Lieber.
3: Vielen Dank für die Einladung, freue mich sehr.
0: Ich freue mich, dass du endlich da bist, weil ich hatte dir das schon angekündigt, als du der Gewinner des Hotshots warst. Ich habe gesagt, du musst unbedingt in meine Sendung kommen.
3: Ja, vielen Dank nochmal, du warst ja in der Jury, also du hast mit dafür gesorgt, dass ich da gewonnen habe.
0: Ja, ich habe gegen dich gestimmt und
3: wurdest überstimmt.
0: Ich wurde überstimmt. Nein, ich habe natürlich für dich gestimmt.
3: Vielen Dank.
0: Weil du bist mit einer Arschruhe dort auf diese Bühne marschiert und ich dachte, Mann, wo holt er das denn her, der Mann? Dafür, dass er erst angefangen hat?
3: Genau, 2,5 Jahre stehe ich jetzt selbst auf der Bühne, aber ich hatte einen gewissen Vorsprung dadurch, dass ich eben schon seit 25 Jahren mittlerweile, muss man sagen, als Autor für andere tätig bin, also viel Comedy schon geschrieben habe, schreibe nach wie vor Und das hilft natürlich, wenn man ein paar funktionierende Witze hat, wenn man auf die Bühne geht.
0: Ja, mal gucken, was du heute noch rauszauberst hier. Ich habe in der Redaktion natürlich mal den Test gemacht, als wir um die Ecke kamen, weil du wirkst so sehr seriös, ne? Also du könntest ein Lehrer sein, du könntest ein Chefarzt sein, du wirkst so als seriöser, du könntest auch durchaus Versicherungspolicen verkaufen. Man würde dir vertrauen, glaube ich.
3: Ist das jetzt noch ein Kompliment oder eine Beleidigung?
0: Das entscheidest du. Aber ich kann nur sagen, du wirkst seriös und das liegt einfach daran, du bist eigentlich Politikwissenschaftler, ne?
3: Genau, ich habe mal studiert vor sehr langer Zeit Politikwissenschaft und habe das auch abgeschlossen sogar. Aha. Wobei ich sagen muss, nach meinem Abschluss habe ich das Dokument genommen, abgeheftet und es hat nie wieder jemand danach gefragt. Weil ich war am Anfang eher journalistisch unterwegs, ich war beim ZDF und habe dann aber so den Drang verspürt, doch eher lustige, unterhaltsamere Sachen zu machen und selber als Autor eben zu arbeiten und bin dann zu Brainpool gegangen damals. Als TV Total Weekly, von der Weekly in die Daily gewechselt ist, haben die Autoren gesucht und dann habe ich da angefangen und dann jahrelang, um nicht fast zu sagen jahrzehntelang, also 14 Jahre lang insgesamt, täglich Gags zu schreiben für TV Total, also für den Stand-Up, auch dafür verantwortlich zu sein. Und das war natürlich eine sehr gute Schule, was das ganze Schreiben angeht und den Humor. Und das nutzt mir eigentlich bis heute.
0: Wir haken gleich mal bei Stefan Raab ein, aber ich will vorher noch mal zurückspringen. Mhm. Warst du in der Schule so ein lustiger Typ, über den die Leute gelacht haben?
3: Gar nicht.
0: Überhaupt nicht?
3: Wobei, ja doch, also in so einer vertrauten Runde tauche ich dann auf, aber ich glaube, wie deine Beschreibung auch schon zutreffend gesagt hat, wenn man mich jetzt erstmal sieht, hält man mich nicht für lustig und das bleibt auch erstmal so. Also ich brauche so ein bisschen Anlauf, bin kein Clowns-Typ so und auch nicht sehr extrovertiert. Also ich komme erstmal unscheinbar daher wie ein Versicherungsmensch oder ein Arzt vielleicht, wobei zum Glück für alle Patienten bin ich kein Arzt, weil das ich kann kein Blut sehen, das wäre glaube ich nicht so günstig in dem Beruf.
0: Das wäre für einen Arzt wäre das richtig kontraproduktiv, würde ich sagen, ne? Aber irgendwann musst du ja eine Entscheidung gefällt haben, also ich könnte es in der Richtung mal probieren. Nur um deine Eltern glücklich zu machen, hast du wahrscheinlich gesagt, okay, ich mache mir jetzt mein Abi und guck mal, in welche Richtung das geht. Mhm. Wie sieht's aus mit Politikwissenschaften, liebe Eltern? Mhm. Nickt ihr das ab und die haben wahrscheinlich gesagt, ja, mach mal.
3: Das klang noch halbwegs seriös und ja, dann hat's irgendwann ist es so gekippt ins leicht unseriöse, also vom Wechsel vom ZDF zu Brainpool, aber nee, die waren von Anfang an und bis heute immer sehr positiv und finden das alles gut und ja, aber der Weg kam also vom Seriösen, weil ich eben sehr übers Schreiben komme, also ich bin jetzt niemand, der da sich hinstellt oder ich war niemand, der sich hingestellt hat und Witze rausgehauen hat, sondern ich kam sehr übers Schreiben am Computer und aber ich glaube, wenn man das jetzt von außen gesehen hat, wie ich vor einem Computer sitze und tippe, hätte jetzt niemand auch in dem Moment vermutet, dass ich da gerade was Lustiges schreibe, es hätte auch sonst was sein können, Berichte über irgendwas.
0: Und wer hat dieses lustige Talent entdeckt?
3: Ich glaube, ich selbst fast. Also ich habe dann irgendwann gemerkt, ich kann gut Gags schreiben, habe dann auch so eine Internetseite gehabt, eine Zeit lang, wo ich tägliche Gags geschrieben habe über die Nachrichten in der Welt. Und damit habe ich mich dann damals bei Brainpool eben beworben.
0: Mit den Gags von der Internetseite?
3: Genau, mit dem Gags von der Internetseite. Brainpool hat damals so einen Workshop gegeben, Gag Academy hieß das, wo die nach neuen Schreibtalenten gesucht haben und auch eben für sich selbst Autoren und Autorinnen gesucht haben und damit habe ich mich beworben und offenbar waren die Gags gut genug, um dann genommen zu werden.
0: Ja, offensichtlich. Und ich meine, Stefan Raab hat ja einen riesigen Output damals produziert, ne? Ich meine, wenn der hat ja jeden Tag gesendet abends immer und da mussten ja erstmal 30, 40 Gags mussten da liegen. Also ihr hattet da auch ordentlich zu tun, ne?
3: Ja, das war ein ordentlicher Gag-Durchlauf. Also ich glaube, ich habe in Hochzeiten täglich bis zu 100 Gags selbst geschrieben. Dann war ich natürlich bei weitem nicht der einzige Autor und wir hatten ein größeres Team und es war eine tägliche Sendung, also Montag bis Donnerstag. Insofern war da ein relativ hoher Durchlauf, aber es hat sich natürlich auch versendet. Also war jetzt nicht jeder Gag, wurde auf die Goldwaage gelegt. Es war einfach viel so von der Tagesaktualität, was so durchgelaufen ist. Aber es hat Spaß gemacht und es hat vor allem auch geschult, weil gerade bei TV Total werden ja immer so Ausschnitte gezeigt am Anfang im Stand-Up und das hieß dann für mich, man muss wirklich immer ganz kurz in diese Welten eintauchen. Also was ist an diesem Ausschnitt jetzt lustig? Wie kann man das durch einen Gag nochmal zuspitzen oder fortführen? Und wenn man das jeden Tag 2 Stunden macht, trainiert das schon.
0: Fällt dir sofort immer eine Punchline ein dazu, ja?
3: Ja, meistens schon. nicht immer eine sehr gute und manchmal hilft es auch, wenn man ein bisschen länger drüber nachdenkt, dann kommen noch bessere, aber dass man am Ende irgendwie ein paar Gags hat, das ist schon der Fall.
0: Die es in die Sendung schaffen, vor allen Dingen. Ist es ein internes Battle von den Menschen, die da am Tisch sitzen, wo er sagt, jeder bringt irgendeinen Gag-Vorschlag und dann am Ende schafft es einer von den Gags dann in die Show?
3: Ja, kann man eigentlich schon so sagen. Also es ist jetzt nicht so, dass jeder seine Gags vorträgt und dann wird der Beste genommen, sondern man schreibt die ja auf und trägt die dann zusammen, aber man guckt schon als Autor oder als Autorin am Ende sehr darauf, was ist jetzt in die Sendung gekommen und was nicht. Klar, weil das natürlich auch letztlich genau das ist, was den Job ausmacht, dass man es schafft, Gags in die Sendung zu kriegen, und so ein bisschen Wettbewerb um den besten Gag hilft natürlich auch.
0: Durfte sich Stefan Raab seine Gags selbst aussuchen oder habt ihr ihm die quasi auf dem Silbertablett geliefert und habt gesagt, so, den machst du jetzt?
3: Nein, der durfte machen, was er will, denn er war und ist der Chef seiner Shows. Wir haben ihm auf dem Silbertablett Gags geliefert, die alle sehr gut waren.
0: Natürlich.
3: Eine Auswahl natürlich schon aus denen, also ich weiß nicht, jetzt so beispielhaft wurde für einen Ausschnitt wurden 50 Gags geschrieben. Und davon hat er dann die besten 5 bis 10 bekommen und davon hat er sich dann welche ausgesucht. Manchmal bei Unzufriedenheit musste man dann auch nochmal nachlegen oder nochmal weiter überlegen, aber in der Regel war da was dabei.
0: Wie war er denn früher so als Chef?
3: Ich will da jetzt gar nicht zu indiskret sein. Ich habe ihm sehr viel zu verdanken und halte ihn nach wie vor für einen der wichtigsten deutschen Fernsehmacher. Also insofern kann und will ich nur Positives sagen.
0: Mhm. Und er ist natürlich dafür verantwortlich, dass du jetzt auf einer Comedy-Bühne stehst, ne?
3: Indirekt schon, also indem ich da sehr lange gearbeitet habe und mich das geschult hat und ich auch nach TV Total dann damals in der Branche geblieben bin und bei dem Job geblieben bin, hat das alles zu dem geführt, was ich heute tue, ja.
0: Als du dein Studium abgeschlossen hattest als Politikwissenschaftler und fertig warst mit der ganzen Geschichte, hast du kurz darüber nachgedacht, mache ich jetzt damit irgendwas oder war das einfach nur für das gute Gefühl meiner Eltern und ich mache gleich das, was ich eigentlich machen will, nämlich was Lustiges?
3: Ja, ich war ja schon eine Zeit lang eben als Journalist dann tätig. Und
0: parallel, ja?
3: Parallel, und ich glaube, es nutzt mir schon bis heute auch, also weil man natürlich im Studium Arbeitstechniken lernt oder auch systematische Wege, wie man sich einem Thema nähert. Und auch gerade jetzt heutzutage, wenn ich jetzt als Autor bei der Caroline Kebekus Show bin, da gibt es ja durchaus auch journalistische Teile in der Sendung oder eben eine Kombination aus lustigen Beiträgen, die aber auch recherchiert und journalistisch fundiert sind. Also insofern ist das eine Sache, die mir schon bis heute nutzt. Also insofern habe ich jetzt den Abschluss jetzt als Dokument nicht unbedingt gebraucht, aber die Fähigkeiten, die ich im Studium bekommen habe, nutzen mir eigentlich bis heute.
0: Und deine ehemaligen Professoren sagen, Herr Plegen, das ist gut, dass Sie das gemacht haben, oder Sie hätten aus Ihrem Leben so viel mehr machen können, als Leute zu unterhalten.
3: Sehr traurig geworden. ich weiß, ich habe keinen Kontakt mehr zu diesen Professoren, was wahrscheinlich genau daran liegt, dass sie mit sowas Unseriösem nichts mehr zu tun haben. Und viele von denen sind auch selbst im Fernsehen, gerade Politikwissenschaftler werden ja gerne an Wahlsonntagen dann auch ins Fernsehstudio geholt und befragt und wobei lustig sind die wenigsten, also vielleicht bräuchten die auch mal einen guten Gag-Autor.
0: Vielleicht, oder vielleicht solltest du das übernehmen.
3: Ja, aber dafür reicht dann wiederum meine Kompetenz, glaube ich, nicht, weil ich mich ich interessiere mich nach wie vor für Politik, aber mit Politikwissenschaft habe ich mich jetzt seit 20 Jahren nicht mehr auseinandergesetzt, muss ich gestehen.
0: Du bist ins lustige Fach gewechselt und hast dann irgendwann festgestellt, damit kann man Geld verdienen, das macht mir Spaß und das ernährt mich. Und wenn du irgendwo hinkommst und die Leute fragen dich, was machst du beruflich? Bist du Politiker, Chefarzt oder sonst was? Nee, ich bin Gag-Autor. Mhm. Ist das deine Berufsbezeichnung oder wie nennst du dich?
3: Autor, sage ich mittlerweile, weil ich eben ja neben dem Gag-Autoren-Dasein auch noch Drehbuchautor bin. Also ich schreibe ja diverse Film- und Seriendrehbücher.
0: Da reden wir gleich drüber.
3: Genau, und deswegen ist das Wort Autor, glaube ich, da der allumfassendste Begriff.
0: Mhm. Du hast auch 3 Romane geschrieben.
3: Ja, das auch noch. Das ist auch schon sehr lange her. Hat auch Spaß gemacht damals, aber ich habe dann im Nachhinein festgestellt, dass mir doch jetzt sowas wie Film, Drehbücher mehr zusagen und mehr Spaß machen.
0: Wie kommt man denn dazu? Du kannst ja nicht irgendwo hingehen und sagen, ich habe jetzt mal eine Idee für ein Drehbuch, dann sagen die ja, vielen Dank, da ist die Tür.
3: Ja, das hat sich dann eigentlich relativ natürlich ergeben, weil ich eben vom Gag-Schreiben zum Sketch-Schreiben gekommen bin, dann auch mal längere Formate geschrieben habe und dann hat irgendwann mal jemand gefragt, ob ich nicht mal so ein Drehbuch polishen will. Das ist der Ausdruck dafür, wenn man ein Drehbuch bekommt und da einfach noch Gags reinschreibt. Also versucht die Dialoge noch lustiger zu machen. Noch ein bisschen.
0: Oder überhaupt erstmal lustig zu machen.
3: Oder manchmal vielleicht auch überhaupt erst lustig zu machen. Und das war natürlich dann ein sehr guter Einstieg, weil ein Kollege hat schon die ganze Arbeit gemacht, sich einen Film ausgedacht, ein Drehbuch geschrieben und trotzdem war man noch nicht, das kommt gelegentlich vor, ganz zufrieden mit der Produktionsfirma. Und da kam ich dann ins Spiel und durfte einfach punktuell ein paar Gags beisteuern und da haben die dann gemerkt, ach, das kann der ja eigentlich ganz gut, der kann auch Dialoge schreiben und so wurde das dann immer mehr. Und dann hat sich daraus wiederum ergeben, dass ich die deutsche Adaption des Films Der Vorname schreiben durfte. Mhm. Und das war dann tatsächlich ein Game Changer, weil der Film dann relativ erfolgreich war und seitdem bekomme ich regelmäßig Anfragen, was sowas angeht.
0: Der Vorname war die Premiere damals.
3: Genau, das war der erste Film, wo ich das ganze Drehbuch selbst geschrieben habe, wobei man da fairerweise sagen muss, und das ist mir auch wichtig, dass die Vorlage ja ein französisches Theaterstück war und die Genialität des Ganzen da schon sehr wesentlich drin war. Also diese Idee, ich weiß nicht, wer den Vornamen noch nicht gesehen hat, bitte nachholen. Aber das,
0: und bitte alle die Trilogie gucken. Ja?
3: Genau, es gibt ja noch den Nachnamen, den Spitznamen auch noch. Aber da ist ja die Grundidee, dass ein Vater behauptet, er will seinen Sohn Adolf nennen, sein Baby, das demnächst zur Welt kommen soll. Und darum entspinnt sich dann ja die Diskussion. Und diese Grundidee, die ist genial, aber nicht von mir. Ich habe dann aber eben die deutsche Version davon geschrieben. Und dann durfte ich eben auch der Nachname und der Spitzname schreiben. Und dafür gab es keine Vorlage. Also die habe ich mir dann alleine ausgedacht.
0: Das ist total witzig. Hattest du damals schon, wusstest du, dass der so hochkarätig besetzt werden würde? Mit Christoph Maria Herbst und Florian David Fitz. Und wer da alles mitspielt, ist es ja unfassbar, oder?
3: Ja, nee, das wusste ich beim Schreiben noch nicht. Allerdings war schon relativ früh Sönke Wortmann an Bord als Regisseur. Mhm. Und da ahnte ich dann schon, dass das ganz gut werden könnte, weil das einfach einer der besten deutschen Regisseure ist. Und er natürlich auch dafür steht, dass er gute Besetzungen an den Start bringen kann.
0: Ich habe damals den Trailer gesehen und habe gewusst, ich muss mir diesen Film anschauen. Und ich habe mich auch wirklich darüber gefreut, dass es noch einen zweiten und einen dritten Teil gab.
3: Ja, tatsächlich war der dritte Teil dann auch nochmal sehr erfolgreich. Normalerweise baut ja so eine Trilogie so schrittweise ab. Also man versucht irgendwie noch mehr rauszuholen. Aber tatsächlich war der dritte Teil, der Spitzname, auch nochmal sehr erfolgreich. Also über 1 Million Zuschauer. Und das freut einen natürlich.
0: Wir werden mal ein bisschen erzählen, wie du zu den einzelnen Menschen, zu den bekannten Menschen gekommen bist. Mhm. Weil ich meine, für Caroline Kebekus zu schreiben, ist ja schon mal ein Ritterschlag, ne? Weil die lässt ja nicht so viele Leute an sich ran. Da muss man schon der Beste sein.
3: Ja, das weiß ich gar nicht, aber das hat sich tatsächlich auch aus dem Drehbuchschreiben entwickelt, weil dieses Buch, von dem ich vorhin gesprochen habe, wo ich polischen durfte, das war ein Film, wo sie mitgespielt hat und da haben wir uns kennengelernt. Und dann habe ich als Autor bei ihrer Show Pussy Terror TV von Brainpool damals angefangen. Das hat tatsächlich sehr gut geklappt und tut es bis heute und es gibt kaum eine Person, für die ich lieber arbeite als für Caroline Kebekus, weil die nach meiner Meinung die beste auf dem Gebiet ist, muss man
0: sagen. Sie war ja auch schon Gast in dieser Sendung, also insofern, ja.
3: Ich hoffe, sie hört das, ist nicht so eingeschleimt.
0: Das schicken wir nachher gleich rüber, kann sie sich anhören und sagen, ach, guck an, der Claudius.
3: Das muss ich, ist auch vertraglich verpflichtet, dass ich mich sehr positiv über alle Leute äußere, mit denen ich arbeite.
0: Jetzt sagen wir ganz kurz noch, wo man dich finden kann. Also es gibt ja Leute, die wohl noch ein paar Bilder zu dem Claudius haben.
3: Claudius-plagging.de, aber vielleicht einfacher noch auf Instagram, da habe ich einfach unterstrich Claudius, ist mein Instagram-Profil, da sind auch Ausschnitte von meinen Auftritten zu sehen und meine Termine verkünde ich da immer. Und sehr gerne folgt mir, es kann nicht schaden.
0: Gut. Bei mir war Claudius Pleging, einer unserer besten deutschen Comedy-Autoren, die wir haben. Schön, dass du mal da warst und weiterhin viel Erfolg für dich.
3: Vielen Dank, hat sehr viel Spaß gemacht.
0: Bis zum nächsten Mal.
3: Jo, danke, tschüss.
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0: Bei uns ist heute André Tanneberger und er ist besser bekannt unter seinem Künstlernamen ATB. Herzlich willkommen bei uns.
4: Ja, ich freue mich hier zu sein.
0: Einer der weltbesten DJs.
4: Ach, das weiß ich nicht. Das ist immer ganz schwer zu sagen, was ist denn gut. Ich glaube, die Leute, die mich gerne auf der Bühne sehen, die mögen einfach, was ich mache. Aber ob es da Beste gibt und wie will man das auch messen, das gibt es ja gar nicht.
0: Ne? Ja, aber mein Gefühlsmesser sagt mir, du bist ganz weit oben.
4: Weißt du? Dann nehme ich das mal als Kompliment. Danke.
0: Sehr populärer DJ, der uns seit Anfang der 90er Jahre begleitet. Damals rausgekommen mit 9pm, das war der große Durchbruch damals. Ne?
4: Das war nicht nur der Durchbruch, sondern eigentlich gleich die erste Nummer, die ich damals als ATB gemacht hatte. Ich habe vorher eigentlich auch schon so ein einigermaßen erfolgreiches oder in Deutschland erfolgreiches Projekt gehabt mit Sequential One. Und da konnte ich mich schon so ein bisschen dran gewöhnen an Medien, Club und die ganzen Sachen, die halt so mit der Musik zusammenhängen. Vorher stand ich auch schon auf der Bühne, habe so Live-Acts gemacht und hatte schon ein paar Club-Hits und später dann auch Chart-Hits, die so ein bisschen in die Top 30 gingen. Und dann ging das irgendwann mit Sequential One so ein bisschen, ja, nach unten mit dem Erfolg und plötzlich war da diese Gitarre am Start und ich habe mir gedacht, wie nenne ich das denn? Vielleicht nehme ich einfach die Abkürzung von meinem Namen, komm, machst du ATB als Projekt und Ja, dann hat es plötzlich gleich so eingeschlagen, das, so unerwartet.
0: Boah, das war diese Aufbruchsstimmung damals. Ne? Anfang der 90er ging das los, da kamen so viele neue Projekte auf einmal. DJ Bobo hat letztens erzählt, als er hier war, das war so eine schöne Zeit, die ihm damals viel Spaß bereitet hat. Ging dir das auch so, ja?
4: Auf jeden Fall. Ich meine, es ist ja auch so die Jugend gewesen. Ne? Man hat ja immer das Gefühl, damals war alles besser. Manchmal denke ich, ist einfach gar nicht so, sondern man erinnert sich immer nur an die schönen Sachen. Aber für mich war es natürlich auch eine Aufbruchszeit. Ich konnte damals meinen Beruf an den Nagel hängen und plötzlich war alles so aufregend, so viel unterwegs. Und am Anfang habe ich mich übrigens total gesträubt, durch die Gegend zu fliegen. Ich wollte gar nicht reisen und heute bin ich nur noch unterwegs. Ganz komisch. Aber am Anfang habe ich gedacht, na komm, in Deutschland fahre ich durch die Gegend, mache die Auftritte, aber ich will jetzt nicht unbedingt ins Ausland fliegen. Und ja, später hat sich das dann alles verändert. Heute bin ich fast nur noch im Ausland unterwegs.
0: Da kommen wir gleich mal drauf zu sprechen, aber wir gehen mal ein bisschen zurück in der Historie. Du musst uns mal ein bisschen was über deinen Werdegang erzählen, weil das ist eigentlich eine sehr interessante Geschichte. Du kommst ursprünglich aus Sachsen.
4: Genau, ich bin in Sachsen geboren und bin dann irgendwann, haben sich meine Eltern damals auf dem Weg in den Westen gemacht. Da war ich 9 Jahre alt, deswegen hört man das jetzt, glaube ich, nicht mehr.
0: Dass gar
4: ich,
0: nicht mehr, du hast gar keinen Sachsen.
4: Und wenn ich will, mache ich das auch noch. Ne? Aber ja. Ich mache es nicht mehr. Nee, aber wir sind dann ins Ruhrgebiet gezogen und erstmal zu meiner Tante, Onkel, die haben uns aufgenommen damals und ja, aus heutiger Sicht bin ich sehr glücklich darüber, weil ich glaube, so ist der Werdegang halt so geschehen, wie er war und ich habe dann halt sehr schnell gemerkt, eigentlich auch schon im Osten, ich hatte immer irgendwelche Sachen, die so rumlagen, ob das ein Eierschneider oder Bälle sind zum drauf rumtrommeln, ich habe immer alles so als Instrument missbraucht und habe dann ziemlich früh so angefangen Gitarre zu spielen, Gitarre zu lernen und beim Gitarre lernen übrigens habe ich festgestellt, dass ich da war ich ganz schlecht, weil man muss immer Sachen nachspielen. Da werden die Noten hingelegt und die musst du nachspielen. Da merkt man ja ganz schnell, wenn man es nicht kann oder wenn man sich verspielt. Und da habe ich mir gedacht, weißt du was, ich spiele einfach was Eigenes, dann kann keiner nachprüfen, ob es stimmt. Und auf diese Weise habe ich gemerkt, dass ich gerne Musik selbst komponiere. Also ich habe dann angefangen, irgendwelche Texte, die da waren, bekannte Lieder umzutexten. Das war auch irgendwie einfacher, aber später habe ich einfach gemerkt, dass ich es liebe, Melodien zu machen. Und da wurde mir auch ganz schnell klar, okay, Gitarre alleine oder Keyboard alleine reicht mir nicht, ich will gesamte Musikstücke machen. Und da war das in den Anfang der 90er, hat man dann die ersten Sequenzer gehabt und dann konnte ich schon alleine Musik machen. Und das war das Schöne irgendwie, dass man brauchte damals noch ein Studio, heute reicht ein Laptop, aber mit einem kleinen Studio konnte man dann schon anfangen und das war so der Start.
0: Es hat sich ganz schön verändert alles, ne? Du
4: absolut,
0: hast angefangen, auf der Zither deiner Oma zu spielen damals, dann Gitarre gelernt, dann Keyboard und dann eine erste Maschine, wo du was mixen konntest und jetzt Laptop.
4: Wahnsinn. Ja, aber ich finde es ganz wichtig, irgendwie auch da irgendwie musikalische Roots mitzubringen. Das sage ich übrigens auch Talenten, die heutzutage irgendwie Musik machen wollen oder so da rein. Lernt irgendwie ein Instrument. Das ist wirklich ganz gut so. Das wirklich, wenn ich Musik machen will, muss ich eigentlich auch ein Instrument spielen.
0: Es gab anfangs immer diese typische ATB-Gitarre. Das war ganz ja so, genau, so ein Erkennungszeichen. Aber von der hast du dich dann nach einer Weile gelöst. Wieso? War das nicht mehr trendy? Oder deswegen, ich meine, war ja so ein bisschen dein Markenzeichen auch, ne?
4: Ja, klar. Aber die war natürlich so einprägsam, dass wenn man, ich glaube, hätte man das einfach zu oft gemacht, dann wäre es irgendwann langweilig geworden. Und ich habe das schon damals in der zweiten Single auch gemacht. Die war dann in der dritten noch ein bisschen im Hintergrund und ich wollte mich einfach weiterentwickeln. Das finde ich ganz wichtig. Ich meine, wenn ich jetzt die 10 Alben durchhöre, dann denke ich mir so, es war auch ganz gut, dass ich mich entwickelt habe. Und klar, die Musik klang damals ganz anders, ist ja klar, in den 90er Jahren, wir hatten die Technik noch gar nicht so weit, man darf jetzt nicht mit heute vergleichen, aber das Schöne ist halt, dass ich gerade elektronische Musik extrem verändern kann, aber man kann seine Grundidentität irgendwie da drin behalten und das habe ich einfach immer versucht. Und es gibt viele, die heute noch sagen, deine Musik klingt zwar neu oder klingt nach 2017, aber so diese, irgendwas ist da drin, woran man dich immer wieder erkennt und das ist schön.
0: 90er war auch ein schönes Jahrzehnt, das muss man an der Stelle auch mal sagen, ne? Das hat auch Spaß gemacht.
4: Ja, auf jeden Fall, aber du, ganz ehrlich, 2000er auch und auch jetzt, ich bin eigentlich so ein Typ, ich schaue ungern zurück, also natürlich an schöne Erinnerungen erinnert man sich natürlich gerne, aber man sollte nie so nur in seinen Vergangenheiten schwelgen. Ich lebe auch sehr gerne heute und schaue nach vorne, was da so kommt. Aber klar, das sind die Jugenderinnerungen, die wird man nie vergessen.
0: Ja, du hast da tolle Dinge erlebt in der Zeit als DJ. Du hast auch viele Projekte gemacht, wo du zum Beispiel Flutopfer unterstützt hast und ähnliche Sachen mit anderen bekannten DJs zusammen. Habt ihr immer gesagt, wir müssen was Gutes tun. Ja, das war dir immer sehr wichtig.
4: Ja, irgendwie schon. Aber es ist so, dass ich auch heute noch viele Sachen mache, aber die jetzt nicht unbedingt da jedes Mal so publik mache. Ich bin ehrlich gesagt, finde ich es teilweise ein bisschen blöd, wenn irgendwas passiert, dass man jetzt das immer gleich an die große Glocke hängen muss, dass man irgendwas macht. Man kann es auch privat für sich machen und ich hoffe, dass das auch viele andere machen, irgendwie, dass man nicht immer da jetzt einen großen Aufruf starten muss, sondern dass man einfach mal sieht, was auf der Welt so los ist. Und es gibt so viele Möglichkeiten, sich irgendwo zu engagieren und das sollte man dann auch machen.
0: Du bist teilweise in anderen Ländern noch viel populärer als bei uns in Deutschland. Damals, als 9PM zum Beispiel rauskam, war das Ding ja in anderen Ländern viel weiter in den Charts vorn als in Deutschland. Ja.
4: Ja.
0: Ist das so ein bisschen, bist du da ein bisschen traurig drüber?
4: Traurig nicht. Und das Gute ist natürlich, dass es Länder gibt, wo ich jetzt zum Beispiel so, wenn ich über die Straße gehe, dann noch viel häufiger erkannt werde. Und ich bin eigentlich da so ein bisschen froh drüber, dass es in Deutschland sich so ein bisschen gelegt hat. Das war ja auch mal schlimmer damals, als wir noch Viva hatten und MTV. Mhm. Da hat man ja sein Gesicht und dann auch noch im Fernsehen gesehen und dann war das schon ein bisschen schwieriger. Und im Moment bin ich eigentlich auch ganz froh, dass es da ein bisschen ruhiger ist. Ne? Dass man, dass die Leute, die meine Musik kennen, dass ich eine riesen Fanbase habe, aber jetzt halt nicht, gar nicht mehr irgendwie in die Apotheke gehen kann oder einkaufen und ich werde überall angesprochen. Ich fühle mich eigentlich ganz wohl, wie es so ist. Aber dieser internationale Erfolg macht mich musikalisch stolz, weil das heißt, dass die Musik halt tatsächlich international klingt. Und das ist ja bei Musik oft, vieles läuft ja dann tatsächlich nur in dem Land, wo es produziert wird oder ne, so dazugeschnitten und meine Musik läuft tatsächlich all over the world. Keine Ahnung, wie sich das entwickelt hat, aber ich bin sehr stolz darauf.
0: Das ist aber das Schöne, du hast ja nie so eine Mucken gehabt, wo so nur 200 Leute da waren, sondern bei dir sind immer 2000 aufwärts. Ne? Das ist egal, in welchem Land du spielst, es ist immer volles Programm.
4: Ja, also ja, ich sag's immer, die ATB-Family, die versammelt sich überall und was ich halt sehr gerne beobachte, ob das Auftritte hier in Deutschland sind oder in den USA oder China, wo auch immer, die Leute reisen von überall an, die fliegen dann teilweise auch. Also selbst wenn ich hier in Deutschland spiele, fliegen die dann aus Polen, Tschechien, Rumänien, die fliegen hier hin, um das zu sehen. Und in den USA ist es auch so, dann bin ich irgendwo in Dallas und dann fliegen die wirklich von weit her und um das zu sehen. Und ich glaube, das finde ich auch sehr wichtig heutzutage, dass man eine Fanbase aufbaut und ich habe das halt über sehr viele Jahre gemacht und bin mir immer irgendwie musikalisch treu geblieben und ich glaube, das ist das, was am Ende was die Leute am meisten begeistert, dass man sich nicht irgendwelchen Trends hinterherhetzt, ne? Jetzt ist gerade irgendwie das und das, Tropical House ist gerade in, jetzt muss ich das auch irgendwie so machen, sondern ich versuche einfach immer nicht links und rechts zu gucken, sondern meinem Style treu zu bleiben und mich trotzdem zu verändern.
0: Wie ist das? Hat man da das Problem, dass man nicht abheben darf, wenn man so irgendwo als Superstar, als deutscher Superstar zum Beispiel in Staaten gehandelt wird?
4: Damit hatte ich eigentlich noch nie ein Problem. Also ich glaube, mein Vorteil war, dass ich vor 9PM sehr langsam in den Erfolg hineingerutscht bin. Probleme haben oft Leute, die von heute auf morgen wirklich den Mega-Erfolg haben. Ganz junge Leute auch irgendwie. Also manchmal denke ich mir, wie unfassbar schwierig muss das für Justin Bieber zum Beispiel sein. Damals, als er so wirklich ganz jung von heute auf morgen wirklich die ganze Welt ihn liebt. Aber bei mir ging es so Schritt für Schritt und ich bin so ein Typ, ich gehe von der Bühne und setze den Fuß dann auf den Boden und dann ist er da auch. Also ich nehme das alles nicht so ernst. Ich nehme mich auch nicht ernst, sondern ich sage immer, ich mache Musik und andere machen andere Sachen. Und nur weil dann vielen Leuten die Musik gefällt, bin ich da kein anderer Mensch durch. Und ich finde es ehrlich gesagt auch immer sehr befremdlich, wenn Leute, die irgendwie erfolgreich sind als Künstler und dann auch als Mensch irgendwie komisch werden, finde ich teilweise auch schade. Und ich habe sehr viele Menschen kommen und gehen sehen irgendwie. Ne? Die hatten großen Erfolg, sind ganz schnell sehr abnos geworden und die waren aber auch ganz schnell wieder weg vom Fenster. Und ich kenne tatsächlich eine Menge hochkarätige Künstler, die aber immer normal geblieben sind. Die haben aber auch einen sehr langen Erfolg. Also ich denke, dass dieses Mentale auf dem Boden bleiben auch ganz wichtig für den eigenen Erfolg als Künstler ist.
0: Du bist so 25 Jahre im Markt, also du hast damit gar kein Problem. Ja? Solche Sachen können bei dir nicht passieren.
4: Nee, und auf keinen Fall.
0: Vor dem großen Absturz hast du auch keine Angst, weil das ja bei dir stetig weitergeht. Also egal, wo du bist, hast du immer großen Erfolg dabei.
4: Also der große Absturz kann ja im Endeffekt dann nur bedeuten, dass die Leute vielleicht irgendwie die Musik nicht mehr mögen. Und dann muss man sich halt umorientieren. Also ich glaube, mental hätte ich da keine Probleme mit, dass ich plötzlich nicht mehr gehört werde. Das ist auch etwas, worüber ich mir gar keine Gedanken mache. Denn ich glaube, das würde einen nur unter Druck setzen. Und ich gehe einfach ins Studio, mache Musik, freue mich, dass ich viel unterwegs bin. Ich glaube schon, dass selbst wenn ich jetzt plötzlich kein Album mehr machen würde, dass ich trotzdem noch sehr viel unterwegs wäre und als DJ dann spielen würde. Aber dann wird das irgendwann mal ausklingen und ich glaube, da bin ich dann auch nicht traurig drum. Aber das, soweit wollen wir es erstmal noch gar nicht kommen lassen.
0: Nee, um Gottes Willen. Wie viele Nächte im Jahr bist du zu Hause?
4: Ich bin eigentlich auch oft zu Hause. Also es sieht natürlich, wenn man auf den Kalender guckt, sieht das immer so.
0: Sieht fett aus, ne?
4: Das sieht immer sehr gefährlich aus und dann denkt man sich, mein Gott, der ist ja nur unterwegs, aber ich versuche schon tatsächlich so eine Balance hinzubekommen, weil ich weiß, dass das normale Leben, das nach Hause kommen, Kraft tanken auch wieder für die Touren ganz wichtig ist. Und ich bin auch familiär, ich freue mich auf die Couch zu Hause, ich gehe auch mal gerne ins Kino spazieren und solche Sachen, wohne auch eher so ein bisschen ländlich, wo man sich zurückziehen kann und ja, das ist so meine Zurückziehwelt und das schaffe ich schon so tatsächlich die Balance zu halten.
0: Hast du deinen Fans die Telefonnummer gegeben? Die klingeln hier schon im Hintergrund.
4: Ja, wahrscheinlich.
0: Was ist denn da los?
4: Das ist dein Telefon.
0: Nee, das ist nicht mein Telefon. Das ist dein Telefon. Fan-Telefon.
4: Mein Telefon habe ich leise gestellt.
0: Wer weiß, wer das ist. Vielleicht stehen draußen schon wieder vor dem Studio auch die weiblichen Fans, die darauf warten. Hast du viele Groupies?
4: Ich habe ehrlich gesagt, glaube ich wirklich, und das klingt, ich habe noch nie einen Groupie gehabt. Also man hat tatsächlich Hardcore-Fans, die man wirklich bei vielen Auftritten sieht. In Deutschland habe ich zum Beispiel 5, 6 Leute, die sehe ich immer, wenn ich auf der Bühne stehe. Das finde ich auch geil, weil die tatsächlich auch immer die Leute mitnehmen, die feuern die nochmal zusätzlich an und das ist wie so ein Funke, der dann aufs Publikum überschlägt und deswegen ist es schön, solche Leute zu haben, aber diese Hardcore-Fans, mit denen habe ich tatsächlich mittlerweile auch so eine Beziehung aufgebaut. Das heißt, man sieht sich, man trinkt mal vorher ein zusammen und sind auch ganz, ganz nette Jungs und Mädels. Also insofern, wenn man die als Groupie bezeichnen würde, würde ich das so ein bisschen, ja, das ist eigentlich so ein bisschen, passt nicht, weil das Groupie klingt so ein bisschen negativ. Und das sind einfach Fans, die sich wirklich ja damit beschäftigen, die hinterherreisen und teilweise wirklich für eine gute Stimmung sorgen. Also eher was Positives.
0: Und das sind aber die Fans, die nur in Deutschland auftauchen oder sind die dann auch in anderen Ländern?
4: In anderen Ländern sind es wieder andere. Zum Beispiel in den USA habe ich 3, 4 Leute, die tatsächlich überall stehen und den sehe ich mal da, mal links vorne. Dann nach dem Auftritt kommt er immer an und macht auch immer ein Foto. Ich frage mich, wie viele Fotos der mittlerweile hat. Aber ja, das ist auch schön, wenn man unterwegs ist und sieht immer wieder dieselben Leute.
0: Und Wahnsinn, ich meine, USA ist ja ein Riesenland. Die fliegen ja in dem Land schon mal von A nach B. Und du bist ja da auch immer 2000 Kilometer vom anderen Ort entfernt, ne? Und die,
4: absolut,
0: die fliegen
4: ja.
0: Dir daher. Ist, ja. Das ist doch ein tolles Gefühl, oder?
4: Absolut, ja. Aber wie schon gesagt, ich nehme das Ganze immer musikalisch. Man darf das nie persönlich nehmen. Also Phil Collins hat das mal gesagt. Der sagte, wenn du auf der Bühne stehst und dran glaubst, dass du geliebt wirst, dann hast du schon verloren. Also nimm es als Kompliment für die Musik und dann denk nicht zu viel drüber nach.
0: Schön. Ich freue mich, dass du heute bei uns warst. ATB, einer der bekanntesten und beliebtesten DJs. Für die Zukunft alles gut und hoffentlich sehen wir uns bald mal wieder.
4: Ich hoffe auch. Dankeschön.
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6: Mit Patricia Woschny. Guten Morgen. Beim Zahnarzt wird's auf dem Land langsam dünn. Brandenburg will deshalb erstmals auch angehende Zahnärzte mit Landarztstipendien locken. 2 der insgesamt 18 Stipendien pro Jahr sollen künftig für sie reserviert werden. Hintergrund ist der wachsende Nachwuchsmangel, gerade außerhalb der größeren Städte. Und schon beim Studium ist die Auswahl klein. Zahnmedizin gibt's in Brandenburg bisher nur an einer einzigen Hochschule. Hollywood zieht aufs Kürbisfeld. In Kleisto läuft die größte Kürbisausstellung Berlin-Brandenburgs zum mittlerweile 23. Mal. Mehr als 100.000 Kürbisse werden diesmal zu riesigen Figuren aus der Filmwelt. Darunter Motive aus Harry Potter, Superman und Star Wars. Rund 500 Sorten aus aller Welt sind zu sehen. Und heute wird's noch eine Nummer größer. Dann werden bei der deutschen Meisterschaft die dicksten Riesengemüse auf die Waage gewuchtet. Ausgerechnet die eigene Wache wurde für den neuen Feuerwehrshowtruck zur Falle. Der 900.000 Euro teure Sattelschlepper blieb in Wannsee unter einer Unterführung stecken. Eigentlich hätten 7 cm Luft sein müssen. Bodenunebenheiten machten die Durchfahrt aber zu knapp. Immerhin kam der nagelneue Truck fast unbeschadet davon. Nur die Folie hat ein paar Macken. Künftig soll der Rote Riese für die Berliner Feuerwehr werben und bei der Nachwuchssuche helfen. Beim ESV Lok Potsdam ist nach 7 Jahren endlich das große Zittern vorbei. Der Traditionssportverein mit knapp 1300 Mitgliedern bietet unter anderem Fußball und zahlreiche weitere Sportarten an. Seit 2019 war unklar, wie es mit dem Gelände an der Havel weitergeht. Jetzt bekommt der Verein ein unbefristetes Nutzungsrecht. Ganz durch ist das Thema aber noch nicht. Künftig wären rund 30.000 Euro zusätzliche Pacht im Jahr fällig. Bleiben darf der Verein also, jetzt muss noch eine Lösung für die zusätzliche Pacht her. Afrika viel zu klein, Grönland viel zu groß. Die Weltkarte bekommt ein Update. Die UN hat sich mit großer Mehrheit für eine realistischere Darstellung ausgesprochen. Denn auf der bekannten Mercator-Karte werden Länder nahe der Pole viel zu groß gezeigt. So wirkt Grönland teilweise fast so groß wie Afrika, obwohl Afrika rund 14 Mal größer ist. Die Entscheidung ist zwar nicht bindend, soll aber weltweit für realistischere Karten sorgen. Bei den Krankenkassen sieht es finanziell erstmal wieder etwas besser aus. Im ersten Halbjahr steht bei den gesetzlichen Kassen ein Plus von 2,6 Milliarden Euro. Dazu beigetragen haben die höheren Zusatzbeiträge. Gleichzeitig sind aber auch die Ausgaben deutlich gestiegen, um mehr als 7%. Das Plus ist deshalb kein großer Geldsegen. Damit müssen die Krankenkassen zunächst ihre gesetzlich vorgeschriebenen Reserven wieder auffüllen. 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
0: Bei mir ist Bastian Reiber. Er ist Schauspieler im Theater und auch beim Film und er ist Regisseur. Herzlich willkommen. Ich freue mich, dass du da bist.
7: Ja, danke. Vielen Dank für die Einladung.
0: Du hast ja diverse Auszeichnungen bekommen als Nachwuchsschauspieler, aber Nachwuchsschauspieler möchte ich eigentlich gar nicht mehr sagen, weil dafür hast du einfach schon viel zu viel gemacht oder siehst du dich als Nachwuchsschauspieler?
7: Ja, die Zeit ist jetzt vorbei, ne? Dass man gesagt hat, ich bin so und zu allem, die, boah, so jung ist das, die Reaktion kommt jetzt irgendwie nicht mehr. Nee, das ist jetzt irgendwie durch. Nachwuchs ist, ich glaube, ich werde nie wieder einen Nachwuchspreis kriegen, aber ist auch okay, ja.
0: Deine erste tragende Rolle war damals in Hamlet, ne?
7: Ja, genau. Also, da war ich in Magdeburg am Theater und das war in der ersten Spielzeit, wo ich sozusagen als professioneller Schauspieler engagiert war und dann haben sie mich mit dem Hamlet leicht überfordert, muss man sagen. Also, es war vielleicht doch noch eine Nummer zu groß für mich.
0: Du warst damals noch ziemlich jung, als du den Hamlet gespielt hast.
7: Genau, ich war, ich weiß gar nicht mehr genau wie alt, 24 glaube ich, 24 Jahre alt. Es gibt auch Leute, die das bestimmt gut können mit 24. Habe ich jetzt nicht so zugehört.
0: Hat dir jemand gesagt, dass du nicht gut warst als Hamlet oder hast du das selbst so empfunden?
7: Nee, es kam niemand und hat gesagt, boah, das ist

0: super gemacht. So. Daran erkennt man es. Also wenn niemand kommt und sagt, das hast du gut gemacht, kannst du davon ausgehen, das war jetzt nicht so dolle.
1: Und Publikumsreaktionen?
0: Das ist dann so ein höflicher Applaus, wo man sich so 3,5 Stunden abrackert auf der Bühne und dann irgendwann merkt, irgendwie springt der Funke nicht über. Und ich habe auch nie begriffen, warum das so war, aber mittlerweile weiß ich, das war einfach vielleicht auch von der Inszenierung her alles nicht so spannend. Also ich gebe da auch ein bisschen die Schuld ab.
1: Du hast 2005 bis 2009 damals Schauspiel studiert. Mittlerweile sind ja ein paar Jahre ins Land gegangen. Würdest du dir irgendwann nochmal die Schuhe Hamlet anziehen und nochmal auf der Bühne versuchen, wie es jetzt mittlerweile läuft? Ja?
0: Natürlich. Also das ist Hamlet ist eine Rolle, da kann man sowieso nur scheitern. Und das kann ich aber jetzt anders verstehen oder das kann ich jetzt anders begreifen, dass das auch Spaß machen kann, dieses Scheitern, oder dass da auch ein großer Witz drin steckt irgendwie. Aber klar, würde ich sofort wieder spielen.
1: Du kommst ursprünglich aus Mönchengladbach, NRW, und bist jetzt aber Berliner, wa?
0: Jetzt bin ich Berliner, genau. Seit 1,5 Jahren.
1: Und warum hast du dich für Schauspiel entschieden? War das immer schon dein Wunsch früher in der Schule?
0: Ja, das ist, auf die Frage hatte ich noch nie eine gute Antwort. Also das war schon irgendwie immer klar, dass ich Schauspieler werden will. Und dann hat es Gott sei Dank geklappt. Aber der Wunsch, der war schon seit der Grundschule quasi da, tatsächlich.
1: Hast du da ab und zu schon mal auf der Bühne gestanden und irgendwas gespielt?
0: Ja, es ging so mit Krippenspiel los. Und dann in der dritten Klasse haben wir Rabe Richard aufgeführt. Und da war ich der Rabe Richard und dann war ich der Kleinste in der Klasse, deswegen habe ich da irgendwie ein Lied gesungen und dann irgendwie hat das Bock gemacht und da bin ich dabei geblieben.
1: Reaktion deiner Eltern, hast du gesagt, dass ich werde Schauspieler?
0: Die fanden es gut, also

0: Mensch, ich habe das große Talent entdeckt. War es im Fall von Detlef Buck bei dir so?
1: Ja, also das Wort großes Talent hat er nie in den Mund genommen, aber so ähnlich war es. Er hat mich da kennengelernt und hatte dann so eine Rolle, wo ich dachte, das könnte er doch gut spielen. Und das war ganz toll. Also Feldhusen und Buck, das sind beides sehr unterschiedliche Regisseure, aber Buck mag ich auch wahnsinnig. Das ist ein echt kluger, schräger Typ, mit dem ich wahnsinnig gern gearbeitet habe.
0: Ist es bei ihm auch so mit der Ehrfurcht?
1: Bei ihm war es genau. Das ist zum Beispiel ein gutes Beispiel. Da habe ich so von vornherein das versucht abzulegen und habe immer so, bin ganz cool innerlich ein Vulkan, versucht so mit ihm zu reden. Und der arbeitet halt ganz anders. Der kommt halt ans Set und du hast halt deine Szene gelernt und der kommt halt hin und sagt, komm, wir schmeißen jetzt mal einen Text. Weißt du, Quatsch, vergiss mal den Text. Wir machen irgendwas anderes. Und dann als noch nicht so geübter Filmschauspieler steht man da erstmal so mit runtergelassenen Hosen und versucht dann das Beste draus zu machen. Aber er nimmt eben auch den Schauspieler und guckt, was von ihm kommt. Und das war eben sehr dankbar.
0: Du hast 2009 dein Studium beendet. Das heißt, du bist also jetzt gute 10 Jahre dabei sozusagen.
1: Oh Gott, 10 Jahre.
0: Ist das schon so ein bisschen Routine? Nach 10 Jahren fühlst du dich jetzt schon als richtiger Schauspieler oder sagst du, ich bin immer noch im Prozess des Lernens?
1: Ich muss mir jetzt zumindest nicht mehr beweisen, dass ich Schauspieler bin. Das hat noch so ein bisschen gedauert die ersten Jahre. Ich habe jetzt ein paar Sachen schon gemacht, die kann mir keiner mehr nehmen und ich muss jetzt auch keinem mehr irgendwie beweisen, schau mal, ich bin wirklich Schauspieler. Weil wenn man das früher gesagt hat, vor allem in Mönchengladbach, wo ich hierher komme, ich will Schauspieler werden, dann wird mir ja schon beäugt. So, ah, schau an, der kleine Junge will Schauspieler werden. Und ja, aber das bin ich jetzt geworden und da bin ich auch ganz stolz drauf.
0: Und mittlerweile ist dein Gesicht ja schon bekannt. Wie oft wirst du auf der Straße angesprochen?
1: Andauernd.
0: Kann ich mir vorstellen.
1: Nee, gar nicht.
0: So weil die sich nicht trauen wahrscheinlich, oder? Weil in Berlin immer viele Schauspieler unterwegs sind.
1: Ich würde auch, wenn ich jemanden erkenne, würde ich den niemals ansprechen. Ne? Deswegen kann man das, glaube ich, gar nicht so messen. Aber so oft werde ich nicht angesprochen.
0: Aber ich meine, ein Zeichen dafür, dass du gut ankommst bei allem, was du machst, ist, dass du also bei deinem aktuellen Film, Wie gut ist deine Beziehung, auch neben Julia Koschwitz zum Beispiel und Friedrich Mücke in dem Film Wie gut ist deine Beziehung angefragt wurdest und du hast gesagt, da bin ich dabei.
1: Absolut. Das war Ralf Westhoff, der Regisseur, der mich auch wiederum bei einem anderen Film gesehen hat, bei Magical Mystery, und der hat mir das Drehbuch geschickt und das ist eine ganz fantastische Rolle gewesen. Also das ist ein IT-Nerd, dessen Frau ihn verlässt und der hat wahnsinnigen Liebeskummer, kann aber überhaupt nicht mit Gefühlen umgehen. Und das ist eine ganz tolle komödiantische Rolle und da habe ich mich sehr gefreut, dass er mich da gefragt hat. Kann man sich gerne anschauen, ja.
0: Gibt's demnächst wahrscheinlich auch bald als DVD, beziehungsweise in den gängigen Download-Portalen, um sich das anzuschauen.
1: Genau, genau.
0: Wenn wir uns in ein paar Jahren wieder treffen, wo wirst du dann sein? Mit welchen Schauspielern wirst du dann gespielt haben?
1: Die Frage ist, welche Schauspieler haben mit mir gespielt? ich weiß es nicht.
0: Also, wen hättest du denn gerne? Matthias Schweighöfer zum Beispiel, der war ja auch schon bei uns im Mitternachtszock.
1: Ja, natürlich gerne. Den würde ich auch gerne. Der macht ja auch tolle Sachen. Ach, das Feld ist ja groß. Ich merke halt jetzt auch, wo ich meine Regiesachen mache, es macht auch Spaß, eigene Sachen zu produzieren tatsächlich. Wo man jetzt gar nicht irgendwas erfüllen muss von anderen Leuten, sondern wo man selber ins Denken kommt. Was kann ich denn erzählen?
0: Aber so die Filmrollen sind genauso wichtig wie andere Sachen. Zum Beispiel Schaubühne bleibt nach wie vor ein Thema für dich. Also auf den Theaterbühnen dieser Welt werden wir dich auch erleben.
1: Ja, das ist ja bisher der große Luxus gewesen, dass ich beides machen kann. Also ich bin an der Schaubühne, hab da aber nur einen 2-Stücke-Vertrag. Das heißt, ich habe auch viel Zeit zum Drehen. Und das ist ganz toll, beides zu machen. Und ich versuche das auch, dass das so weitergehen kann.
0: Wer dich sehen möchte in den sozialen Netzwerken findet dich unter?
1: Ich bin bei Facebook unter Bastian Reiber. Da kann man mich gerne besuchen.
0: Und heute war hier bei uns im BB-Radio Mitternachtstalk Bastian Reiber. Ich wünsche dir viel Erfolg für die Zukunft und nach der nächsten großen Rolle dann wieder hier bei uns im Studio.
1: Ja, sehr gerne. Vielen Dank für die Einladung.
0: Bis dann. Tschüss.
1: Ciao, ciao.
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0: Zu Gast im Mitternachtstalk bei uns ist Claudius Dreilich. Herzlich willkommen.
3: Ja, hallo, hallo.
0: Und bei Dreilich sagen viele Leute gleich, Mensch, das ist doch der?
3: Ja.
0: Genau, der ist das.
3: Der Sohn.
0: Von dem. Der Sohn von dem. Er ist der berühmte Sohn vom berühmten Herbert Dreilich, dem Frontmann von Karat. Bevor aber der Claudius Dreilich Frontmann geworden ist, musste noch einiges passieren. Du bist nämlich damals, glaube ich, mit deiner Mutter und deinem Stiefvater aus der DDR ausgereist.
3: Das stimmt. Wir haben einen Ausreiseantrag gestellt, weil mein Stiefvater und meine Mutter hatten keine beruflichen Perspektiven in der DDR mehr. Und somit ist die Entscheidung gefallen, dass wir ausreisen. Und das ist passiert Anfang 86 war das. Und ich war, glaube ich, der unglücklichste Mensch der Welt.
0: Deine Freunde hier in Ostberlin?
3: Ja, auch Familie und auch in Halle. Und ich bin, also der Goldene Westen war für 2 Tage interessant und dann hat es mich fürchterlich genervt. Ich Ich verstehe das heute noch nicht, warum man 40 verschiedene Waschmittelsorten braucht, also als Beispiel. Und ich bin ein absoluter Gewinner des Mauerfalls, weil das war für mich das Größte, was für mich passieren konnte, denn ich war echt am Ende. Mir hat es wirklich nicht gut gefallen in der Bundesrepublik.
0: Das heißt, die anderen sind in den Westen geströmt und du bist nach Hause gefahren damals?
3: Genau. Ich bin genau in die Gegenrichtung und die haben mir alle einen Vogel gezeigt und ich war der glücklichste Mensch der Welt und bin erstmal, ich glaube, 2 Monate bin ich in Halle untergetaucht und habe alle wieder und habe alles nachgeholt, was ich da 2 Jahre lang nicht machen konnte.
0: Wie hat sich das angefühlt, von dem einen Extrem ins andere zu kommen, aus der DDR in die Bundesrepublik damals?
3: Das war schon speziell. Also erstmal hat man so den Eindruck gehabt, es riecht einfach ganz anders und irgendwie man meinte auch besser. Die Leute sind irgendwie, haben mehr Energie und es ist mehr ein Lächeln in den Gesichtern. Das ist so das, was man sofort wahrgenommen hat, wenn man aus dem Zug ausgestiegen ist. Damals sind wir in Leipzig gestartet und dann in Frankfurt am Main ausgestiegen und dann ist das schon ein Unterschied wie Tag und Nacht. Aber das relativiert sich relativ schnell, wie gesagt, weil klar, man rennt dann erstmal in die Geschäfte und dann ist alles so bunt und diese viele Werbung und das ist erstmal alles ganz spannend. Aber das ist dann irgendwann, sieht man das auch nicht mehr. Also und dann ist das völlig unwichtig. Und dann zählen andere Dinge und die haben mir da ein bisschen gefehlt, weil der Zusammenhalt in der DDR war gezwungenermaßen vielleicht auch ein bisschen, war einfach größer als in den alten Bundesländern, weil man musste, man hatte ja nicht so viel, man musste teilen, man musste sich untereinander helfen und so. Und dieses Gefühl habe ich vermisst.
0: Du warst ja nicht so lange drüben, also es waren ja nur 2 Jahre ein bisschen. Hast du in der Zeit irgendwelche Kontakte geknüpft und auch Freundschaften oder gab es?
3: Doch, es gibt natürlich Freundschaften, also ganz speziell habe ich 2 Freunde in Saarbrücken, mit denen ich bis heute auch Kontakt habe, bin sogar Patenonkel von einem Kind, von einem Freund und wir sind bis heute in Kontakt und wenn wir da in der Nähe sind, besuchen wir uns auch. Also das ist schon geblieben, ja.
0: Du musstest als junger Mensch erstmal ein paar Berufe lernen, die du auch alle abgeschlossen hast, bevor es dann mit der Musikerkarriere losging. Was hast du alles gemacht? Mal kurz anreißen.
3: Naja, ich habe in der Gastronomie, weil ich wusste ja nicht, was ich machen sollte und Sache mit irgendwie Bierzapfen geht immer, habe ich damals so gedacht. Das ist dann ein bisschen mehr daraus geworden. Ich bin also Hotelkaufmann und Restaurantfachmann und Koch geworden. Und dann habe ich den Einzelhandelskaufmann und dann habe ich noch eine Art Wirtschaftsstudium noch dran gehangen, womit ich dann auch Handelsfachwirt sein durfte.
0: Und arbeitest du mit 5 Abschlüssen in der Tasche in einem völlig anderen Beruf?
3: Ganz schön blöde,
0: ne? Als Musiker nicht unbedingt. Nein, um Gottes Willen. Man muss ja das machen, was einem Spaß macht.
3: Ja, war eben nicht so geplant. Also ich habe das alles so mitgenommen. Man darf sich das nicht vorstellen, dass ich da nur die Schulbank gedrückt habe. Ich habe ja währenddessen gearbeitet und konnte das alles während der Arbeit auch machen. So.
0: Und du hast in der Zeit auch Musik geschrieben. Du warst ja auf dem Konservatorium, hast dort also Musik gelernt
3: über viele Jahre. Die Theorie eben.
0: Die Theorie.
3: Genau.
0: Und hast auch selbst Musik gemacht in der Zeit?
3: Ja, für mich. Also ich habe nie mit einer anderen Band auf der Bühne gestanden oder so. Das ist mal irgendwann fälschlicherweise geschrieben worden. Das ist aber nicht wahr. Ich habe also nie mit einer anderen Band auf der Bühne gestanden als mit Karat oder mit meinem Vater.
0: Und du warst immer der Sohn des berühmten Herbert Dreilich, dem Frontmann der Band Karat, die ja damals in der DDR, also ich sag mal Top 1 oder Top 2 mal war. Das war immer so ein Match zwischen Pulis und Karat.
3: Ja, die waren schon Megastars. Also das muss man schon so sagen. Also das kann man sich heute gar nicht mehr so vorstellen. Aber die hatten ja auch sowas für die Leute in der DDR, die sind im Westen unterwegs gewesen, waren da auch erfolgreich, sind auch im Westfernsehen aufgetreten, haben im Westradio stattgefunden. Und das waren ja alles für die Leute in der DDR, wo man sagt, wow, da müssen die echt richtig gut sein, wenn die sogar dort dürfen. Mhm. Und damit waren die Megastars, das ist wohl so, ja.
0: Aber du hast zu der Zeit, als dein Vater schon auf Bühnen stand, noch überhaupt nicht daran gedacht, dass du eventuell auch mal Rockstar werden könntest?
3: Na, als Kind hatte ich das schon vor. Also als Kind hatte ich immer so bei meiner Großmutter im Wohnzimmer auf dem Tisch gestanden und habe irgendwelchen Quatsch gemacht und wollte immer auch Sänger werden. Aber das hat sich dann im jugendlichen Alter relativiert, weil mein Vater auch mit mir gesprochen hat und gesagt hat, mach was anderes und mach das so nebenbei. Und ja, aus dem Nebenbei ist dann doch Hauptberuf geworden irgendwann.
0: Das war 2000, da gab es ein großes Konzert.
3: Ja.
0: 25 Jahre Karat waren das, glaube ich.
3: Genau.

0: die das spielen. Ich meine, die Jüngste war damals 7 Jahre, die hat Geige gespielt. Die haben das fantastisch gemacht. Die haben da auch richtig geprobt für. Der Einzige, der da Dilettantismus hat gezeigt, war ich, weil ich überhaupt nicht geprobt habe, weil ich nicht vorbereitet war. Aber es hat irgendwie funktioniert. Und die Leute haben gedacht, mein Vater singt und nicht ich.
1: Und dein Vater hat gedacht, wer singt denn? Ich bin doch hinter der Bühne.
0: Der hat gemerkt, dass die Leute verwirrt sind. Und dass die denken, die werden jetzt veralbert, dass mein Vater hinter der Bühne tatsächlich singt und ich nur den Mund bewege und nur so tue, als ob. Und dann kam er ganz schnell raus zu mir und hat die zweite Stimme zu mir mit dazu gesungen. Und dann haben die Leute begriffen, dass das einfach so eine Ähnlichkeit in der Stimme ist. Das wusste ich zu dem Zeitpunkt ja auch noch nicht und mein Vater auch nicht. Und dann ist das da explodiert. Das war unfassbar. Also,
1: gibt's das noch bei anderen Musikern? Weißt du das, dass also Sohn und Vater da ähnlich klingen? Also
0: ich habe vor 2 Jahren mal Julian Lenn kennengelernt über Gregor Meile. Die sind befreundet und der hat ja auch so eine ähnliche Stimmfärbung wie sein Vater.
1: John Lennon, ja.
0: Und mit dem habe ich mich darüber unterhalten, weil der hatte das, also der kannte meinen Vater jetzt in Karat nicht, aber der hatte davon gehört, dass ich wohl das nicht Problem, aber die ähnliche Situation habe und hat mich da gefragt, Mensch, hast du da eigentlich Probleme mit und so? Und ich habe damit überhaupt keine Probleme. Er hatte da Probleme mit. Also ihn haben richtig gezielt Plattenfirmen auch nicht genommen, weil die gesagt haben, nee, dann denken wir mal alles irgendwas Altes von John Lennon und so. Ich glaube, mittlerweile stört sie nicht mehr so. Damals hat sie ein bisschen gestört.
1: Nach diesem Konzert, wo du mit deinem Vater gesungen hast und alle Leute festgestellt haben, du klingst wirklich ähnlich, hat er aber noch Jahre weiter den Frontmann von Karat gegeben und du warst also gar nicht mehr Thema.
0: Naja, ganz so war es nicht. Also es war ja für uns was sehr Emotionales, auch für meinen Vater und auch für die Kollegen. Und es war dann so, dass ich habe ja meine Urlaube immer bei Karat verbracht. Also ich bin immer mit auf Tour gewesen. Wenn ich irgendwie frei hatte, Zeit hatte, war das für mich die beste und größte Ablenkung von meinem Job, dass ich einfach ins Flugzeug gestiegen bin, zu Karat geflogen bin, mich ins Auto bei meinem Vater gesetzt und mitgefahren. Und dann hat er gesagt, Mensch, das hat da so gut geklappt in der Wuhlheide, komm, wir können das doch im Duett mal singen, das Lied. Und dann haben wir das öfters mal so ganz spontan, die Leute wussten nicht, dass ich da bin, das war nicht angekündigt, haben wir das auf der Bühne zusammen gemacht. Das hat viel Spaß gemacht, da war ich auch sehr stolz, also das war eine tolle Sache, ja.
1: Und dann kann ich mich erinnern, ist dein Vater damals sehr schwer krank geworden, das ging auch durch alle Zeitungen, durch alle Leute, waren auch tief betroffen, weil Karat hatte ja im Osten eine unheimliche Fanbase, das war ja Wahnsinn, ne?
0: Ja, das stimmt.
1: Und alle haben mitgelitten und 2004 ist dein Vater dann leider verstorben an Krebs.
0: Ja.
1: Und war dann sofort die Überlegung da von den restlichen Bandkollegen, dass du das Erbe antreten musst?
0: Die Gedanken gab es schon vorher mit meinem Vater und zwar hatten wir einen anderen Plan. Der Plan sah eigentlich so aus, dass wir gar nicht diese Möglichkeit im Kopf hatten, dass mein Vater stirbt, sondern wir haben gesagt, der erholt sich wieder. Aber er wird 1-2 Jahre bestimmt brauchen, bis er wieder auf die Bühne kann. Und da gab es die Idee, mich zu fragen, ob ich in der Zeit quasi ihn vertreten kann. Und wenn es ihm dann besser geht, kann er sukzessive Stück für Stück immer mal wieder mit dazukommen. Und wir machen das irgendwann dann mal gemeinsam alles. Und so war der Plan. Und da habe ich mich natürlich tierisch drüber gefreut, aber wir haben das nicht publik gemacht. Wir wollten das eigentlich dann im Jahr 2005 so bekannt geben. Dazu ist es dann nicht mehr gekommen, weil dann doch erschreckenderweise der Krebs so stark schon war. Das wussten wir zu dem Zeitpunkt auch nicht, dass es mein Vater nicht geschafft hat. Und dann haben wir eigentlich nur ganz kurz überlegt, was machen wir jetzt? Wir haben ja schon so viel geprobt, mit mir auch, und haben viel Arbeit reingesteckt. Und dann habe ich gesagt, Mensch, komm, probieren wir es einfach. Wir wussten nicht, ob das überhaupt funktioniert, weil, also es gibt ja mehrere Bands, die haben das probiert, wenn der Frontmann gestorben ist. Ich kenne nur AC/DC, wo das mal geklappt hat, aber ansonsten bei den meisten hat das überhaupt nicht funktioniert. Und wenn er nur mal so für ein Konzert, aber nicht für, um zu sagen, so, wir tauschen jetzt hier, jetzt haben wir 9. Und deswegen wussten wir nicht, was passiert bei uns. Und da waren unsere Fans großartig, also die haben mich da unheimlich aufgefangen. Und mittlerweile hat sich das verselbstständigt, glücklicherweise. Wir haben auch fleißig dran gearbeitet, muss ich auch sagen.
1: Musstest du dir die kompletten Karat-Texte alle aufdrücken oder kanntest du die Songs sowieso alle?
0: Die meisten kannte ich schon, also, und die hatte ich auch drauf irgendwie. Aber ich bin ein fauler Mensch und habe mir das dann bei Peter Maffay abgeguckt und der hat mir da auch dazu geraten. Ich habe also einen Prompter auf der Bühne. Das erleichtert vieles, auch wenn man neue Songs hat und wenn man das Programm spontan schnell mal umstellt, ist es für einen Sänger schwierig, so schnell sich Texte wieder in den Kopf reinzuholen. Deswegen ist das so eine kleine Stütze, die da stattfindet und dann hatte ich da überhaupt kein Problem mit.
1: Ihr habt ja einige Songs ein bisschen anders arrangiert, als das früher mit deinem Vater war. Also die haben jetzt den Claudius-Stempel.
0: Das ist so, ja. Naja, ich bin ja jünger und ich habe gesagt, mein Vater war sehr introvertiert, auch auf der Bühne. Er hat da wenig moderiert und

0: wenig erzählt und ich quatsche viel und auch gerne und erzähle dem Publikum gerne Geschichten und freue mich, wenn die lachen darüber. Und das hat mein Vater weniger gemacht und genauso ist es mit der Musik. Ich bin da auch eher so ein bisschen nach vorne rennen und Gas geben und Kraft und auch mal ein bisschen lauter. Meine Stimme ist auch ein bisschen kräftiger als die meines Vaters. Von daher hat sich das alles ein bisschen verändert. Das ist aber, ich glaube, positiv. Also ich bin ja auch nicht auf der Welt da, um meinen Vater zu kopieren. Nee. Also das war auch nie das war nie das Ziel.
1: Eine eigene Persönlichkeit, der Claudius Dreilich. Ja. Ich habe mich letztens mit Peter Maffay über euren Song unterhalten, über Sieben Brücken musst du gehen. Hast du das damals eigentlich auch schon mitbekommen, dass also zwischen deinem Vater und Peter oder zwischen der Band und ihm überhaupt dieser Kontakt bestand und wie das überhaupt zustande kam damals mit diesem sehr, sehr emotionalen Song? Weil die Leute haben ja im Westen gedacht, das ist der Maffay-Song und es war der Karat-Song.
0: Ja, ich habe das mitgekriegt, weil Peter und mein Vater, die haben eine echte Freundschaft gehabt. Mit den Kollegen war das eher so eine Bekanntschaft. Und Peter hat auch oft meinen Vater in Berlin heimlich besucht. Also das waren keine offiziellen Treffen, sondern er ist dann nach Berlin-Weißensee gekommen und ist dann einfach mit so einem 24-Stunden-Visum und ist dann mal kurz rumgekommen. Und da war ich ja auch da. Also da habe ich das schon erlebt und mitgekriegt. Und die Geschichte, wie er zu diesem Lied gekommen ist, ist ja ganz schnell erzählt. Hat er bestimmt auch erzählt. Der hat das im Radio gehört und irgendwo nachts mal auf der Autobahn, hat überhaupt nicht verstanden, von welcher Band ist denn das. Und hat sich dann erkundigt und hat dann mitgekriegt, dass Karat in Wiesbaden spielte, in einer Disco. Und da ist er hingekommen. Und ist zu den Jungs hin und hat gefragt, Mensch Leute, ich würde das gerne spielen, habt ihr da ein Problem mit? Und das war natürlich ein Ritterschlag. Also das muss man sich, also Peter Maffay war damals schon eine Größe. Und dass das so durch die Decke geht, ist vielleicht zwei Situationen geschuldet. Erstens, Karat durfte damals nicht im Fernsehen auftreten im Westen. Es gab also wieder Spannung zwischen BRD und DDR. Und auch die Polenkrise war da gerade. Also damit wurde nicht nur Karat, sondern sämtlichen Künstlern aus der DDR verboten, im Westfernsehen stattzufinden. Und damit ist Peter Maffay in die Sendung gekommen mit Über sieben Brücken, sonst wäre es Karat geworden. Und das hat ihm natürlich auch unheimlich geholfen. Im Nachhinein muss ich sagen, ist es alles gut so, wie es gelaufen ist, weil wir freuen uns darüber, dass er diesen Song hat und dass das so publik geworden ist. Es ist eine großartige Sache für Karat.
1: Es ist quasi euer gemeinsamer Song. Also man könnte sagen, Peter Maffay und Karat über sieben Brücken, das ist euer Hit.
0: Ja, so sehen wir das auch. Also, und ich muss das fairerweise auch sagen, weil viele immer behaupten, na, der hat ja irgendwie immer gesagt, dass er von ihm ist. Das hat Peter nie getan. Und das würde er nie tun. Da ist er gar nicht der Typ für. Das hat er auch gar nicht nötig. Im Gegenteil, er hat das fast immer erwähnt, dass er von wem der Song ist und dass er sich freut, dass er diesen Song spielen darf. Also, das ist einfach eine Presseente.
1: Und wir freuen uns, dass wir den weiterhin hören können. Claudius Dreilich, Frontmann der Band Karat, heute bei uns im BB-Radio Mitternachtssorge. Ich danke ganz herzlich, dass du da warst und wünsche dir viel Erfolg für die Zukunft.
0: Dankeschön, mach's gut, tschüss.
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1: Manche Dinge dauern etwas länger. Aber in diesem Fall hat sich das Warten sehr gelohnt. Bei mir ist Moritz Schmid. Er ist Pilzfluencer und ehemaliger Modelfotograf.
3: Jo.
1: Du hast früher Models fotografiert, bevor du angefangen hast, dich für Pilze zu interessieren. Lag es an den Pilzen, dass du dann dich für Pilze interessiert hast? Oder wie kam das zustande? Weil ich meine, Modelfotograf ist ja schon mal ein geiler Job, oder?
3: Ja, das lag an den Models, dass ich mich dann für die Pilze entschieden habe.
1: Ich habe sowas befürchtet, ehrlich gesagt. Nein.
3: Nee, also ich habe mich schon länger für die Pilze interessiert, als ich Models fotografiert habe. Und ich hatte einfach irgendwann so einen Punkt, wenn man das ein paar Jahre macht, so auf der Welt rumjetten und so ein High-End-Fotografenleben leben, was ganz toll ist, was sich ja auch ganz viele junge Leute wünschen, was aber auch sehr stressig ist, dass ich mich so ein bisschen entkoppelt gefühlt habe von mir selber, von der Natur, von der Welt, in der ich lebe. Und irgendwie war das für mich einfach nicht mehr befriedigend. Und ich habe mich dann immer mehr in den Wald begeben und habe da so ein bisschen Antworten gefunden, Glück gefunden, Ruhe. Ja, sowas. Ist auf jeden Fall ein schöner Freiraum für mich, der Wald.
1: Wir werden uns das mal ein bisschen erarbeiten jetzt an der Stelle. Du bist 1980 geboren und kommst aus Hamburg.
3: Richtig.
1: Und bist in Schleswig-Holstein aufgewachsen, ne? Oder wo genau?
3: In Niedersachsen.
1: In Niedersachsen aufgewachsen, okay.
3: Genau, bei Bremen.
1: Und du bist aber Brandenburger.
3: Ich bin Brandenburger, Wahlbrandenburger. Ich wohne seit jetzt 6 Jahren in Zeuthen, wenn ich das sagen darf.
1: Darfst du sagen.
3: Genau, wunderschön.
1: Ja.
3: zwischen Wald und See und kann da wunderbar meinen Leidenschaften nachgehen, nämlich dem Pilze sammeln und zwischendurch mal dem Angeln. Das heißt, das Wasser ist auch in der Nähe. Ein Traum.
1: Also Wald ist schon wichtig für dich.
3: Auf jeden Fall.
1: Und das war es damals auch schon?
3: Das war für mich schon immer wichtig, oder ich sag mal so seit Anfang der 20er, also meiner 20er. Mhm. Genau, da habe ich wollte eigentlich mal großer Künstler werden, habe mich dann bei verschiedenen Kunsthochschulen beworben, die wollten mich alle nicht. Und dann habe ich immer im Wald so ein bisschen Kunstexperimente gemacht für mich.
1: Was denn?
3: Hab Baumstämme, also wenn da mal was abgebrochen war, so die Rinde offen war oder so, da habe ich immer so kleine Bilder reingemalt und habe das einfach zurückgelassen als kleine Überraschung. Habe mich immer tierisch darüber gefreut, über den Gedanken, dass das irgendwann jemand findet und sich fragt, was das eigentlich soll. Sowas. Das habe ich ganz viel gemacht. Das mache ich ja jetzt teilweise immer noch mit den Kunstwerken, die ich aus Pilzen gestalte. Wenn ich die im Wald lege, dann lasse ich die da auch liegen. Als kleines, so wie so eine kleine Schnitzeljagd oder so, eine kleine Überraschung.
1: Also ich finde das ja echt spannend, aber wir müssen noch ein bisschen weiter zurückgehen. Also bitte. Du hast die Schule absolviert und dann gab es wahrscheinlich irgendeinen Berufswunsch und der war in Richtung Kunst schon. Ja? Also du wolltest irgendwas in der Richtung machen, wurdest aber abgelehnt.
3: Genau, und dann habe ich mich bei verschiedenen Fotografen in Hamburg beworben. Richtig Creme de la Creme, würde ich mal sagen, damals. Und wurde dann da genommen, erst als Praktikant und dann als Assistent. Und dann arbeitet man sich so hoch und dann kriegt man mal die Möglichkeit, mit nach Los Angeles zu fliegen oder nach Kapstadt und sich da zu beweisen als Assistent. Und irgendwann baut man dann selber seine Mappe auf. Also sprich, man macht ganz viele Shootings, kreiert Bilder und bewirbt sich dann damit wieder bei Werbeagenturen, muss da so ein bisschen zu Kreuz kriechen. Also fürchterlich, Klinken putzen. Ja, und dann ging das los bei mir. Da hatte ich das Glück, dass die Leute meine Fotografie gut fanden und ich dann auch tolle Jobs bekommen habe und irgendwie das dann auch wirklich leben konnte.
1: Was hast du denn damals fotografiert?
3: Ich habe ganz viel Autos fotografiert, hört sich jetzt erstmal ein bisschen steif an oder
1: nee,
3: so.
1: Nee, das ist schon, also das ist auch eine Kunst, Autos richtig absolut, zu fotografieren.
3: Die richtig auszuleuchten, also ich habe mich schon immer so für Licht interessiert, das ist halt auch eine eigene Kunst, in Licht zu denken. Habe da Kampagnen für große Hersteller gemacht. Dann habe ich für diverse Magazine viel fotografiert, viele Promis, fürs GQ-Magazin damals, also wirklich einmal die ganze Promi-Welt rauf und runter. Ja, und halt Werbekampagnen für große Unternehmen, die dann auch meine Miete bezahlt haben. Es ist ein absolut tolles Handwerk. Ich habe dann irgendwann mich aber so für die People-Richtung entschieden, das heißt weg vom Still-Life, mit Menschen arbeiten, weil mir es einfach mehr Spaß gemacht hat und auch mehr liegt, denke ich.
1: Ja. Dann warst du die ganze Zeit umgeben von Topmodels.
3: Immer. Auch privat, nur.
1: Nur, ja.
3: Nein, natürlich nicht.
1: Das hat sich ja bis zum heutigen Tag gehalten, ne?
3: Ja, stimmt. Meine Frau ist so.
1: Ja.
3: Habe ich einen guten Fang gemacht.
1: Sie auch.
3: Ja, danke. Ja.
1: Schön. Aber so den ganzen Tag mit Claudia Schiffer und Co. umgeben zu sein, ist anstrengend, ja?
3: Ist super anstrengend, genau. Das sieht immer alles sehr leicht aus, macht auch riesen Spaß, ist auch super, aber als Fotograf in dem Setting muss man dann halt auch der Alleinunterhalter sein und der Clown und wirklich dafür sorgen, dass sich die Stimmung sehr, sehr leicht anfühlt. Im Hintergrund läuft alles professionell ab, ne? Da habe ich dann meine Assistenten, die das Licht aufbauen und so weiter. Und irgendwie für einen guten Rahmen sorgen, für einen professionellen Rahmen. Und dann kann man auch entspannt sein, aber man ist eigentlich im Hintergrund sehr, sehr angespannt, permanent. Mhm. Weil natürlich nichts schief gehen darf, das muss alles irgendwie sitzen, die Fotos müssen gut werden. Vor allen Dingen muss aber, also mein Geheimnis war einfach immer, dass die Stimmung richtig ist. Mhm. Wenn du eine entspannte Stimmung schaffst, wo sich alle wohlfühlen, dann öffnen sich die Leute, dann haben die Bock, irgendwie auch was von sich preiszugeben und dann entstehen auch ganz automatisch ganz andere Bilder, als wenn da jemand stocksteif irgendwie rumsteht und sagst, und jetzt bitte lächeln, wo ist das Vögelchen?
1: Und dann hast du dich irgendwann dagegen entschieden, weil die Starallüren, denen man den Models nachsagt, tatsächlich auch so sind oder nicht?
3: Nein, überhaupt nicht. Also ich habe festgestellt in meiner Laufbahn, die wirklich was drauf haben, die haben das überhaupt nicht nötig. Die Allüren haben, das sind meistens so C- bis Z-Promis, die halt irgendwie sich darüber beweisen müssen, dass sie halt irgendwelche komischen Allüren haben. Braucht kein Mensch. Also wirklich richtige Stars, da kommt das nicht vor. Also nicht in meiner Erfahrung. Ich habe mich jetzt auch nicht gegen diese Menschen entschieden, überhaupt nicht. Ich habe mich eher für mich und für den Wald entschieden. Und ich meine, ich glaube, wir hatten alle so einen Shift während der Corona-Pandemie, wo man einfach gezwungen war, zu Hause zu bleiben. Ich hatte da auch eine Festanstellung bei einem großen Fitnessunternehmen.
1: Als
3: Fotograf. Fitnessfotograf? Genau, ja. Ich habe die ganze Kampagne gemacht für das größte Fitnessunternehmen, was es gibt. Ist auch egal. Da gab es dann aber auch einfach so ein paar Querelen, auf die ich keinen Bock hatte und persönliche Dinge. ich war dann da noch Creative Director für so ein Studio in Los Angeles und so ein High-End-Studio und so. Und irgendwie war mir das alles nichts mehr. Das war mir alles einfach zu aufgeblasen und fake und nicht mehr für mich. So. Mhm. Und dann hatte ich während der Corona-Pandemie ja genug Zeit, konnte nicht arbeiten, ich durfte keine Shootings machen, ich durfte aber in den Wald gehen. Diese ganze Leidenschaft begleitet mich aber ja schon ein bisschen länger. Ich habe so ein bisschen das Gefühl, die Pilze haben mich ausgesucht und nicht andersrum.
1: Mhm. Gute Wahl von den Pilzen.
3: Ja, danke. Ich sehe mich ja auch so als Sprachrohr oder PR-Agentur der Pilze. Nee, wirklich. Und ich mache das seit ich Kind bin, dann gab es aber irgendwann Tschernobyl, dann durfte man nicht mehr sammeln, also da durfte man ja nicht mehr in die Sandkiste. Und ich habe einen ganz tollen Onkel gehabt, den Willi, der ist leider schon verstorben, aber der war Jäger und sehr, sehr viel im Wald unterwegs und der hat mir irgendwie, glaube ich, viel mit auf den Weg gegeben. Der war sowieso ein Riesenvorbild, das war so ein einfach cooler Typ, gute Musik gehört, Grafiker, ganz tolle Sachen kreiert. Und auch so ein Sammelfreak wie ich, der hatte immer in seinem Arbeitszimmer ganz viele gefundene Federn und Steine und Stöckchen und so kleine Heiligtümer, sowas, was ich jetzt auch sammel. Und der hat mich auf jeden Fall stark beeinflusst. Und klar, meine Eltern, mit denen war ich früher im Wald, meine Großeltern, so ganz klassisch. Aber dann bin ich auch immer einfach so in den Wald gegangen, ohne jetzt diesen super Auftrag zu haben. So, man muss alles wissen und verstehen und so weiter. Das ist auch nach wie vor so. Ich habe natürlich viel Wissen über Pilze, aber manchmal ist es auch schön für mich, das gar nicht unbedingt so anzuwenden, sondern mich einfach auch mal flashen zu lassen von den Formen oder den Farben und das so zu genießen und aufzusaugen und jetzt nicht sofort in die Analyse zu gehen, ist das jetzt das und das oder das? Und also, ne, das, damit macht man sich manchmal auch was kaputt. Aber ja, ich glaube, so mit Anfang 20 habe ich dann so mir die ersten Bücher gekauft und so richtig tief eingestiegen in die Materie bin ich, würde ich sagen, vor 10 Jahren. Da geht natürlich auch übers Internet viel, da kann man sich dann da viel Informationen zusammensuchen und sammeln und so immer tiefer ins Wurmloch vordringen. Und das hört einfach nicht auf. Also das ist halt auch das Schöne. Das Thema ist einfach unendlich. Wir haben circa 3,8 Millionen Pilzarten auf der Welt, von krass, denen oder? Bis jetzt 6% oder so erforscht sind. Also da geht noch was und man kann halt immer wieder das nächste Level irgendwie erklimmen und wieder was Neues entdecken und wieder sich irgendwie bereichern und flashen lassen. Und das ist halt das Coole, es hört nicht auf. So, ja.
1: Hast du Peter Wohlleben gelesen?
3: Natürlich.
1: Siehst du? Da ging es bei mir nämlich auch los, die Faszination für den Wald. Klar. Also ganz ehrlich, ich bin nicht so der Pilzesammler, aber das liegt daran, dass ich Angst habe, die falschen zu sammeln, weil ich mich nicht genug auskenne.
3: Da ist natürlich auch das Thema Apps mittlerweile wirklich eine große Gefahr, muss ich einfach mal ganz klar sagen.
1: Weil die nur zu 20% richtig liegen, ne?
3: Genau, die haben einfach keine gute Trefferquote. Ich meine, Pilze kann man nicht anhand eines Fotos bestimmen. Nee. Da sollte man immer seine Sinne irgendwie mit einbeziehen, dran riechen, ne? Die fühlen, auseinanderbrechen und alles Mögliche mitmachen, aber sich eben nicht auf sowas verlassen. Und ich habe tatsächlich auch jemanden kennengelernt auf einer Messe, der Knollenblätterpilze anhand einer App falsch bestimmt hat. Und die gegessen hat und das so gerade überlebt hat mit Folgeschäden, also Organe jetzt nicht mehr so toll. Und das ist einfach riesen fahrlässig, ne? Und einfach auch so ein bisschen doof. Also
1: ja. Bei diesem Pilz ist es ja besonders schwierig, weil der Symptome macht, also die wird schlecht und alles sowas.
3: Genau.
1: Aber er hört dann wieder auf und du denkst, du hast es überstanden.
3: Genau. Und dann zersetzen sich im Hintergrund deine gesamten Organe und du stirbst nach 2 bis 3 Wochen an Multiorganversagen. Das will natürlich niemand. Also du hast 24 Stunden Zeit, um ein Gegengift zu bekommen, dann kann man das irgendwie eindämmen. Aber wenn du die 24 Stunden Karenzzeit, sind halt auch 24 Stunden, wenn du die verstreichen lässt, weil du es halt einfach nicht raffst, so, dann hast du echt ein Problem. Dann gibt's auch keinen Weg mehr zurück. Dann weißt du, du wirst sterben und kannst quasi zusehen, wie du irgendwann gelb wirst und dann irgendwann alles vorbei ist. Also es ist wirklich schrecklich.
1: Boah. Ja. Können wir an dieser Stelle mal eine Empfehlung aussprechen? Also für den Fall, dass ihr Pilze gesammelt habt und ihr esst die und es geht euch danach schlecht.
3: Immer
1: unabhängig davon, geht zum Arzt, ne?
3: Auf jeden Fall. Oder den Giftnotruf wählen, das ist auch leicht gegoogelt.
1: Und gibt es sowas, ja?
3: Ja, den Giftnotruf, genau. Das kannst du einfach googeln und dann immer sofort bitte ins Krankenhaus fahren. Also da auch keine Experimente machen und nicht sagen, ich lege mich mal kurz ab und erhole mich, weil das ist dann genau die Zeit, die eigentlich im Krankenhaus sinnvoller wäre.
1: Ja. Weißt du, warum ich damals noch Manschetten hatte, immer beim Pilze sammeln, also die Pilze anschließend zu essen, ohne dass sie dann lange gekocht wurden oder manche trocknen die auch über ein Jahr oder sowas, ja? Dann sind ja wahrscheinlich die gefährlichen Dinge da auch runter, oder?
3: Nee? Die meisten Speisepilze übrigens sind rohgiftig. So, die müssen abgekocht werden.
1: Champignons auch?
3: Champignons, immer so eine Sache, also
1: die ganz, Kultur ganz, Champignons ganz, nicht,
3: nein,
1: oder?
3: Nein, die kannst du so essen, aber jetzt auch nicht in Riesenmengen. Also okay. Die sollte man schon auch garen.
1: Okay.
3: Die meisten Pilze sind einfach rohgiftig, Steinpilz ist es nicht, den könntest du roh snacken, aber wirklich fast alles andere und deswegen ist es immer wichtig, Pilze ausreichend zu erhitzen. Mhm. So, und wenn du die dörrst, dann sind die zwar gedörrt, aber dann sind die halt noch nicht erhitzt, also noch nicht genug erhitzt, um dann die Gifte zu destabilisieren. Und was da auch noch so ein Thema ist, Pilze trocknen. Viele Menschen denken, ach, zum Trocknen ist der noch gut. Dann nehmen die so riesen Steinpilze mit, die schon so matschig sind. Ach nee, zum Trocknen super, tolles Gewürz. Aber ne, wenn man halt irgendwie so einen Haufen Matsch dört, dann ist das halt hinterher ein Haufen Matsch
1: getrocknet. Haufen
3: genau, Matsch das gedört. Ist halt wie so ein Kuhfladen, ne? Der wird auch nicht besser. So, der ist halt getrocknet. Aber das ist auch keine Empfehlung meinerseits.
1: Was ich so toll finde, den liebevollen Umgang, wie du mit der Natur umgehst. Das heißt, wenn der Pilz rausgedreht wird, der knackt ja dann so, ne? Das ist ja wie eine Fassung, ne? Wie eine Glühlampe, so Bob ist ja drin. Du knackst ihn so raus und dann machst du den Boden wieder zu.
3: Genau.
1: Das machen aber wenige Leute. Also die ich beobachtet habe beim Pilze sammeln, die reißen die Dinger ab oder schneiden die ab, je nachdem, und dann gehen sie weg.
3: Ja.
1: Weißt du, und ich habe so gedacht, ja, man muss damit auch ein bisschen liebevoll umgehen mit der ganzen Geschichte, ne?
3: Ja, auch ein bisschen Dankbarkeit zeigen oder dankbar sein. Und einfach dafür sorgen, dass die auch im nächsten Jahr wiederkommen. Wenn du eine Stelle hast, wo Steinpilze meinetwegen wachsen und du die Löcher zumachst, kannst du davon ausgehen, dass im nächsten Jahr genau an der gleichen Stelle wieder Pilze kommen. Wenn du es nicht machst, kann es halt sein, dass es keine mehr gibt. Und das ist einfach schade, weil es einfach menschgemacht ist und dumm. So. Und es ist so ein kleiner Move, einfach die Hand nehmen und da ein bisschen Erde drauf machen. Also es ist wirklich schnell gemacht. So, also ein bisschen sich damit auch beschäftigen, was man da eigentlich macht und nicht in den Supermarkt gehen und irgendwie alles mitnehmen.
1: Ja. Intothewoods-mushrooms.com ist die Seite, wo es alles zu erfahren gibt. Ansonsten findet man dich in den sozialen Kanälen.
3: Genau.
1: Instagram.
3: Ja, Instagram vor allen Dingen. Bisschen YouTube.
1: Ja. Man kann Moritz Schmidt suchen, man kann aber auch Into the Woods.
3: Danke, dass du Schmied sagst.
1: Ja.
3: Sagen wir mal alle Moritz Schmidt. Schreibt sich mit Idee.
1: Also, bevor du jetzt das Studio verlässt, darfst du noch eine Botschaft den Menschen mitgeben da draußen vor dem Radio beziehungsweise vor den Empfangsgeräten, was du unbedingt loswerden möchtest.
3: Mein Tipp, geht raus in den Wald. Es ist immer toll. Man atmet frische Luft ein und da werden die Glücksgefühle einfach rausgeschmettert und ihr fühlt euch wieder besser. Also raus mit euch, husch, husch. Viel Spaß.
1: Dann sage ich jetzt mal raus mit dir, husch, husch, ab in den Wald, lieber Moritz.
3: Vielen Dank.
1: Ciao.
3: Ciao
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1: Für mich geht heute ein großer Traum in Erfüllung, muss ich sagen. Einer der intelligentesten und lustigsten Menschen, die ich kenne, ist bei mir im BB-Radio-Studio, Bernhard Hoeker.
4: Hallo, eine wunderschöne gute Nacht wünsche ich allen und vielen Dank für das Kompliment. Ich hoffe, du kennst noch andere Menschen, die weit intelligenter sind als ich.
1: Nicht viele. Wir haben im Vorfeld in der Redaktion gesessen und gesagt, weil der Bernhard Hoeker kommt, das ist ja total genial. Der Mann weiß alles. Der weiß wirklich alles. Der hat so ein profundes Wissen aus den verschiedensten Bereichen. Es ist unglaublich. Wo holst denn du das alles her?
4: Auch da wieder erstmal vielen Dank für das Kompliment. Ich selber glaube ja nicht, dass ich wirklich so viel weiß, weil ich mir meiner Lücken sehr bewusst bin und dann einfach gezielt meinen Mund halte, was natürlich den Außeneindruck sehr gut verstärkt. Ich bin aber ein sehr neugieriger Mensch. Also ich lese irgendwie ich bin eine Kombination aus neugierig und faul. Das heißt, ich lese nicht die komplette Biografie von irgendjemandem, sondern ich lese nur diese drei Zeilen, die dann irgendwie zusammengefasst in der Buchkritik auftauchen oder die im Internet bei irgendeinem Tweet auf einmal erwähnt werden oder die Berichte im Spektrum der Wissenschaft, die halt ein bisschen kürzer sind und nicht die ganz großen, ausführlichen Sachen. Das ist das, was ich halt spannend finde. Da habe ich einfach, ich habe Spaß an Erkenntnis.
1: Ich mache den Fernseher an, sehe eine Quizshow und ich sehe Bernhard Hoeker und ich sehe jedes Mal die richtige Antwort.
4: Ja, also ich bin selber froh, wenn es stimmt. Aber es gibt sehr viele Fragen, von denen ich gar keine Ahnung habe. Also wenn es in den Bereich Sport geht zum Beispiel, dann wird es bei mir sehr, sehr dünn. Wenn es im Bereich Musik ist, Film und Kunst, dann wird es bei mir echt dünn, weil das mich nicht sonderlich interessiert. Obwohl ich selber in der Branche arbeite eigentlich, interessanterweise.
1: Du bist auf jeden Fall jemand, der sich mit diesem unnützen Wissen gut auskennt. Und ich habe jetzt auch ein bisschen unnützes Wissen dabei. Hier sind mal ein paar Fakten. Ein Marienkäfer verspeist bis zu 100 Blattläuse, Milben und Wanzen pro Tag.
4: Oh, Hund, das wusste so viele, wusste ich nicht.
1: Das Fell von Eseln ist nicht wasserabweisend, das von Pferden schon?
4: Das habe ich schon mal gelesen, wahrscheinlich in genau diesem Buch. Was ist das? Zeig mal gerade. Handbuch des nutzlosen Wissens. Ach nee, und das habe ich jetzt schon, guck mal, aber das ist zum Beispiel schon, das habe ich dir jetzt schon geklaut quasi gerade.
1: Ist okay.
4: Und werde das in aller Ruhe durchlesen, weil das sind die Dinge, die ich dann wirklich spannend und interessant finde.
1: So, Bernhard Hoeker, der Mann.
4: Wusstest du zum Beispiel, dass Fleisch, das von geschlechtsreifen Wildschweinen, die während der Paarungszeit erlegt werden, nicht genießbar ist?
1: Nö.
4: Ich auch nicht.
1: Ja, Jetzt ist unser Interview schon
4: gelaufen. Okay, dass natürlich Eiskristalle immer sechseckige Muster haben wegen der Molekülstruktur des Wassers, das weiß ich. Das habe ich schon mal abgefahren.
1: Gut, also ich bin jetzt ein Buch los und jetzt werden wir aber die nächsten 2 Minuten wahrscheinlich noch ein paar.
4: Hier, und um die Kalorien eines Liters Cola abzutrainieren, muss ein 68 Kilogramm schwerer Mensch 67 Minuten Tennis spielen. Oder 46 Minuten schwimmen. Jetzt merkst du, ich kann 6 und 8 nicht auseinanderhalten, weil es unscharf gedruckt ist um diese Uhrzeit. Minuten schwimmen. Das ist ja abgelesen. Das ist gut. Sowas mag ich ja immer.
1: Hast du?
4: Aber ich weiß das. Nee, ich habe es abgelesen.
1: Ach, komm mir auf.
4: Ich könnte das jetzt nicht wiederholen.
1: Du hättest es auch gewusst, wahrscheinlich.
4: Nein, hätte ich nicht gewusst.
1: Ich möchte eigentlich gerne wissen, wie das damals losging mit deiner Comedy-Karriere. Aber vorher noch eine Frage. Warst du damals in der Schule eigentlich auch schon so ein Schlauer?
4: Also ich hatte ja zur Schulzeit noch kein profundes Wissen. Deshalb geht man ja zur Schule, weil man halt eben noch nichts weiß. Da lernt man dann viele Dinge und auch heute greife ich noch oft auf Schulwissen zurück. Deshalb kann ich nur jedem empfehlen, das, was man in der Schule lernt, durchaus auch ernst zu nehmen. Das kann man später gebrauchen. Und wenn man es in der Quizshow verwendet. Ich habe dann einfach nur ein bisschen rumjongliert und mit einem Kumpel zusammen so die ersten Shows gemacht. Das heißt, wir waren auf irgendwelchen Kindergeburtstagen oder Familienfeiern, Firmenjubiläen und haben dann da so ein bisschen rumjongliert. Und dann kam Kontakt zum Fernsehen. Dann habe ich in Köln beim WDR so die bisschen Komparsen gemacht. Und dann ist einer von denen, der mich über die Komparserie kannte, Redakteur von Switch geworden. Mhm. Und der hat sich an mich erinnert, hat mich zum Casting eingeladen und dann habe ich da angefangen.
1: Das war das perfekte Format für dich.
4: Also hat total Spaß gemacht, weil man halt einfach alles mal machen konnte. Also von der einfachen Talkshow über einen komplexen Rosamunde-Pilcher-Film, an Moderation in einen Prompter rein, Sachen mit klassisch Film, Schnitt, Gegenschnitt, so komplizierte Sachen, also filmtechnisch komplizierte Sachen, aber auch so einfache Sachen wie The Soap, wo man mit allen Kameras gleichzeitig gefilmt wird. Also so alle möglichen Formen mal kennengelernt.
1: Und dieses geflügelte Wort, oh egal, Sie sind raus,
4: ist entstanden, weil wir am Anfang waren wir ja immer verkleidet und hatten immer die Namen von irgendwelchen Prominenten, die wir parodiert haben. Und der Sender wollte, dass wir einmal normal zu sehen sind, ohne Verkleidung, mit einem normalen Namen. Da gab es dann diese Runde Fakten, Fakten, Fakten. Wir sitzen alle Darsteller in einem großen Kreis und machen so Kindergesellschaftsspiele, wie dieses Namenraten, wenn man den Zettel auf der Stirn hat und sowas. Und ich habe halt immer alles falsch gemacht. Falsch interpretiert oder irgendwie übertrieben oder... Und dann haben die immer zu mir gesagt, ach, Hoeker, Sie sind raus. Und dann ich immer, wieso das denn? Ja, das hat sich halt dann verselbstständigt. Höre ich auch jetzt noch manchmal, wenn ich über die Straße gehe.
1: Aber du stehst ja für Unterhaltung, für lustige Dinge, wenn du bei Genial daneben zum Beispiel mit den anderen Kollegen zusammentriffst, die auch alle sehr lustig sind. Ich habe so das Gefühl, ihr befruchtet euch dann gegenseitig und ihr bringt euch auch zu neuen Höhen sozusagen.
4: Ja, das ist natürlich der Vorteil bei Genial daneben, jetzt im Gegensatz zu Wer weiß denn sowas, dass man komplett frei ist und alle fünf gleichzeitig versuchen, dasselbe rauszukriegen und du kannst irgendwas erzählen, was von irgendwo kommt. Weil Wer weiß denn sowas, wo ich im Moment ja regelmäßig bin, ist man ein bisschen eingeschränkter. Dafür hat man aber auch schon Vorschläge, wo man dann mitarbeiten kann. Und es ist ein bisschen quizziger. Das heißt, das ist ein bisschen spannender auch für die Zuschauer, weil es um was geht. Die Leute sitzen hinter uns, sie bekommen das, was wir erspielen, direkt ausgezahlt. Also die gehen mit Geld nach Hause. Und ich habe halt Gäste neben mir, die sehr verschieden sind. Fußballer, Comedians, Schauspieler, Moderatoren. Und jeder ist auf seine andere Art interessant.
1: Du kommst ja vom Improvisationstheater. Die Springmaus war es damals, ne?
4: Da war ich auch, genau. Ja.
1: Und im Prinzip hast du also mit diesen ganzen Geschichten, also schnell auf Situationen zu reagieren, das sagt auch dein Kollege Wiegald Boning, überhaupt gar kein Problem, weil da kommt immer irgendeine Pointe. Du hast die Dinge abgespeichert, die feuerst du ab wie Raketen.
4: Ja, vielleicht liegt es daran, dass ich sehr faul bin. Und da ich sehr faul bin, war ich noch nie so groß der Textlerner und alles. Und habe mich dann immer da sehr wohl gefühlt, wo man nichts vorbereiten kann. Also ob das jetzt halt so Stand-Up-Sachen sind, wo ich dann einmal gelernt habe und dann rede ich mit den Leuten und lasse mich dann so ein bisschen treiben. Ob das jetzt sowas ist wie bei der Springmaus, wo man dann halt szenisch, also quasi man lernt Handwerk, aber was man inhaltlich macht, kommt dann schon auch sehr aus dem Bauch raus. Oder jetzt wie hier mit Wiegald zusammen, dieses Gute Frage, wo wir einfach uns Fragen aus dem Publikum geben lassen und irgendwie damit umgehen müssen. Und da ist ja alles dabei, von ganz klassischen Quizfragen mit wie groß ist der Mond im Verhältnis zur Sonne oder sowas.
1: Das weißt du natürlich.
4: Ich kann ja sagen, wie weit der Mond weg von der Erde ist. Aber siehst du, das ist der klassische Trick, warum die Leute denken, ich wüsste so viel. Ich habe keine Ahnung, wie viel mal der Mond kleiner ist als die Sonne. Aber ich schiebe dann einfach hinterher, dass es 380.000 Kilometer sind bis zum Mond. Und sofort denken alle, oh, der weiß ja einfach alles. Aber das stimmt überhaupt nicht. Ich weiß nur diese eine Sache. Also das ist der Trick.
1: Was kommen da noch für spannende Fragen so vor?
4: Alles. Von was war das Schönste bei nicht nachmachen? Wie bist du zum Fernsehen gekommen? Mögt ihr euch? Schnarcht einer von euch? Was war der schönste Moment in eurem Leben? Aber auch so Sachen wie, was haltet ihr vom Syrien-Konflikt? Was in einem Unterhaltungsprogramm natürlich
1: schwierig, ne?
4: Schwierig ist, aber trotzdem die Herausforderung bietet, jetzt was zu beantworten. Und dann besteht das Schwierige darin, sich davon frei zu machen, jetzt unbedingt einen Gag zu machen. Sondern dass man einfach mal so seine Meinung sagt. Und das ist dann schon ganz spannend.
1: Was machst du dann lieber, alleine Programm, Soloprogramm oder bist du mit Wiegald gerne zusammen auf der Bühne?
4: Das hat alles seinen Vorteil. Also am liebsten mache ich alles, weil Vielfalt macht Spaß. Wir wollen ja auch nicht alle immer dasselbe Lied hören. Wir wollen mal ein anderes Lied hören, einen anderen Stil oder auch mal jemanden reden. Wir wollen auch nicht nur Nachrichten hören, sondern auch mal Unterhaltung. Und so ist das bei mir auch. Also ich habe totalen Spaß, alleine auf der Bühne zu stehen. Da habe ich meine Geschichten, meinen dramaturgischen Bogen, das, was ich den Leuten mitteilen will. Man steht alleine da. Ich finde das mit dem Wiegald aber also unfassbar klasse, weil ich total der Teamplayer bin. Das macht Spaß, wenn man sich nachher dann sagt, oh, das, was du gesagt hast, war total gut. Ja, und das hat mir total gut gefallen. Oder man hat so einen Durchhänger und dann guckt man Wiegald an und dann macht er das schon. Der ist ja, was das angeht, dann kann man immer irgendein Wort hinwerfen und der erzählt eine Geschichte. Ich habe mich schon dabei ertappt, wie ich mit ihm auf der Bühne stehe und so komplett abgeschaltet habe und wie so ein Zuschauer da saß. Und erst als er mich anguckt und aufhörte zu reden, merkte ich, stimmt, wir sind ein Team, jetzt bin ich auch mal wieder dran. Dann mache ich natürlich gerne Fernsehen, weil das natürlich größere Produktionen sind, wo viele Leute sich beteiligen. Sowas wie Switch ist natürlich klasse, riesige Sets werden da gebaut oder bei so Filmgeschichten. Und dann beim Quiz, wer weiß denn sowas, total super. Da gibt's Leute, die ganze Zeit damit verbringen, Fragen zu recherchieren, die ich nachher interessant finde.
1: Weißt du, dass Wiegald Boning über dich genau das selber erzählt hat?
4: Ja, also der Bernhard Hoecke, der ist aber sowas von schnell und spritzig und der hat immer einen Gag. Also wenn ich nicht weiter weiß, dann lass ich den einfach machen. Nicht ganz durch Zufall sind wir beide auf der Bühne und ich nicht mit Angela Merkel. Das ist halt also dann auch vielleicht so dann kein Zufall.
1: Das wäre eine Konstellation, die könnte ich mir zum Beispiel nicht vorstellen, aber ich glaube, du würdest das selbst unterhaltsam rüberbringen,
4: glaube ich. Ich glaube, mir rutscht jetzt gerade wirklich Merkel raus, weil das ist so ein Klassiker. Du musst irgendwas sagen, sagst du, Merkel ist ein Gag, auf jeden Fall. Aber ich glaube, die ist wirklich sehr witzig. Also das, was ich von ihr höre, ist, dass sie sehr, sehr lustig ist. Vor allen Dingen, wenn man sie nicht immer nur auf Politik anspricht, sondern wahrscheinlich, wenn man mit ihr über Blumen redet oder über Physik redet oder auch wegen mir auch über Fußball, da kann ich mir schon vorstellen, dass sie da schon immer gut auch einen mitgibt, dass sie da sehr lustig ist.
1: Könntest du dir das vorstellen, ein unterhaltsames Interview mit Angela Merkel zu führen? Ein lustiges?
4: Ich bin ja kein Interview-Moderator wie du. Du machst das professionell. Was du machst, du hörst ja zu. Und mach ja gar nicht. Ich laber ja immer nur.
1: Ach so.
4: Es ist mir schon mal aufgefallen, wenn ich da mal irgendwo so Interviewsituationen habe, wo ich interviewe, dass ich mich total konzentrieren muss, den anderen reden zu lassen.
1: Du hast damals schon während deines Studiums die ersten Comedy-Erfahrungen gesammelt. Quasi
4: Comedy Crocodiles waren
1: das. Genau. Und da hast du ja auch schon Bastian Pasewka, glaube ich, hast du damals kennengelernt.
4: Ja, also genau genommen in der Schule haben wir uns kennengelernt, haben zusammen so Schülertheater gemacht und sind dann mit den Comedy Crocodiles als erstes Ensemble unterwegs gewesen. Auch mit Olli Bröker und Kai-Ruth Wenzel zusammen und dann ist im Laufe der Zeit dann irgendwann jeder so seines Weges gegangen. Bei ihm fing dann die Wochenshow an und ich habe dann so Industrieunterhaltung gemacht und dann sind wir alle so unsere Wege gegangen.
1: Ist das nicht erstaunlich, dass in einer Schule so viel Comedy-Potenzial in einem Jahrgang war?
4: Naja, es ist einerseits erstaunlich natürlich, weil es sich häuft. Auf der anderen Seite sind, wie bei den meisten auffälligen Dingen, sind sie gar nicht so auffällig, weil sich natürlich die Leute dann finden. Und wenn sie sich finden, befruchten sie sich gegenseitig und auf einmal haben mehr Leute eine Chance. Wenn ich alleine gewesen wäre, wäre das vielleicht gar nicht passiert. Und dann würde niemand sagen, ja, da ist halt nur einer draus geworden. Aber gerade weil man eben so viel Spaß hatte, genauso wie wahrscheinlich auch aus bestimmten Vereinen oder bestimmten Orten besonders viele Sportler kommen und man denkt, warum ist das so? Na, jetzt ganz klar, wenn da Leute sind, die gemeinsam Spaß an Leistungssport haben, dann saufen die nicht, dann trinken die nicht nach dem Spielen, sondern die trinken halt Wasser und rauchen nicht, sondern versuchen halt doch fit zu bleiben. Und dann ist die Wahrscheinlichkeit, dass daraus Leute entstehen, natürlich größer.
1: Wenn man so ein lustiger Mensch ist wie du und man kommt irgendwo hin in eine Gesellschaft zum Beispiel, wo andere Leute sind, erwarten die von dir immer, dass du sofort immer Witze machst und lustig bist und vor einen raushaust?
4: Also das kommt immer darauf an, wenn ich irgendwo hinkomme, wo mich keiner kennt, dann sind die erstmal alle immer ganz aufgeregt. Dann unterhält man sich über den Job, die finden das halt dann auch neugierig, mal jemanden zu haben und zu fragen, ja, ist das denn, wisst ihr, die fragen wirklich nicht und wie ist der Elton denn so und der Kai privat und so. Das sind dann so Dinge, die dann so gefragt werden und dann unterhält man sich ganz normal, wie ich halt normal bin. Das ist ja das Schöne, dass ich auf der Bühne nicht wesentlich anders bin als privat. Wenn ich was spannend finde, erzähle ich es begeistert oder auch nicht. Aber man kriegt dann schon auch mit, dass ich durchaus auch Spaß habe an ernsthaften Diskussionen. Also wenn es um Politik, Philosophie, Religion geht oder sowas, das macht mir dann schon Spaß.
1: Comedian Bernhard Hoecker ist bei uns, der Mann mit dem Träma über dem E, also diese beiden Punkte sind da. Und die musstest du eigentlich anfügen, weil früher die Leute mal Höcker zu dir gesagt haben?
4: Ja, das ist immer passiert, kommt auch heute noch vor. Jetzt vor 3 Tagen im Hotel war das Zimmer für Herrn Höcker reserviert. Und es ist ja dann okay, finde ich ganz lustig. Und es ist nur, mein Vater hat die immer benutzt. Weil der hat da so ein humanistisches Gymnasium besucht und war ganz stolz auf sein Griechisch und hat deshalb diese beiden Punkte, dieses griechische Laut Griechisch, das ist für einen Rheinländer ein unfassbar schweres Wort, diese beiden Punkte über dem E, das Träma benutzt, um zu zeigen, dass das Hoecker und nicht Höcker ausgesprochen wird. Steht aber nicht im Ausweis drin. Habe ich mal versucht, kostet jeder Punkt 1.500 Euro. Lieber sparen.
1: Ja.
4: Spare, wenn es dir gut geht, dann hast du es in der Not.
1: Das hat meine Oma gesagt und wahrscheinlich deine auch, ne?
4: Ja, und da ich nicht weiß, ob ich morgen noch so viel arbeite wie heute, dann immer noch essen möchte, bin ich da sehr vorsichtig.
1: Das wäre sehr schade, wenn du nicht mehr arbeiten würdest, weil wir erwarten von dir in den nächsten Jahren noch ganz viel.